0: In 80 Tagen um die Welt.
1: Die Tschone, Kalle. Was machen wir denn jetzt? Die Vorpusch, die ziehen uns tot, wenn die merken, dass der ganze März schon voller Fleischsalat ist.
2: Ey. Die Zone gibt's doch gar nicht mehr. Die Gegend, die haben wir doch seit fast 10 Jahren besetzt.
3: Ist jetzt polnische Westbank.
1: Ja, aber die Tonis, die gibt's doch noch, oder? Oder haben sie die alle ausgerottet, wie damals die Indianer?
2: Bist du blöd? Das sind doch auch Deutsche.
1: Wusstest du es? Wir haben nur immer nur Tonis gesagt, ne? Ja, und was machen die jetzt hier in ihrem Reservat?
2: Lungern vom Arbeitsamt rum und hauen sich von unserem Geld die Hocke voll.
3: Genau wie Indianer in Amerika.
1: Witzig. Tragen die auch so bunte Federn am Kopf?
2: Die haben zwar alle einen an der Marmel, aber keine Federn, soweit ich weiß.
3: Besser schnell durchfahren durch Zone. Wenn anhalten, solange du kriegst, ABM-Stelle muss Friedhof harken.
1: Guck mal, warum heißen denn hier alle Dörfer eigentlich Gewerbegebiet?
2: Die hießen früher alle Karl-Marx-Stadt. Haben sie nach der Kapitulation umbenannt.
1: Lass uns bloß abhauen hier. Ich finde das unheimlich. Was kommt denn hinter der Zone? Papua-Neuguinea?
3: Hinter der Zone kommt Polen.
1: Ach du Seiche, Menschen

0: ferma.
1: Liebe, Intrigen, Portokosten.
2: Schicksale rund um das Wirtschaftsimperium des Fritz F. Niedmeier.
3: Es ist geschafft. Schrage hat endlich ein neues, vielversprechendes Produkt entwickelt. Die goldene Niedmeier-Karte. Horchen wir einmal hinein in den großen Veranstaltungssaal des besten Hotels am Platz, wo Zarkowski auf einer Pressekonferenz den Prototyp vorstellt.
4: Tja, meine Damen und Herren, hier ist sie. Unsere exklusive Jolden Niedmeier-Karte. Und wenn ich Jolden sage, dann meine ich auch Jolden, wie Sie vielleicht an der Farbe erkennen.
5: Aber wozu berechtigt diese Karte den Besitzer denn eigentlich?
4: Das wird Ihnen sicher Herr Niedmeier am liebsten selbst erklären.
6: Also, bei unserer Karte geht es darum, dass sie den Besitzer als wirklich exklusiven Menschen ausweist, ne? Die Jolden Niedmeier-Karte wird sicher in kurzer Zeit zum Erkennungszeichen all derer avancieren, die wirklich etwas Besseres sind. Sie ist die einzige Karte auf der ganzen Welt, die den Inhaber berechtigt, für jeden Artikel und jede Dienstleistung 20% mehr zu bezahlen als jeder andere.
7: Oh.
6: Ja, nehmen wir mal ein Beispiel. Sagen wir, Sie fahren mit einem großen, statusträchtigen Waren an eine Tankstelle und tanken. Super, verbleibt natürlich, nicht weil der Waren nicht braucht, sondern weil es der teuerste ist. Ist doch klar, ne? Der Tank ist voll, die Säule zeigt genau 100 Mark an. Bisher, ihr habt folgende Möglichkeiten. Sie zahlen bar genau 100 Mark oder mit einer Kreditkarte. Gold, Silber oder Bronze spielt da keine Rolle. Es kommt sie nämlich auch nicht teurer als 100 Mark. Ja, was hilft Ihnen da der exklusive Waren, wenn Sie einfach nicht mehr bezahlen dürfen als diese 100 Mark? Haben Sie aber die goldene Niedmeier-Karte, dann sind Sie berechtigt, 20% mehr zu bezahlen. Das heißt, Sie zahlen nicht 100, auch nicht 110, nein, Sie zahlen sage und schreibe 120 deutsche Mark. Boah.

0: bei Frieda und Anneliese.
1: Und in Heinz kam gestern von der Ratssitzung wieder. Jetzt hätten sie es endlich. Kindergarten wird im Sommer dicht gemacht.
2: Man liest es auch ständig. Die Deutschen sterben aus.
1: Ja, die Deutschen schon, aber nicht die ganzen anderen, die hier wohnen. Die Russen, die Türken, Tsitsiolkas, Bredemeyers.
2: Ach, Bredemeyers, sind das gar keine Deutschen? Wusste ich nicht.
1: Nein, Döskop, die haben aber noch ganz viele Kinder, so wie die Katholiken.
2: Solange Bredemeyers hier wohnen, brauchen sie doch den Kindergarten nicht dicht machen.
1: Nee, der Grund ist aber, die Frauen, die kämen bloß auf dumme Gedanken, wenn sie die Blagen 3 Stunden am Tag abgeben könnten. Nimm mal hier Wolterings Manni, seine Jessica da, ne? Da erzählen sie, die läge schon mittags kanonendicke auf Eckbank, weil sie sich ja den ganzen Vormittag nicht um den Lütken Ole Marcel kümmern muss.
2: Steht die Frau in der Pflicht, dann verkommt sie nicht.
1: Manni arbeitet in Schacht und muss mittags extra 900 Meter hochfahren und mit dem Fahrrad 25 Kilometer nach dem Kindergarten, damit er zum Mittag den Lütke nach Oma bringen kann. Und sie schläft ihren Rausch aus, bis verbotene Liebe kommt.
2: Und wo kriegt Manni abends das Mittag her? Kriegt sie das denn hin?
1: Och was, bricht alle Mann so in eine Pötte. Manni, der fährt auf dem Rückweg immer bei Ranchmaster an der Sonderpostentheke vorbei. Und dann tauen sie sich abends immer so einen schönen Hackbraten auf.
2: Ach, wie traurig. Und den Jessica, was war das früher immer für ein anständiges Mädchen? Hat nicht mal den Opa angezeigt, als der sie damals aus Versehen mal angepackt hatte.
1: Ja, und heute? Das läge alles an diesem Kindergarten, sagt Manni. Der hätte seine Jessica auf dem Gewissen. Mit diese 3 Stunden Freizeit, da kämen die Frauen einfach nicht zurecht.
2: Ist die Frau allein zu Haus, geht die Ehe schnell kaputt.
1: Das reimt sich doch gar nicht.
2: Wie so vieles im Leben.

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3: Ach, Bianca. Ist das wieder schwül heute? Machst du mir bitte mal das Korsett auf?
2: Aber wieso, Mama? Ich hab schon einen Freund. Und du hast doch überhaupt gar kein Korsett an, ey.
3: Ach, deswegen konnte ich vorhin beim Blumengießen die Pflanzen nicht sehen. Alles das.
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0: Zeit! Der große Augenblick ist gekommen! Wir werden meine Kreatur zum Leben erwecken! Igor, bist du bereit?
1: Ja, Dr. Frankenstein!
0: Dann schalte jetzt den Strom ein!
1: Ja. Doktor, es lebt!
0: Ja, es hat funktioniert! Komm, mein Geschöpf, mein Sohn! Kannst du sprechen? Dann sag etwas. Jetzt, sprich!
2: Oh, Herr Doktor, da sehe ich aber einen leichten Ansatz von Orangenhaut an Ihren Oberschenkeln, mein Lieber. Und was sehe ich denn da bei Ihnen, junger Mann? Der Lidschatten will heute aber gar nicht so recht harmonieren mit dem Rouge. Na, ich schau mal, ob ich da nicht was für Sie in meinem Körperchen habe.
0: Hm? Igor, wo hast du das Gehirn her?
3: Das war aus der Reihe Große Momente der Weltgeschichte. Dr. Frankensteins erstes Experiment schlägt fehl, da sein Gehilfe Igor ihm versehentlich das Gehirn einer Avon-Beraterin besorgt hat. Transsilvanien, spät nachts vor vielen Jahren.

0: Papas Presseschau.
1: Brrr, Frau überlebt Sprung aus 12. Stock. Brrr, man kann sich doch auf nichts mehr verlassen.
2: Selber, brrr. Das war bestimmt ein Kavalier, der die unten aufgefangen hat.
1: Kameradenschwein. Mama, wie siehst du denn aus?
2: Ja, das ist die kurze Latzlederhose von unserem Volker noch.
1: Bist du jetzt schwul geworden?
2: Nein, ich gehe gleich nach einem Oktoberfest in eine Hypothekensiedlung und ich dachte, du kommst auch wohl mit, Papa.
1: Nee, alles voller Friseure und Japaner.
2: Doch, nur in München, hier nicht. Und es gibt auch Bier. Papa, huhu, Papa, es gibt Bier, Bier.
1: Die verdünnte Katzenbisse könnt ihr selber trinken.
2: Man kann sich da auch einen Schnaps reinkippen, dann geht das wohl mal.
1: Dann bring mir einen Eimer voll mit.
2: Ich dachte, wir machen mal was zusammen. Nie kommen wir raus.
1: Gerade letzte Woche waren wir doch draußen.
2: Ja, aber nur weil sie den Blindgänger entschärft haben in der Siedlung, mussten wir alle mal in eine Turnhalle.
1: War doch ein schöner Ausflug, Mann, war ich stramm.
2: Komm, Papa, ich hab dir die Karo-Tischdecke umgenäht und untenrum geht wohl noch deine Joggingbuchse.
1: Was ist da an meinem Korthut?
2: Das ist dein Rasierpinsel. Bei dir kommt doch schon lange kein Bart mehr von den vielen Hormonen in den ganzen Bier. Nächstes Jahr kannst du sogar an dir ein Dirndl anziehen bei deiner Oberweite.
1: Dämliche Pekingente. Bleib lieber zu Hause und guck die Lass-Jucken-DVDs zu Ende.
2: Dann rufe ich Herrn Rosinski an, ob der mit mir eben nach dem Oktoberfest geht. Der ist nämlich charmant und hat sich, glaube ich, ein bisschen in mich verliebt. Ach, du bist ja eifersüchtig. Wie schön, Papa.
1: Ich? Auf einen schwierigen Hundefriseur? Meinetwegen kannst du mit dem ins Tierheim auswandern.
2: Dann nehmen die keine Menschen.
1: Euch schon. Und jetzt bring mich ein.
2: Ich weiß schon.

0: Sie reiten für Freiheit und Gerechtigkeit. Die drei Musketiere. Heute...
1: Als die Musketiere einmal den falschen Text in die Hände bekamen.
2: Hey, Athos, du Dreck!
3: Ja, ja!
2: Arschkrampe!
3: Ja, ja!
2: Mach den Kopf zu!
3: Ja, ja!
2: Boah, altes
3: ja.
2: Gezuppel!
3: Warum hast Scheiß du
2: die
3: den
2: Wand an,
3: Tzatziki im Bier?
2: Dreck.
3: Ja, ja!
2: Potsau!
3: Ja!
2: Dämliche Potsau!
3: Ja, ja!
2: Scheiß
3: die Wand an! Ja, ja!
2: Astrampe!
4: Saufen ist dein Freund!
1: Ja, ja! Das waren drei Arschkrampen für Freiheit und Gerechtigkeit. Astrampe.

0: Der kleine Tierfreund.
1: Pickety-wick, pickety-wick, schallt es tief im Inneren des Mittelklassewagens. Erneut wurde aus Versehen beim Zuklappen der Haube ein Wachtelhahn im Motorraum eingesperrt. Pickety-gleich, versuchen wir den eingeschlossenen Hühnervogel zu trösten und nesteln an dem hochkomplexen Schließsystem des japanischen Fahrzeugs. Allein, es will nicht gelingen. Niemand weiß, liebe Tierfreunde, wie viel Wachtelhähne jährlich qualvoll ums Leben kommen, wenn sich gelbe Motorhauben für ewig über ihnen schließen. Angelockt von der innovativen Technik des mandeläugigen Mobils, treibt es den wissbegierigen Wachtelmann unter die Haube des Schlitzubishi. Mal schauen, wie der Japaner den Sechszylinder beatmet, denkt der Hahn und fliegt auf den Motorblock. Blechern scheppert die Klappe im gefiederten Ohr und es wird dunkel um unseren kleinen Mann. Längst ist deutlich geworden, dass die fernöstliche Automobilindustrie nicht nur unsere Arbeitsplätze bedroht, sondern auch den Wachtelbestand zähntet. Allerdings kann auch dem fisseligen Geflügel eine gewisse Mitschuld nicht abgesprochen werden. Denn wer sich den schund gewordenen Ideen der japanoiden Produktküchen zuwendet, der kann auch durch sie umkommen. Mitteleuropäische Hohlbrüter, die sich nur einmal unverbindlich die Nistmöglichkeiten in einem Fieselrekorder ansahen, merkten schnell, dass die Klappe nur von außen leicht zu öffnen ist. So hat auch die Fauna schnell die Schattenseiten der vermeintlich günstigen Geräte aus Nippon erfahren müssen. Ich selbst habe jüngst erst einen heimischen Laubfrosch in einen Walkman eingesperrt und die Rückspultaste gedrückt. Ich hoffe, dass sich dadurch auch im Lurchbereich ein Bewusstsein für die Gefahren allzu leichtfertiger Japan-Importe bildet. Bis zum nächsten Mal, Ihr kleiner Tierfreund.

0: Ja, Gottlob Schröter? Nächster, bitte. Hallo?
1: Ist das mich?
0: Hi, Gottlob Schröter. Horst Gottlob Schröter heiße ich. Was ist denn?
1: Wie geht's? Na?
0: Wie soll's schon gehen? Ich sitze auf dem Pott. Was gibt's denn?
1: Pass mal auf.
0: Aber was läuft denn da bei Ihnen überhaupt? Haben Sie Radio an?
1: Ja, ist im Radio.
0: Wie? Im Radio?
1: Und wir hatten diese Musik im Radio und da musste ich natürlich an dich denken.
0: Wieso an mich? Kennen wir uns denn? Ha? Haben wir uns schon mal gesehen?
1: Weil du ja auch letztes Mal gesagt hattest, ich soll ruhig wieder anrufen. Ne?
0: Ich hab gesagt, Sie sollen anrufen?
1: Und doch, hast du gesagt. Doch.
0: Nee.
1: Doch, bestimmt.
0: Nein, da müssen Sie sich verwählt haben, verstehen Sie?
1: Und dann diese Musik, weißt du?
0: Aber was ist das überhaupt? Hört sich wie Trio an.
1: Ja, und dann dachte ich, ruf doch mal an und...
0: Moment was? Mal.
1: Hallo? Hallo?
0: So.
1: Sabine?
0: Frisches Klopapier, ist was?
1: Nee, ich dachte nur, dass du dann, mal rumkommst.
0: Wie rumkommst?
1: Ja, wie?
0: Wie?
1: Hä? Weißt du doch.
0: Oh, du Mist, schon wieder das harte Klopapier.
1: Ja.
0: Ja, das ist so hart.
1: Nee.
0: Ja, doch.
1: Nee, das sehe ich nicht.
0: Auch
1: so.
0: Wenn ich doch sage, zu nee, hart.
1: Das muss ja auch nicht, weißt du doch.
0: Oh, du Mist, schon wieder das harte Klopapier.
1: Ja.
0: Ja, das ist so hart.
1: Nee.
0: Ja, doch.
1: Nee, das sehe ich nicht. Auch so. Wenn ich

0: gesagt, das wäre alles dufte und das ginge ruhig so.
1: Mann, ich benutze das doch beidseitig, verstehst du? Ja.
2: Ach, hör doch.
1: Natürlich.
0: Ist ja gar nicht wahr.
1: Ja, aber wenn ich es dir doch sage.
0: Ach Mensch, nee, und überhaupt, das ist...
1: Ja, das ist Umweltschutz,
0: nee, wenn
1: Mann.
0: Das so ist, dann passt mir das auch nicht.
1: Ah, das ekelt dich jetzt.
0: Was? Dann. Nee. Ja, nee.
1: Glaube ich schon. Mann, wenn das alle machen würden.
0: Klar wäre das dufte und würde mich auch... Ja, oder doch.
1: Ja, da wäre Umweltschutz.
0: Nee, weil ich meine, das ist doch alles nicht so wichtig.
1: Ah, nicht so wichtig, sagst
0: und
1: du.
0: Hauptsache du und ich und zusammen und...
1: Putschi.
0: Wohlfühlen, oder?
1: Ja, Putschi heißt das Klopapier übrigens.
0: Putschi.
1: Ja, genau.
0: Ne? Nichts mit Putschi. Sieht aus wie Putschi.
1: Ah, ich glaube, ich zieh jetzt mal ab.
0: Ab dafür.
1: Aber erst noch Hände waschen.
0: Okay. Ja. Alles klar. Muss ja auch nicht.
1: Ah doch, Hände waschen muss schon sein.
0: Schon wieder an, oder?
1: Nee, wenn ich auf Klo sitze, kommt gar nicht in Frage.
0: Nee, das ist schon in Ordnung. Nee, ist schon in Ordnung.
1: Oh, jetzt muss ich auch wirklich los.
0: Okay.
1: Tschüss. Ja, tschüss.

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0: Freunde. Pick heißt da.
1: Hab ich mir gedacht.
2: Pick aus der Wald spricht. So, ihr Leute, Hosen runter, Buben raus.
0: Ich sag immer, ein Herz hat ein jeder.
3: Du hast vor allem ein dickes Omablatt.
2: Also, wollte ich wohl auch sagen, du, aber mal kurz eine Zwischenfrage. Mussten wir nicht noch irgendwas Ernsthaftes besprechen?
0: Sag mal, spielen wir hier Laberskat oder was?
4: Das war aus der Reihe Große Momente der Weltgeschichte. In Bonn trifft sich erstmals das sogenannte Bündnis für Arbeit.

0: unseren Koffer.
1: Ich war doch los.
0: Die Schicks sind weg.
2: Mann, ist das teuer.
0: Halt endlich den Mund.
3: Der Premierenabend von Horst Quisbrooks Faustinszenierung hat ein überraschendes Ende genommen.
4: Und bist du nicht willig,
5: auf mit dem Scheiß.
4: So brauch ich Gewalt. So, nimm denn
3: Dieses.
4: Dieses.
3: Eine schöne, wenn auch sehr eigenwillige Faustaufführung erhält ihren berechtigten Lohn. Überglücklich fallen sich die Darsteller in die Arme, das Publikum gibt sitzende Ovationen. Nur einer liegt, Gerd Wortmann. Regungslos bleibt er am Boden liegen.
4: Keiner verlässt den Club, bis der Fall aufgeklärt ist. Die Tatwaffe ist dieses 180 cm lange Küchenmesser. Das ist klar. Das Blut am Messer schmeckt genauso wie das von Gerd Wortmann, haben mir die Eingeborenen versichert. Jo, sag ich auch. Aber wer hat dieses Messer mit dem 5 cm langen Theatermesser aus Gummi vertauscht? Verdammt nochmal! Ich werde jetzt der Reihe nach jeden Urlauber vernehmen. Und wenn wir dann den Täter noch nicht haben, dann werden wir wohl oder übel das alte Graumann-Gesetz anwenden müssen.
6: Oh nein.
7: Bloß nicht!
6: Hilfe, das darf doch nicht wahr sein.
3: Das berüchtigte Graumann-Gesetz, das Club-Animateur Hans Kuckuck anspricht, ist eine grausame Zeremonie aus dem letzten Jahrhundert und heißt intern nur noch das Sackhüpfen.
4: Also, Herr Quisbrook, wenn Sie dann mal als Erster mitkommen würden und alle anderen bleiben hier und warten, ist das klar? Verdammt nochmal!
3: Während Kuckuck mit der Vernehmung beginnt, kümmert sich Sascha, der Sohn des ermordeten Gerd Wortmann, um seine soeben verwitwete Mutter.
2: Na klar, Mutti, verstehe ich. Wir plädieren auf unschuldig bei dir. Aber ich meine, du musst natürlich auch bedenken, du hast direkt neben Papa gesessen, als er erstochen wurde. Ja, also rein theoretisch bist du also ganz schön tatverdächtig. Verstehst du das, Mutti?
7: Ach, ich bin fertig. Fertig mit den Nerven, Sascha.
2: Ja. Wir könnten natürlich auf Unzurechnungsfähigkeit bei dir gehen. Aber ob wir damit bei Kuckuck durchkommen, also das bezweifle ich ja ganz stark, so wie ich ihn einschätze. Ich könnte dir allerdings ein bombensicheres Alibi besorgen.
7: Das könntest du? Wirklich?
2: Ja.
7: Ach, Sascha, ich bin ja so froh, dass du da bist.
2: Ja, ist schon in Ordnung, Mutti. Ich meine, jetzt, wo Papa tot ist, da muss ich mich doch um dich kümmern, nicht? Aber es ist dir wahrscheinlich auch klar, dass ich das nicht ganz umsonst machen kann, Mutti, ne? Ja, ich meine, so ein Alibi kostet ja schließlich und ohne Provision lohnt sich die ganze Geschichte sowieso nicht für mich. Aber weil du es bist, würde ich es natürlich ein bisschen billiger machen, Mutti.
3: Tja, wie viel wird Roswitha Wortmann ihrem Sohn für das Alibi bezahlen müssen? Wird Sascha ihr wirklich einen guten Preis machen? Und wie viel würden Sie von Ihrer Mutter für ein gutes Alibi verlangen? 50 Mark? Einen monat langen Königsberger Klopse oder die lang ersehnte Rückgabe der alten Witzvorlagen?

0: So, also das hier ist meine Dunkelkammer. Hier entwickle ich meine Filme. Was sagst du nun?
1: Im Dunkeln? Hab ich mir doch gedacht. Sicher lauter Schweingraben, was?

0: Wendisch zabern an einem Mittwochvormittag. Im Asylbewerber-Zwischenlager an der hannoverschen Heerstraße herrscht reges Alltagstreiben.
1: Mach voran, Bimbo. Asyl ist kein Mädchenpensionat.
2: Ich will nix drogen in Arsch. Du nix gucken. Hm?
0: Heute Morgen ist eine Ladung frischer Flüchtlinge aus Rumänien eingetroffen. Einfache Männer mit ihren Familien, die vor dem wirtschaftlichen Chaos ihres Heimatlandes geflohen sind. In langen Reihen stehen sie vor der Abfertigungsbaracke und warten auf ihren Persilschein, einem Dokument, das sie zur Entgegennahme einer Packung Persil Ultra berechtigt. Niemand aus der Behörde weiß, was die ausgehungerten Menschen im Lager ausgerechnet mit einer Packung Persil Ultra anfangen sollen. Aber Vorschrift ist Vorschrift. Nur langsam schiebt sich die endlose Schlange voran. An 10. Stelle in der Reihe steht ein Leiterwagen mit einem ausgemergelten Klepper im Geschirr. Auf dem Bock sitzt ein verwachsenes Individuum, dem offensichtlich ein Auge fehlt und das sich ständig die verschorften Wunden im Gesicht aufkratzt, bis der zähflüssige Eiter durch die Bartstoppeln rinnt. Zwischen den Rädern des klapprigen Gespanns laufen Tausende von Wanderratten hin und her und versuchen die Säuglinge der vor Erschöpfung auf der Erde kauernden Mütter anzunagen. Wieder schiebt sich die Schlange ein paar Meter vorwärts. Auf der Ladefläche des Leiterwagens knarrt und ruckelt es. Drei Särge zurren an ihren Befestigungsseilen. Endlich ist das schwarze Gespann an der Reihe.
1: Alles klar, Sportfreund? Ja, du wolltest sicherlich Asyl für dich und dein Hotelanz, ne? Aber pass auf, hier ist einmal der Berechtigungsschein für die Packung Waschmittel. Ja, und du hast Glück. Jeder 2000. heute Morgen wird überwiesen an eine Gastfamilie, die sich bereit erklärt hat, euch ein paar Wochen zu übernehmen, ne? Jedenfalls, solange wie das alte Atomkraftwerk noch nicht komplett als Lager umgebaut ist, ne? So, deine Familie ist in diesem Fall, Moment, die Familie Lemke in Rintel.
3: 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Eine Familienserie in vielen Teilen mit Papa Grappa Lemke.
4: Hallo.
3: Mit Fernet Lemke. Das finde ich echt nicht gut. Mit Bianca Lemke.
5: Hab schon, Freund.
3: Und Mutter Lemke.
6: Ach, wie sehen meine Hände wieder aus?
3: Und jetzt viel Spaß mit den Lemkes.
4: Mama, tun ja. Haben soll sein. Biete dem Herrn Asylanten doch mal was an. Tun haben.
6: Ja, mach du doch schon mal den Sarg auf, Papa. Ich guck mal eben, was ich noch in der Küche habe. Ich bin gleich wieder da.
4: Jetzt komm endlich aus deinem Sarg raus. Tun haben, machen. Mama hat fein Asylanten-Schappi für dich. Kochen, tun haben.
6: Da bin ich wieder. So, Herr Asylant, da haben wir eine feine Knoblauchsuppe für den Herr Asylanten. Eieiei, wie lecker! Was hat er denn jetzt, Papa? Warum ist der Herr Asylant denn jetzt zu Staub zerfallen und hat alles dreckig gemacht?
4: Können wollen tun. Kaputt, Mama. Nächstes Mal wollen wir einen frischen Asylanten haben wollen machen.
6: Ja, Papa, und nicht einen, der schon ganz kaputt hier ankommt und alles dreckig macht.
4: Jawohl, Mama, tun. Knackige Asylanten wollen wir.
6: Jawohl, haben. Jawohl.
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2: Tierschutz in Pommern. Tierschutz an der Lömnitzer Fließ hat eine wechselvolle Geschichte. Ursprünglich eine kleine Fischersiedlung der slawischen Pomeranen, wurde es 1324 von zwei entlaufenen Missionaren neu gegründet. Deutsch Tierschutz, wie es von nun an hieß, blieb jedoch 650 Jahre lang dasselbe langweilige Sumpfnest, das es schon unter den Pomeranen gewesen war. 17 mit Sumpfgras gedeckte Tagelöhnerkarten, eine Wasserstelle mit Waschplatz sowie das Gut Regendorf, auch genannt Klein Versailles an der Lömnitzer Fließ. Dessen Erbauer Eitel Karl von Bregendorf führte 1823 das Huhn in Pommern ein, wodurch sich die Ernährungslage in Tierschütz jedoch schlagartig verschlechterte, da die von ihm favorisierte Bodenhaltung auf fremdem Grund und Boden die kleinen Gemüsegärten der Tagelöhner verwüstete. Der Hühnerwinter 1825-26, als das Bregendorfsche Geflügel selbst über die gesamte Wintersaat herfiel, löste den pommerschen Pouladenaufstand aus, den die bürgerliche Geschichtswissenschaft bis heute systematisch verschweigt. Von nun an bildeten Huhn und Tierschütz eine Schicksalsgemeinschaft. 1835 zählte das Dorf bereits 35 Einwohner und 286.793 freilaufende Hühner. Dennoch blieb Tierschütz immer Provinz. In der gesamten Tierschützer Geschichte ist nur eine einzige wohlwollende Äußerung über diesen deutschen Vorposten in den Döberitzer Sümpfen verbürgt. Tierschützer Wruckenpan, Tojede Tit, wie Tag und Nacht, Dieb in min Pansen singt und lacht. Kein geringerer als Justus Machowiak, erster Leibkämmerer beim alten Fritz, prägte dieses geflügelte Wort, als er 1780 beim traditionellen Wruckenbekick in Tierschütz weihte. Selbst als man 1850 mit dem Bau der Eisenbahn über Schneidemühl nach Bromberg begann, hinterließ dieser Anschluss an die große Welt in Tierschütz lediglich einen kleinen, rotgesichtigen Schreihals, den der litauische Bahnarbeiter Mikutait einer ortsansässigen Minderjährigen beigebracht hatte. Während es mit der Moral der Tierschützer Bevölkerung deutlich bergab ging, verbreitete sich das Tierschützer Masthähnchen über ganz Pommern und wurde als sogenannter Pommerscher Greif in das Landeswappen aufgenommen. Das andere große Ereignis in der Geschichte der kleinen Siedlung war der Ausbau der Reichsstraße 1 über Deutsch-Krone. Nur 12 Kilometer von Tierschütz entfernt führte von nun an eine befestigte Straße vorbei. Das hatte nachhaltigen Einfluss auf die Bevölkerungsentwicklung. Im Laufe der Jahre gelang es immer wieder dem einen oder anderen Tierschützer der pommerschen Pouladenhölle für immer zu entfliehen und in der weiten Welt sein Glück zu suchen. So etwa 1937 der jung verheirateten, aber dennoch lebenslustigen Luise von Bregendorf, die angeblich nur mal eben zum Steckrübenautomaten wollte, aber nie mehr gesehen ward. Ein für die Tierschützer nicht untypisches Verhalten. Als auch noch ihr Mann 1938 an Milbenbefall einging, verbrachte der anderthalbjährige Harro von Bregendorf seine Kindheit ausschließlich mit ständig wechselnden Hühnern. Zwei Jahre später bereits, in den ersten Kriegswirren, ergriff dann die Tierschützer Bevölkerung geschlossen die erste Gelegenheit zur Flucht. Die polnische Regierung hat 1945 die Übernahme der Verwaltung dieses Gebietes kategorisch abgelehnt. Erst 1952 wurde auf den massiven Druck Stalins hin die deutsche Enklave widerwillig in den polnischen Staatsverband integriert, ohne allerdings die Hühnerhaltung wieder aufzunehmen. Bis heute harrt Tierschütz unter einer meterdicken Schicht feinsten pommerschen Guanos auf seine Wiederentdeckung durch den Menschen.

0: Ronkeln, Suppe und Trakehnerklöten. Fünfter Teil der Geschichte einer ostpreußischen Kindheit von Marion Gräfin Dönhoff. Ja, das wird sich verkaufen wie geschnitten Brot. So, was haben wir von Martin Walser in diesem Frühjahr? Aha, Aufreitungen 4. Ein pensionierter Studienrat aus einem kleinen Städtchen am Bodensee verliebt sich in ein minderjähriges Schaf. Aus der Unmöglichkeit der nachgetragenen Liebe entwickelt Walser das diffizile Psychogramm eines alternden Sodomiten nach dem Fall der Mauer, 48 Mark im Schuber. Ja, das dürfte die versauten Pädagogen scharenweise in die Läden treiben. Schweinkram und Psychogewäsch aus der Feder eines ehemaligen DKP-Mitglieds. Besser geht's ja nicht. Ja, da werden wir wohl wieder wochenlang in der Spiegelliste stehen. Naja, wahrscheinlich wird Marcel den Mist auch in seine ZDF-Sendung hieven. Bringt auch nochmal 40.000 Abverkäufe. Der alte Sabbergreis steht ja auf zisilierte Sudelposer. Ja, was haben wir denn da noch? Heinrich Müller, Ficken im VW, die Geschichte einer Jugend in den 60er Jahren. Sag mal, spinne ich denn? Ficken auch noch mit V geschrieben? Fräulein Krivitzny, kommen Sie doch mal eben zu mir. Heinrich Müller, wer ist denn das?
1: Ja, Herr Unsel, Sie hatten gerufen?
0: Sagen Sie mal, Beate, wer ist dieser Heinrich Müller?
1: Also, soweit mir Herr Heine vom Lektorat gesagt hat, handelt es sich bei dem Buch um die nachgelassene Autobiografie eines überfahrenen Autoschlossers.
0: Und wie sind wir daran gekommen?
1: Herr Heine hat alle Rechte für 500 Mark von der Witwe zufällig auf der Beerdigung erworben.
0: Ja, schön und gut, aber Ficken im VW, ich bitte Sie, Fräulein Krivitzny. Ja. Können Sie sich vorstellen, wie einer unserer Vertreter so einen Titel den Sortimentern präsentiert? Hä? Worum geht's denn überhaupt in dem Buch?
1: Genau darum. Darum eben, sagt Herr Heine.
0: Noch lange kein Grund, das auch außen drauf zu schreiben. Das kauft doch keiner. Es geht doch keiner in den Laden und sagt: Ach, entschuldigen Sie, haben Sie vielleicht Ficken im VW von Heinrich Müller?
1: Ja, stimmt.
0: Ja, und ein Buch von einem Heinrich Müller? Wird sie wohl kaum ein Buchhändler so einfach auf Lager legen. Nee, Beate. Da müssen wir ganz anders rangehen. Los, schreiben Sie mal. Ich diktiere.
1: Ja, okay.
0: Ja, Moment. Eine einzigartige Entdeckung gelang dem Surpampenverlag Frankfurt. Das bisher verschollene Manuskript eines der größten erotischen Dichters des 20. Jahrhunderts ist wieder aufgetaucht.
2: Henry Miller, der Wendekreis des Käfers. Beklemmende Erotik in der Stimulation.
0: Wieder aufgetaucht.
2: Henry Miller, der Wendekreis des Käfers.

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1: Ich bin ja immer wieder gern für diesen Verein tätig, ne?
2: Was willst du? Nee, abgekühlt ist alle. Hol dir doch ein Würstchen an einen anderen Stand, ist doch wahr, alter Knallkopf.
1: Ne, jedenfalls unser Heinz, ne? Der war ja auch immer aktiv, jahrelang. In der Schule hat er ja nichts auf dem Zettel, ne? Aber die ganze Pinnwand voll von seinen Ehrennadeln. Die sind ja auch einmal schön in Gold und Bronze, ne? Ja. Yeah.
2: Nee, Erdbeer ist alle, hab ich doch gesagt.
1: Ja, mein Erdbeer ist schon längst alle. Aber bei Friesen Hertha ihren, da fehlt bislang nur mal ein Stück, ne? Geht wohl nicht so. Was wollte ich sagen, diesen Damenfußball, ne, habe ich heute Nachmittag mir angeguckt, ne, das finde ich ja einmalig blöde, ne. Wenn ich mir die so angucke, die versuchen doch nur beim Trikottausch auf sich aufmerksam zu machen, damit sie endlich mal einen abkriegen, ne. So wie Schlüters Wilma ihre mit ihren dicken Beinen, da ist doch echt Hopfen und Malz verloren. Hertha, noch eine Bierbowle für den Kerl mit dem Glasauge da. Was der hier wohl will, als ob so ein Einäugigen vernünftig Sport treiben könnte. Naja. Vielleicht höchstens Schiedsrichter, ne? Jetzt wird schon wieder einer was von meinen Kältekuchen haben. Ja.

0: Nee, doch nicht. Der Kirschkuchen da hinten, der ist nicht so doll, ne? Schmeckt so ein bisschen seifig, ne? Der Käse hier, der schmeckt wirklich gut. Ja, kostet 1 Mark 50 mit Sahne. Dankeschön. So. Nee, ich meine, die Frauen, die gehören nicht auf den Platz. Die gehören einmal hinter der Kuchentheke, ne? So, ich sehe gerade, da ist wieder Nadelerdung. Hertha, machst du hier mal ein bisschen weiter. Euer, der kriegt ja sowieso wieder keine Nadel ab.
1: Ja.

0: Jahre! Weihnachtsmann! Weihnachtsmann! Jetzt reicht's aber! Wir von der feministischen Frohes Fest-Frauengruppe fordern Schluss mit dem Weihnachtsmännlichkeitswahn! Wir wollen endlich ein weiblicheres Weihnachten!
1: Im Jahre 1832 hat der französische Festforscher Jean-Jacques Zozo in seinem Pariser Partylabor die Weihnachtsfeier erfunden. Bereits die ersten Versuchsfeiern und die folgenden Party-Prototypen waren deutlich durchsetzt mit überwiegend männlichen und überdies tendenziell sexistischen Symbolen. Typisch Patriarchat, typisch Mann, typisch Franzose.
0: Sexismus unterm Tannenbaum! Die Schlüsselfigur des Heiligen Abends ist ja nicht von ungefähr der Weihnachtsmann. Bitte, dann gibt es eben nur einen Weihnachtsmann. Aber muss er denn unbedingt so einen großen Sack haben? Wir fordern eine weiblichere Variante, zum Beispiel einen Brustbeutel.
1: Der Weihnachtsbaum als Phallussymbol. In Millionen deutschen Wohnstuben stehen wieder deutlich erigierte Weihnachtsbäume.
0: Manchmal sogar noch mit verzierten Spitzen.
1: Eine besonders freche, unverhüllt genitale Anspielung sind die Weihnachtskerzen.
0: Es kommt noch schlimmer. Was ist denn mit den Kerzenständern?
1: Weihnachten, ein rohes Fest.
0: Damit ist jetzt Schluss.
1: Im Vertrauen unter Frauen. Unsere Frauengruppe hat in diesem Zusammenhang bereits einen umfangreichen Forderungskatalog zusammengestellt. Alle Forderungen haben eine eigene Bestellnummer und können auf Wunsch auch per Nachname geliefert werden. Fordern Sie unseren Forderungskatalog an. Wir bieten fantastische Frauenförderungsforderungen, solange der Frauenförderungsforderungsvorrat reicht. Bestellen Sie jetzt, dann haben Sie die Bescherung.

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4: Die Grippewelle schwappt in diesen Tagen über Norddeutschland und verbreitet Angst und Schrecken, wie dereinst die Pest im Mittelalter. Rotnasige Menschen schleppen sich kraftlos durch die Straßen und verenden oft kläglich in unseren Fußgängerzonen oder an Bushaltestellen. Ein Vorgang, der das Stadtbild empfindlich stört und auch für die Betroffenen selbst höchst ärgerlich ist. Zu Panik oder Hysterie besteht dennoch kein Anlass, solange sie bestimmte Vorsichtsmaßnahmen einhalten. Informieren Sie sich zunächst genau über die gefährlichen Influenza-Viren, die wahrscheinlich aus den asiatischen Tiefebenen nach Westeuropa gekommen sind.
5: Hä? So, was hast du uns da eingebrockt, Bürschchen? Hä?
6: Lass mich auf!
5: Ist das der Dank für unsere Gastfreundschaft? Wie?
6: Aua, aua,
5: schon?
6: Was hab ich getan? Getun?
4: Russische Spätaussiedler allein für den Ausbruch der Grippewelle verantwortlich zu machen, wäre zu einfach und ungerecht. Auch wenn in diesen Tagen Menschen an der Grippe sterben, bewahren Sie bitte Ruhe und reagieren Sie gelassen, wenn Ihnen an öffentlichen Orten Grippesymptome begegnen.
6: Tja!
4: Versuchen Sie, den Viren so weit wie möglich auszuweichen. Vermeiden Sie vor allem den direkten Kontakt zu allen besonders gefährdeten Personengruppen. Insbesondere alte Menschen und Kinder sind wegen ihrer eher schwachen Gesamtkonstitution häufig Krankheitsüberträger. Denken Sie daran, nur Abstand schafft Sicherheit.
6: Hey! Lass mich doch wieder rein! Bitte!
7: Opa! Geh weg!
6: Aber es schneit! Und stürmt!
7: Jetzt hau endlich ab, du alte Virenschleuder!
6: Dann gib mir meinen Mantel raus! Oder wenigstens die Hose!
4: Gegen fast jeden Influenza-Typ gibt es heute einen wirksamen Impfschutz. Machen Sie davon Gebrauch und achten Sie auch darauf, dass die Menschen in Ihrer Umgebung davon Gebrauch machen. Wenn Sie zum Beispiel in Ihrer Nachbarschaft bestimmte Haushalte als regelrechte Virennester enttarnen, die unverantwortlicherweise die Impfung verweigern, handeln Sie sofort und entschlossen.
5: So, das habt ihr jetzt davon! Ich hab euch gewarnt, ne? Hättet ihr euch eben impfen lassen sollen? Ja!

0: mich den Mund!
1: Ne, das ist ja wirklich eine grausige Entdeckung.
2: Gerd Wortmann ist Zeuge einer geheimnisvollen Zeremonie geworden. Er hat beobachtet, wie Hans Kuckuck, der Clubanimateur, dem Häuptling der Graumann-Kanaken eine Touristin als Pachtzins geopfert hat. Entsetzt will Wortmann nun das Weite suchen, aber als er sich abdreht, macht er, wie gesagt, eine grausige Entdeckung. Er spürt etwas Klebriges, Warmes am Bein. Er schaut herunter und erkennt, dass er bis zu den Waden in einem Haufen Riesenpudelkacke steht.
1: Ja, wie soll ich denn das, der Roswitter? Wir haben meine Fresse. Die glaubt mir das Theater ja sowieso nicht. Riesenpudel auf dem Graumann-Insel ist ja auch wirklich unglaublich, Mensch.
2: Mitnichten, Herr Wortmann. Die Entdecker des Graumann-Archipels waren aufrechte niedersächsische Rasenmäher, deren klassisches Haustier der Riesenpudel war. Die Graumann-Kanaken haben den Riesenpudel weitergezüchtet und benutzen ihn als Markierhund. Sie lassen ihn rund ums Lager Häufchen legen, sodass ungebetene Besucher reintreten und für die nächsten Tage markiert sind. Denn Riesenpudelkacke, das weiß jeder, bekommt man nicht so leicht ab. Inzwischen ist Gerd Wortmann an seinem Bungalow angelangt. Er begibt sich ins Bett zu seiner Frau, schmiegt sich fest an sie und fällt in einen unruhigen Schlaf, aus dem er nur wenig später wieder geweckt wird.
3: Aufstehen, verdammt nochmal! Raus aus den Federn! Es ist Zeit für die Frühgymnastik! In 5 Minuten antreten auf dem Innenhof! Aber zack, zack!
4: Oh, herrlich! Gerd, hab ich tief geschlafen! Ach, das muss die gute Luft hier sein! Och, und von Riesenpudeln hab ich geträumt, komisch! Naja, Gerd, sag mal, findest du nicht auch, dass es hier ein wenig streng riecht?
1: Ja, eigentlich eher im Gegenteil. Es ist höchstens die Luft hier, ne? Wir müssen jetzt aber auch zur Frühgymnastik, Roswitha. Du weißt ja, wer nicht mitmacht, bekommt kein Frühstück. Sag mal, wo ist denn der Sascha eigentlich?
2: Sascha, der 18-jährige Sohn der Wortmanns, wir erinnern uns, hatte die Nacht mit 2 reizenden Damen verbracht, denen er wieder und immer wieder seine Boxershorts vorführen musste. Aber widmen wir uns nun den Animationskünsten des Hans Kuckuck. Berühmt sind vor allen Dingen seine Morgensessions. Da bleibt kein Auge trocken.
3: So, Ruhe jetzt, verdammt nochmal. Wir machen einen großen Kreis. So, und wir sind jetzt alle Elefanten. Und wir gehen im Kreis. Und jetzt steckt der Hintermann dem Vordermann den rechten Zeigefinger ins linke Nasenloch. Und eine Runde und dann wechseln wir. Linke Finger ins rechte Loch. So.
1: Furchtbar.
3: Und jetzt legt sich ein Partner auf den Boden und der andere krempelt ihm auf Tempo die Jogginghose hoch. Und zack, zack, bitte.
1: Was bitte? Also ich mach da nicht mit.
4: Ach komm, Gerd, das ist doch lustig. Nun stell dich nicht so an. Hoch mit dem Hosenbein.
1: Nee.
4: Ah!
2: Auf einmal ist es still im Innenhof des Clubs. Alle sehen verwirrt auf die mit Riesenpudelkot überzogene Wade des Gerd Wortmann. Alle ahnen, dass da etwas nicht stimmt, aber nur einer hat Gewissheit. Hans Kuckuck weiß nun, dass er gestern Abend beobachtet wurde. Mit stechendem Blick geht er drohend auf den immer noch am Boden liegenden Wortmann zu, stößt seine wimmernde Frau zur Seite und sagt:
5: Sie kommen nachher mal in mein Büro, ist das klar?

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1: Der Kommissar.
2: Die Tote vom Schützenfest.
3: Und Sie behaupten, den ganzen Abend über an der Theke gestanden zu haben?
4: Behaupte den ganzen Abend, ja. Ich habe hier soffen wie ein Bulli nach dem Ölwechsel.
3: Gab es dafür einen besonderen Grund?
4: Einen besonderen Grund, ja. Ich hatte anscheinend Ilse mit der Axt erschlagen.
5: Fragen Sie ihn, wer Ilse ist, Chef.
3: Sei ruhig, Harry. Kümmere dich um die Leiche und besorg uns mal eine Kiste Cognac.
5: Geht klar, Chef. Und fragen Sie ihn nach Pathologen in seinem Freundeskreis, ja.
3: Kennen Sie Leute, die große, flache Kühlschränke mit einer Schublade haben?
4: Gefickt eingeschädelt, Herr Kommissar. Alle, Achtung.
3: Sei ruhig, Robert. Geh und such Harry.
4: Wird gemacht, Chef. Und...
3: Ich weiß, die Nummer. Also, Freundchen, sagt Ihnen die Nummer VW 1500 etwas?
4: VW 1500, ja, das ist der Bulli von meinem Freund Jernot, der als Leichenträger in der Gerichtsmedizin arbeitet. Meine Frau Ilse Vögelt uns zu Hause eine riesige Axtsammlung hat. Wieso?
3: Irgendwas stimmt nicht mit dem Mann. Rehbeinchen,
5: yeah.
3: Guck doch mal in unserer Kundenkartei nach, ob wir was über ihn haben.
5: Wie heißt der denn, Chef?
3: Gernot. Nachnamen habe ich nicht.
5: Moment. Ich habe hier einen Gernot Grindmoser vorbestraft wegen Wilddieberei und Massenmord. Mhm. Einen Gernot Trampelhuber, dreimal im Zuchthaus gewesen wegen Frauenmordes mit Todesfolge und achtfachen Genozids. Ja, und dann noch einen Gernot Labitzke.
3: Halt! Labitzke, das ist unser Mann. Robert, Walter, den schnappen wir uns.
6: Labitzke, kommen Sie mit erhobenen Händen raus, dann geschieht Ihnen nichts.
7: Nicht schießen! Bitte, bitte, bitte! Nicht schießen!
4: Aber, Chef, warum haben Sie den Mann erschossen, Chef?
3: Ich wollte den Fall endlich abschließen, Robert.
5: Chef, der Mann vom Schützenfest ist wieder aufgetaucht. Er hat ein handfestes Alibi. Der Pathologe hat sich auch gemeldet. Es ist tatsächlich ein Freund von ihm. Seine Axtsammlung hat er aber nachweislich schon vor Wochen verkauft. Und jetzt kommt es, bei der toten Frau handelt es sich gar nicht um die Frau von dem betrunkenen Mann auf dem Schützenfest. Es ist eine gewisse Ilse Labitzke, also der...
8: Chef, Sie sind ein Genie.
3: Schluss für heute, Jungs. Rehbein, wirf die leeren Cognacflaschen aus dem Fenster. Ja. Die anderen gehen nach Hause.

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1: Durchwandert man die Republik von Süden nach Norden, so gelangt der einsame Spaziergänger auf seinem Weg durchs Ostholsteinische zur Ortschaft Niederschrift. Rettet die Wörter, in Süterli auf einem alten Meilenstein geschrieben. Diese Inschrift begrüßt den Besucher am Ortseingang und verdeutlicht, dass es sich bei diesem Ort um das letzte Wortreservat auf deutschem Boden handelt. Schon zu Beginn des 20. Jahrhunderts hat man es sich in Niederschrift zur vordringlichsten Aufgabe gemacht, nach Worten zu suchen, die einmal zum täglichen Rüstzeug gehörten, aber im Laufe der Zeit mehr und mehr aus unserer Sprache verschwunden sind. Jahr für Jahr gehen immer wieder wichtige Wörter der deutschen Umgangssprache verloren, erklärt Ernst Seemann vom Satzbauamt. Bei einer kräftigen Buchstabensuppe verrät er stolz die bisherigen Funde der Niederschrifter. Erst kürzlich habe man bei Ausgrabungsarbeiten am Wörthersee das bereits für ausgestorben erklärte Wort Sexbombe entdeckt, entschärft und dank diplomatischer Hilfe von Österreich nach Niederschrift überführen können. Es geht so schnell, sagt Seemann. Ein Wort gebe das andere, eins fällt womöglich und ehe man es sich versieht, gehe eins verloren. Deshalb habe man ein übrigens atombombensicheres Sprachlabor nahe der Kirche eingerichtet, in dem ungeahnte Wortschätze lagern. Bei einer Führung durch diese Gemäuer kann sich der Besucher mit längst totgeglaubten Wörtern wie Durchreiche oder Latrine wieder anfreunden. Auch das frisch dazugestoßene Groovy wird hier unter wissenschaftlicher Leitung rekonstruiert, im kleinen Freigehege neben dem Friedhof wieder aufgepäppelt und, wenn es stark genug sein wird, den harten Wortwechseln in der freien Wildbahn standzuhalten, auch bald wieder entlassen werden können. Es ist schon beeindruckend, mit welcher Energie die Niederschrifter sich an jedes Wort klammern, das sie aufspüren. Da verwundert es niemanden, wenn er in der Dorfmitte dem imposanten Wahrzeichen der Niederschrifter begegnet, einem Zungenbrecher von stattlichen 12 Metern Höhe, das den Kleinsten gerne als Klettergerüst dient. Wenn Ihnen also einmal die Worte fehlen sollten, dann machen Sie doch einfach einmal ein paar Tage Urlaub mit Ihrer Familie in Niederschrift und frischen Sie gleichzeitig Ihren Wortschatz wieder auf.

0: Sie reiten für Freiheit und Gerechtigkeit. Die drei Musketiere. Heute
1: die Steuererhöhung.
2: Hey Porthos,
3: ja.
2: Wir müssen unbedingt etwas unternehmen gegen diese Steuererhöhung.
3: Später!
2: Nein, lass uns jetzt etwas machen, bevor es zu spät ist.
3: Später!
2: Im Namen des Königs, wieso erst später?
3: Wir sollten unsere Degen schonen, du weißt doch. Am 1. Juli ist erst der...
4: 3, 2, 1, 0...
3: Stichtag!
1: Das war fast eine aktuelle Folge.

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1: Hoch im Norden, im Spermafrost des ewigen Eises, liegt die größte Samenbank der Erde. Masturbierende Tiere aller Epochen der Naturgeschichte haben hier ihre Erbinformationen für die Ewigkeit hinterlassen. Besonders das Mastodon schlich sich im Schutze der Polarnacht gerne einmal von der Herde weg und gebrauchte seinen Rüssel. Was vor 100.000 Jahren nichts als die fleischliche Schwäche eines perversen Onanisten war, erweist sich heute als Segen für die Wissenschaft. Aus dem Polareis lassen sich die Ejakulate sämtlicher eiszeitlicher Säugetiere extrahieren. Durch die Bewegung des Eises haben sich die Samenbänke allerdings gegeneinander verschoben, sodass heute der kalte Bauer des Säbelzahntigers durchmischt ist mit dem Prostataglibber des Wollnashornbullen. Erstmals ist es im vergangenen Monat einer internationalen Exposition gelungen, wertvolle Samenzellen aus den Spermafrostregionen des Nordpolarschelfes zu bergen. Nach der Analyse der Proben machte sich jedoch Enttäuschung breit. Nicht vom Mastodon oder Riesenhirsch stammte das Ejakulat, sondern vom norwegischen Polarforscher Raul Amundsen, was immerhin beweist, dass die vom Volksmund unterstellte Korrelation zwischen Außentemperatur und Größe des männlichen Gliedes nicht unbedingt stimmen muss. Auch wenn die ersten Proben lediglich einen wirren Cocktail Polarforscher-Sperma aus den vergangenen 70 Jahren erbrachten, so hofft man doch noch auf den Samen eiszeitlicher Säugetiere. Doch was tun damit? Denn die Eizelle fehlt. Einem Aufruf eines amerikanischen Fernsehsenders sind bereits 5.840 Frauen gefolgt. Alle zumeist verheirateten Hausfrauen wären damit einverstanden, sich mit Mammut- oder Riesenfaultiersperma besamen zu lassen. Was zwar nicht funktioniert, liebe Zuhörer, aber zumindest ein Hinweis auf den Bildungsstand der amerikanischen Fernsehzuschauerin und die Qualität ihrer Ehemänner zulässt. Bis zum nächsten Mal, ihr kleiner Tierfreund.

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0: oder ja, mir san mit dem Radl da.
1: Kinders, ist das nicht herrlich, so eine richtig gemütliche Radtour durch die Natur, durch den frischen Wind, um die Nase wehen zu lassen, ja?
2: Starke Umweltverschmutzung durch Industrieabgase, beachtliche Mengen von Kohlenmonoxid und zum Teil verbrannte Kohlenwasserstoffe.
1: Ja, richtig, Spocky. Frische Luft eben, wie in meine kleine Jatenlaube auf der Erde, nicht?
3: Ja, vielleicht gibt's auch ein kühles Bierchen, wie auf der Erde.
1: Ja, das wollen wir auch hoffen. Als Gürgen!
4: Oh.
1: Ja, jetzt tritt doch mal ein bisschen schneller, du Lamasch, wir brauchen Proviant.
4: Ja, ich kann nicht so schnell. Ne?
1: Hey, check auf, sag mal, was trinkst du da eigentlich, hä?
5: Das ist das gute Pieselstar Kaktiv, sehr gesund.
1: War da nicht gerade letztens die Meldung, dass das Zeug giftig ist, hä?
2: Sie befinden sich im Irrtum. Das Zeug ist zwar tödlich, aber nur in purer Form.
5: Da, aber das hier ist in purer Form.
4: Kork, warum liegt denn Chekhov da im Straßengraben, hä?
6: Er schrie plötzlich auf, ist umgefallen und war tot.
4: Ach so.
1: Ja, jetzt hör doch mal lieber auf, blöde Fragen zu stellen. Sondern tritt mal lieber etwas schneller, du hängst andauernd zurück.
4: Du hast gut reden, Benno, ne? Ich muss halt eure Sachen hinter mir herziehen und mit der dicken Frau Hildegard auf dem Tandem fahren, ne?
7: Jetzt hör auf zu meckern, Hans-Jürgen. Ich hab schon extra aufgehört mitzutreten, damit ich mich ganz leicht machen kann.
1: Sag mal, dicke Frau Hildegard, schick siehst du heute aus. Wo hast du denn eigentlich in deiner Größe Radlerhose der bekommen, ne?
7: Das hab ich gar nicht. Ich hab mir einfach die Beine bunt angemalt.
6: Also, lieb werte Freunde, der Worte sind genug gewechselt. Ich muss jetzt langsam was zum Beißen haben.
7: Oh ja, los, Hans-Jürgen, füttere mich.
4: Das nervt mich nicht schon wieder. Mich. Ihr wisst doch, dass ich im Bollerwagen nichts mehr zu essen reingekriegt habe, weil Kork musste ja unbedingt seinen Fernseher mitnehmen und Benno seine Werkzeugsammlung.
7: Was? Nicht zu essen? Na warte, du Mörder.
4: Ich fahre vom Fahrrad, ich fahre rum.
6: Sie müssen sich nur richtig abräumen lassen, das ist halb so wild. Versuchen Sie es mal.
1: Mit dem Kopf zuerst ist natürlich völlig ungeschickt, nicht?
6: Na, dann seht euch mal um, ob ihr hier einen hübschen Supermarkt findet. Ich hätte gern ein paar saftige Steaks.
4: Oh, ich glaube, es hat mir was gebrochen. Ich kann nicht gehen, sonst krepiere ich auf dem Weg. Ehrlich.
6: Ich habe schon öfter Männer zum Sterben bestimmt, um das Leben anderer zu retten.
1: Richtig, Kirky. Wozu hat man schließlich Praktikanten, nicht?
4: Ja, dann humpel ich halt mal los, ne?
6: Faszinierend. Ja, aber zuerst müssen sie doch mal lernen, wie man fällt, damit sie sich nicht wehtun.
4: Nicht schon wieder schubsen, Kirk.

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0: Mann, nicht schon wieder das Gleiche, Mensch.
1: Aber wieso denn nicht?
0: Können wir denn nicht mal was anderes probieren?
1: Ja, von mir aus, aber was denn?
0: Na, zum Beispiel, wir nehmen hiervon was und davon was.
1: Ach.
0: Und dann noch etwas hiervon. Ah, Moment, gibst du mir mal 2 Pfund von den Genen rüber?
1: Von den Genen hier?
0: Ja, genau, von denen Genen da.
1: Aber die sind doch schon alt. Meinst du, die sind noch gut?
0: Sehen wir ja gleich. So, das wär's.
1: Na, da bin ich aber mal gespannt.
2: Das war aus der Reihe Große Momente der Weltgeschichte, Gentechnik noch etwas unausgereift, Mitte des 18. Jahrhunderts. Ohne großen Erfolg, aber mit der Geburt der ersten siamesischen Zwillinge. Damals im Labor von...
0: Hey, wenn du uns jetzt verrätst und unseren Namen sagst, ne? Wir können ja auch ganz putzen Dieter Bohlen-Gen einpflanzen. Möchtest du das etwa?
2: Okay. Also. Im Labor von der Natur. Ja, genau. Siamesische Zwillinge, eine Laune der Natur.
0: Na bitte, geht doch.

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1: Bielefeld. Hausaufgaben sind krebserregend. Zu diesem verblüffenden Ergebnis kam in der vergangenen Woche die Medizin AG der Jugendforschgruppe der Mittelschule Bielefeld-Ummeln. Wie die 24 Schüler und Schülerinnen in einem 6-wöchigen Experiment belegen konnten, hatten weit über 90% aller Krebsopfer des zurückliegenden Jahres in ihrer Jugend unter vermehrt und häufig anfallenden Hausaufgaben zu leiden. Neben diesem Ergebnis wurde ebenfalls festgestellt, dass Klassenarbeiten zu Fußpilz, Haarausfall und Nierenschäden führen können. Nachsitzen und schlechte Zeugnisnoten erhöhen das Herzinfarktrisiko sogar um ganze 47%. Sven Popel, 12 Jahre und Leiter der Medizin AG dazu.
2: Das ist alles wahr, in echt, ne? Das ist voll bewiesen. Lehrer sind voll die Mörder, ey. Kann ich noch wen grüßen?
3: Well now. We call this the act of mating. But there are several other very important differences between human beings and animals that you should know about.

0: Ihre Kontaktanzeige von Ihrem Ehe-Anbahnungsinstitut Desiree Köttenbrink. Ein weiteres Sorgenkind unserer Kartei ist der einigermaßen bekannte Moderator Pavian Meyer zu Brochterbeck. Auch er bezeichnet sich selbst als einen Mann in der Mitte des Lebensherbstes. Der kulturell interessierte Pavian verbringt seinen Sommerurlaub seit 20 Jahren im Nudistenparadies Kleinwümmeder Strandlust.
1: Ja, ich habe da unten einen Fischwagen mit Blick auf die Wümme stehen. Ich meine, wenn eine Frau es sich leisten kann, dann darf sie auch ruhig alles zeigen in meinem Wagen.
0: In seiner Freizeit bevorzugt Herr Brochterbeck das großzügig gerippte Kortsakko in Sozialarbeiter Braun-Beige. Wenn man ihn auf seine vielen Enttäuschungen mit dem anderen Geschlecht anspricht, wird er ungehalten.
1: Alle wollten sie immer nur an meinen Fischwagen oder

0: ich nach diesen Schicksalsschlägen nach einer fleißigen und sauberen, deutsch sprechenden Frau, gerne auch kurzsichtig. Einzige Bedingung?
1: Ich hab sie alle gehabt. Kim Bessinger, Wilma, die Wirtin aus der Waldquelle, die wilde Lederita, Mähdrescher Lilly, wie sie alle heißen. Aber so richtig, naja, so richtig klasse war das alles nicht. Und dann kann ich an dieser Stelle noch mehr sagen.
0: Lieber nicht, lieber Pavian. Zählen wir doch lieber noch einige Eigenschaften auf, die auch ihn in die engere Auswahl der Heiratskandidaten um Caroline von Monaco gebracht haben.
1: Ja, ich mache die besten Lachsersatzbrötchen der Welt. Bin großzügig beim Austeilen, liebe Kinder, Mistblagen. Und ich bin eine imposante, ansehnliche Erscheinung. Dein dummes Maulbrungs! Meine Hobbys sind moderne Marschmusik. Sonntags sehe ich mir gerne einmal ein paar Kasernen an und robbe durch das Gelände. Und mit der richtigen Partnerin wäre das doch alles

0: und herzlich willkommen bei der Eröffnung unserer neuen Tankstelle.
1: Kalle?
0: Was ist denn, Gisela?
1: Warum sprichst du in die Stelle da?
0: Das ist ein Megafon, du blöde Kuh. Damit versuche ich, die scheiß Kundschaft anzulocken, wenn du nichts dagegen hast.
1: Aber hier ist doch kein Mensch.
0: Deswegen schreie ich ja hier rein, damit vielleicht doch noch ein paar Asoziale hier vorbeituckern und endlich unseren dämlichen Sprit kaufen.
1: Guck mal, da kommt schon eine Kundin. Allerdings zu Fuß. Eine alte Dame ohne Auto. Na super.
2: Guten Tag, die Herrschaften. Eröffnen Sie hier heute die Tankstelle?
0: Nein, wir eröffnen heute einen scheiß Streichelzoo.
1: Echt? Wusste ich gar nicht. Ach du Seiche, wo kriegen wir denn jetzt die ganzen Tiere her, Kalle?
3: Herrgott nochmal, das war ironisch gemeint, Gisela. Natürlich eröffnen wir eine Tankstelle. Was denn sonst?
1: Was kann es denn für Sie tun, seltsam riechende Oma? Vielleicht darf es Ihnen ein fast kostenloses Mettbrötchen anbieten oder wollen Sie einfach nur voll tanken?
2: Aber ich besitze doch gar kein Auto.
0: Ja, was wollen Sie denn dann hier?
2: Erstens wollte ich fragen, ob Sie etwas leiser sein könnten. Ich wohne direkt da vorne. Und zweitens steht auf Ihren Plakaten, dass heute bei der Eröffnungsfeier Wolfgang Petri auftritt.
3: Ach ja, stimmt ja. Hey, Jaro, dein Auftritt. Schwing gefälligst deinen Arsch auf die Bühne.
1: Bühne? Wir haben eine Bühne?
3: Ja, natürlich die Hebebühne da vorne in Jaros Werkstatt. Los, Jaro, fang an!
4: Das ist Wahnsinn! Warum schickst du mich in Hölle? Hölle! Weiter weiß ich nicht. Danke, ihr wart wundertoll.
3: Ist gut, das reicht jetzt. Jetzt zufrieden, alte Eule?
2: Aber das war doch niemals Wolfgang Petri.
3: Na und? Sie sind doch auch nicht Wolfgang Petri.
2: Na schön, dann gehe ich jetzt nach Hause.
3: Hier geht keiner nach Hause, der kein Benzin gekauft hat.
2: Aber ich besitze, wie gesagt, kein Auto.
0: Was?
1: Set, kaufen Sie so einen Kanister voll. Sie merken doch, der Typ ist irre.
2: Na schön, was macht das? Ach hier, nehmen Sie die 40 Euro, ich will bloß weg.
0: Ja, genau. Gehen Sie weg und vielen Dank für den Besuch.
1: Na, das läuft doch super bis hierher.
3: Hast du eigentlich schon Benzin gekauft?
1: Ist? Aber es arbeitet doch hier.
0: Was war das?
1: Ja, ist das schon gut. Ich kauf auch Benzin.

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1: Die Firma.
0: Liebe, Intrigen, Portokosten.
1: Schicksale rund um das Wirtschaftsimperium des Fritz F. Niedmeier.
2: Während im fernen Japan der Geheimdienst ausgerechnet die ahnungslose Suzette dazu ausgewählt hat, den neuen Tenno, also ihren eigenen Gatten Fritz F. Niedmeier, umzubringen, zeitigt in der Firma das Brainstorming zum Thema Anlagenbau erste, wenn auch verhaltene Erfolge.
3: Also, Anlagen müssen irgendwas ganz Kleines, Leichtes sein. Immer wenn ich einen Brief schreibe, schreibe ich unten drunter an bei Anlagen. Also müssen die doch in einem Briefumschlag passen.
4: Na, ich weiß nicht. Warten Sie mal. Aber es gibt doch diese Anlagenberater. Die müssen uns doch erklären können, was so eine Anlage eigentlich ist.
5: Hey, Anlage. Mensch, ich hab doch selbst eine Kompaktanlage. 2x80 Watt Venus. Ey, Mensch, Anlagenbau bedeutet nichts anderes, als einen Plattenspieler mit einem Verstärker zu verbinden.
4: Und ne? Das sollen die Japaner nicht können? Die machen doch seit 30 Jahren nichts anderes. Nee, das muss schon irgendwas anderes sein.
2: In diesem Moment kommt Steffi hereingestürmt.
6: Ich hab's, ey. Ich weiß, dass Anlagen sind, ey. Guck mal, die Schild hab ich aus dem Stadtpark da mitgehen lassen.
4: Das Betreten der Anlagen ist verboten.
6: Hey. Kapiert ihr jetzt, was das heißt, ey? Anlagen sind nichts anderes als ganz normale Parks.
4: Dann will Schrage also, dass wir aus der Firma einen Parkplatz machen?
2: Nun, das will Schrage nun nicht gerade. Aber zum Glück ahnte er nichts von diesem Missverständnis, sondern hetzt, immer noch auf der Suche nach Niedmeier, mit Norbert durch die Unterwelt von Tokio.
7: Norbert, das ist jetzt schon der 12. Geisha-Club, in den du mich führst. Wir sind doch nicht zum Vergnügen hier. Wir müssen Niedmeier finden. Also los, such. Na gut, Alter. Einen Reiswein nehmen wir noch, aber wirklich nur noch einen, ja?
2: Während Schrage also mit seiner Suche nicht so recht vorankommt, haben seine Gegenspieler, die Herren vom Geheimdienst, die Tenno Niedmeier ermorden und die Tat einer Ausländerin in die Schuhe schieben sollen, schon ganz beachtliche Fortschritte erzielt.
8: Und darf ich Sie fragen, wie Sie heißen?
9: Suzette Niedmeier, ich bin hier, um fernöstliche Meditationstechniken zu studieren. Und Sie, wer sind Sie beide?
8: Wir sind vom japanischen Geheimdienst.
10: Wir sind vom japanischen Institut für fernöstliche Meditationstechniken.
9: Oh, das ist ja wunderbar. Sie schickt der E-Mail.
8: Nicht direkt. Uns schickt der Chef des Geheimdienstes.
10: Es scheint sich wirklich um göttliche Fügung zu handeln.
8: Aua. Ja. Warum schlitzt du mich denn das vor Schienenbein? Das tut doch weh, Mann.
2: Wird Suzette merken, dass die beiden doch nicht vom Himmel geschickt wurden? Oder wird es den beiden Agenten gelingen, mit Suzettes Hilfe Niedmeier in den Himmel zu schicken? Und Norbert und Schrage, werden die rechtzeitig aus der Unterwelt auftauchen, um diese Himmelfahrt zu verhindern? Und was verbirgt sich eigentlich wirklich hinter dem Begriff Anlagenbau? Versäumen Sie auf keinen Fall die nächste Folge von Die Firma.

0: Frieda und Anneliese.
1: Heute ist Martinstag, oh, wie herrlich.
2: Wie kommst du denn auf den Blödsinn? Heute ist der 10. November.
1: Da wäre Martin Luther 625 Jahre alt geworden.
2: Wenn er nicht doch noch kurz vorher gestorben wäre.
1: Deswegen feiern wir heute Martinstag.
2: Ja, und Reinhard und du vielleicht. Der Rest der Welt feiert das erst morgen.
1: Und wenn die Welt voll Teufel wäre und wollt uns gar verschlingen, feiere ich heute Martinstag.
2: Ja, Frieda, hier stehst du nun und kannst nicht anders. Weißt du was, du bist altersfrontig, verbohrt, schlimmer wie ein Akkuschrauber, du aule Frontekopf.
1: Wir Lutheraner feiern am 10. und Reinhard und ich gehen heute Abend mit der Schiebkarre durch die Gemeinde und singen "Ein feste Burg ist unser Gott".
2: Ein dicke Burg ist unser Reinhard, das solltet ihr mal lieber singen. Euch gibt doch sowieso keiner was.
1: Doch, wir verkleiden uns als Schulkinder.
2: Ein Kind wiegt 120 Kilo und das andere ist über 80. Für euch fällt gar nicht auf.
1: Wenn wir nicht genug zusammenkriegen, gehen wir morgen nochmal los.
2: Schämt euch, morgen ist Sankt Martin und das ist für die Katholsken.
1: In der Not frisst der Teufel Fliegen.
2: Oh, ich weiß noch, wie unser Dieter Sünnematten singen ging mit seinen Lütken 20 Jahre. Niedlich. Da brachte er einen ganzen Korb voll Stoppelrüben mit.
1: Lecker, die macht Anita auch mal als Durcheinander mit Steckrüben.
2: Gibt's für euch etwa keine Gans?
1: Nee, ganz kleine bloß. Kann man im Schlemmermobil kriegen, nennt sich da halbes Hähnchen.
2: Dumme Gans.
1: Sankt Martin hat ja auch die eine Hälfte seines Hähnchens abgegeben an so Bedürftige.
2: So, so, Frieda. Und mit halbem Namen hieß dieser Bedürftige Sankt Martin und mit vollem Namen Martin Niewöhner. Was?
1: Ja, genau.

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1: Auf der Suche nach Kirk oder zweimal Pommes Rot-Weiß zum Hier-Essen.
2: Herr Ober! Hallo, Herr Ober!
3: Mann, brüll doch nicht so!
2: Hören Sie mal, Herr Ober, wann ist denn endlich mein Klingonenschnitzel fertig?
4: In genau 4 Stunden, 21 Minuten und 5 Sekunden.
2: Ei, Herr Ober, mein Bier ist ja pisswarm. Probieren Sie das mal.
4: Nein, noch nicht. Das ist mir im Moment zu heiß.
2: Also so eine Unverschämtheit. Geh, Herr Ober, bring's mir doch nur so einen Mutantenspieß mit Pommes Weiß. Also das ist ja sowas von leiwands bei Ihnen. Den esse ich jetzt schon seit 2 Wochen jeden Tag bei Ihnen. Ne?
4: Aber dann müssten Sie doch längst tot sein.
5: Oh, Kirk, mein Schnuckelkellner. Besuch für dich. Guck mal, wer da ist.
6: Hallo, Captain Kellner.
7: Dach, Schiffchen. Schicke Schürze hat er da.
4: Was machen Sie denn hier?
6: Ja, dich abholen, ey. Wir bringen die alte Mannschaft wieder zusammen, du.
5: Was? Ja. Nee. Mein kleinen Frikadellenprinzen, den nehmt ihr mir nicht weg. Oh. Das ist mein bester und einzigster Kellner.
7: Sag mal, Kirky. Wie bist du denn überhaupt bei der dicken Frau Hilderath gelandet, hä?
4: Ich hätte sie um ein Haar geheiratet.
6: Oh. Naja, nachdem du damals den Schulbus gegen den Baum geflogen hast, ne? Konntest du ja froh sein, dass dich überhaupt noch wer genommen hat, ne?
5: Ach, was? Den habe ich doch gern genommen. Bei dem knackigen Hintern, was?
4: Schluss mit der Anhimmelei.
6: Los, Kirky, komm, leg die affige Schürze weg, ne? Wir hauen ab. Komm her.
5: Kirky, das kannst du mir nicht antun.
6: Oh, komm,
5: wenn du mich jetzt verlässt, dann schmeiß ich mich in die Fritteuse.
4: Oh, ach du meine Güte, das dreht sich völlig durch.
7: Los, weg jetzt hier, bevor sie alles vollspritzt.
6: Nee,
7: Stock Energy!
5: Kirky, ich liebe dich!
2: Und wo bleibt mein Schnitzer?
8: Faszinierend.
2: Und einmal Pommes Rot-Weiß, aber ohne Ketchup, gell?

0: große Momente der Weltgeschichte.
1: Nein, das war falsch. Spiel das nochmal.
2: Nein.
1: Du spielst das jetzt nochmal.
2: Nein, ich will aber nicht. Ich will jetzt lieber draußen spielen.
1: Du bleibst hier und spielst das noch einmal, Sam.
2: Nein.
1: Ist das wohl klar?
2: Nein.
1: Und gütiger, diese Kinder. Du musst üben, üben und nochmals üben. Sonst wird aus dir niemals ein richtiger Konzertpianist. Ach, und dann endest du mal irgendwo als drittklassiger Kneipenmusiker in einer dieser billigen Spelunken. Also nochmal jetzt. Spiel's nochmal, Sam.
2: Nein, ich will nicht.
3: Aus der Reihe Große Momente der Weltgeschichte hörten Sie heute Sams 14. Klavierstunde Casablanca 1907.

0: schreibt der Scheißtyp bloß wieder? Wir hatten gesagt, 5 Uhr bei Gertrud. Und jetzt ist es schon 7:15. Verdammt, ich muss noch meine ganzen Unterhosen bügeln zu Hause.
1: Scheiße, Wand an! Das ist ein Abend, Herr Ferkulat.
0: Sag mal, was ist denn mit dir los, Kurt? Du bist ja schon blau.
1: Ich hab in der Trinkhalle eine Kiste Kümmerling aufgefressen. Und weil ich so sauer war auf die Schweine, dann dauernd anscheißen. Alles Betrug.
0: Nur mal langsam mit den scheuen Pferden, nicht? Was ist denn passiert, Kurt? Hä?
1: Ich habe den öffentlichen Nahverkehr benutzt. Alles Betrug. Kein spaltbares Material an Bord. Nur vergilbte Schrullen. Und nicht mal willig. Alles Betrug.
0: Sorry, wenn ich da mal gleich nachhake. Du bist also mit dem Bus gekommen.
1: Quatsch! Der Pissetrinker vorne an der Scheibe.
0: Der Busfahrer.
1: Mir doch egal. Der hat mich sofort an die Luft gesetzt.
0: Ach, das Arschloch. Weil du keine Karte hattest.
1: Was? Ich hab ihn gefragt, welche von den verbiesterten Schnitten auf der Ladefläche ich denn jetzt sofort poppen könnte, ZB. Na?
0: Aber bist du blöd? Nee. Du kannst doch nicht in einen Bus einsteigen und die Fahrgäste belästigen, Kurt.
1: Aber was soll denn das Ganze? Eng zusammenstehen und geruckel, wenn es dann nicht zum Vollzug kommt. Das wäre ja Irrsinn. Du bist fix und fertig von dem Vorspiel, ne? Und dann packst du den Wurm wieder trocken in die Hose. Das ist der reinste Wahnsinn, ne?
0: Hör mal zu, Kurt. Die Leute, die mit dem Bus fahren,
1: ja,
0: lassen sich nicht rumschubsen und angrabbeln, um spitz zu werden, sondern nehmen das billigend in Kauf, um ihr Fahrziel zu erreichen.
1: Hier ist doch keiner außer uns.
0: Es gibt durchaus noch andere denkbare Fahrziele als die hiesige Stankwirtschaft, Kurt.
1: Für Bematschte höchstens, ne?
0: Ja, meinetwegen nennen sie so. Ja. Jedenfalls wird in der Regel im Bus nicht gepoppt und schon gar nicht mit dir.
1: Was?
0: Das ist, glaube ich, sogar ein Gesetz. Und diesen Schalenscherz mit dem öffentlichen Nahverkehr als Synonym für Bumsen im Bus, den schenken wir uns doch auch mal an dieser Stelle, ja? Du hast dir den ganzen Mist doch bloß ausgedacht, um deine Verspätung zu entschuldigen. Gib's doch zu, Kurt!
1: Was ich noch vergessen habe, ja. Da waren so Pop-Automaten im Bus. Da konnte man seinen Wurm reinstecken, musste ihn aber vorher plattkloppen.
0: Und?
1: Hier.
0: Ach du heiliger Strohsack.
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0: Sie reiten für Freiheit und Gerechtigkeit. Die drei Musketiere. Heute
1: der dritte Mann.
2: Porthos, Potz, Tausend! Wo ist unser dritter Mann geblieben?
3: In der Kanalisation steckt er auch nicht. Ah, wer kommt denn da?
4: Entschuldigung, der Herr, der Orson Welles hat keine Zeit gehabt.
1: Das war die 1948. Folge der Drei Musketiere. Sie hörten heute der dritte Mann.

0: Der kleine Tierfreund.
1: Wer von Ihnen, liebe Zuhörer, schon mal eine Leiche oder auch nur einen Kopf im Unterholz gefunden hat, weiß, was ich meine. Das ist nicht nur unhygienisch, sondern verdirbt auch den harmlosen Sonntagnachmittagsspaziergang. Viele Mörder werfen Leichen oder Leichenteile noch immer unsinniert in den Wald. Weder Bonn noch Brüssel haben bisher ein Mordopferdeponiegesetz erlassen. Nun ist in der Regel der Mörder ja identisch mit dem Entsorger, sodass sich hier ohnehin Bestrafungsmöglichkeiten auftun. Was aber, wenn Mama die Oma vergiftet und Vati den Klumpen in den Wald fährt? Gut, sie wandert wegen Fischstäbchen mit Todesfolge in den Bau, doch der Umweltmuffel kommt ungeschoren davon. Dabei sind gerade ältere Menschen voller Chemikalien. Herzschrittmacher tragen hochgiftige Quecksilberbenzin und so weiter. Hier zeigt sich vor allem die ganze Erbärmlichkeit grüner Ökofantasten. Harmlose Mopedfahrer werden fast gesteinigt, wenn sich der ein oder andere Liter Zweitaktgemisch ins Unterholz verirrt. Brutale Schwerverbrecher können hingegen die mitteleuropäischen Mischwälder mit Leichen pflastern, wie sie lustig sind. Wenn hier nicht bald etwas geschieht, scheut auch der Normalhinterbliebenen die hohen Kosten der Regelbestattung und schleudert die jeweilige sterbliche Hülle in den Forst. Noch können wir durch den hohen Tann spazieren, ohne uns über herumliegende Füße zu ärgern. Wie lange noch, liebe Tierfreunde? Und wenn nicht bald wir ein Leichendeponiegesetz erlassen, tun es unsere Nachbarn. Und ehe wir uns versehen, bringen Benelux-Hinterbliebene ihre tote Mama im Kofferraum über die Grenze. Und ruckzuck liegt der deutsche Wald voller toter Belgier. Keine schöne Vorstellung, wie ich finde. Bis zum nächsten Mal, Ihr kleiner Tierfreund.

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0: Die interplanetarische Todeszelle oder Rekord ist Mord.
1: Hey, jetzt seid doch mal ruhig, ey. Ja. Hallo. Ruhe, ey. Schön. So, danke, ey. Also, ihr von der Crew, ne? Ihr wisst ja Bescheid, was wir heute hier vorhaben. Also, wir wollen das endlich mal schaffen, in das intergalaktische Bullshit-Buch der Rekorde zu kommen. Wow. Ja, nachdem wir das mit dem Dauerbeamen ja nicht ganz geschafft hatten, ne? Aber ist ja egal. Diesmal machen wir was ganz total Originelles. Ja, nämlich, wie viele Astronauten passen in eine Telefonzelle?
2: Genau 17,9 habe ich ausgerechnet.
1: Ja, das ist ganz toll, Spock. Das ist echt imprägnierend, was du so rechnen kannst. Aber das ist für uns jetzt mal ganz egal, ey. Denn wir wollen heute den Rekord ein für alle Mal brechen. Ja, nämlich mit 23 Astronauten, ey.
2: Das musst du schaffen. Wie funktioniert dieser Kasten da?
1: Ja, also das ist eine Telefonzelle, Kirk. Das funktioniert ganz einfach. Also, da macht man nur die Tür auf und geht rein. Das kapierst sogar du, ey. Also, los, Leute. Fangen wir jetzt an. Ne? Komm her, Spock. Du gehst jetzt zuerst.
2: Meine Herren.
1: Ja, los. Geht's. Ah, toll. Ja, komm, immer weiter. Ja,
2: gemütlich.
1: Auch du, Kirk. Ja, schön. Komm weiter, weiter. Zieh mal die Ohren ein, Spock.
3: Mach dich ja, so gut. Weg, Kirk.
2: Musst du drehen.
4: Kann nicht mehr.
1: Oh Mann, nur der blöde Kirk, immer nur am Rummaulen. Los, mach dich kleiner.
4: Schöner Apparat.
3: Ich habe mich an Spocks Ohr geschnitten. Au.
4: Kann nicht mehr.
1: Oh Mann, nur der blöde Kirk, immer nur am Rummaulen. Los, mach dich kleiner.
4: Schöner Apparat.
3: Ich habe mich an Spocks Ohr

0: Also Ruhe da drin mal. 21, 22, ja, alle drin, super, da bleibst du jetzt nicht bewegen, ja? Jetzt komme ich. Oh, mach mal Platz, ja, so ist gut, ja, ja, schön, so, ja, toll. Und,
1: ups. Schaden feststellen und reparieren lassen.
0: Ja, das ist wohl voll in Arschkirk. Das kann ich dir auch ohne Tricorder sagen. Ja, Spock. Ja, dann musst jetzt du doch halt nochmal versuchen, den Rekord im einbeinigen Dauerlambada ohne Knieschutz zu brechen, ja? Los, komm, hier, nimm schon mal deinen Bassblock, ja?
1: Faszinierend.
0: Musik an!

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0: Christoph, du willst doch wohl nicht schon wieder nach Spanien, wa? Dies Jahr? Hä? Hä? Hier ist ja noch Spanien? Genau wie früher mal nach Italien. Oder davor mal nach Österreich. Das ist doch langweilig. Gibt's nicht mal was Neues? Also irgendwo, wo man noch nicht war. Da würde ich gerne mal hinfahren, Mensch. Ja, Mensch, du sag doch mal was, du. Findest du das nicht langweilig, jedes Jahr Urlaub in Spanien zu machen?
1: Och.
0: Sag mal, hättest du denn keine Lust, mal was Neues kennenzulernen?
1: Och, ich weiß nicht.
0: Okay, was bist du langweilig, Christoph?
2: Das war aus der Reihe Große Momente der Weltgeschichte Christoph Kolumbus vor der Entdeckung Amerikas. Aus gutem Grund, um den Hausfrieden zu retten. Damals.

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0: London, in England. Eine unglaubliche Verbrechenswelle erschüttert die friedliche kleine Weltstadt an der Themse. Der Wichser geht wieder um. Chief Inspector Even Longer ist ihm dicht auf den Fersen und will in Soho einen Informanten treffen. Da plötzlich ballert irgendjemand los.
1: Ein Kriminalhörspiel in mehreren tausend Teilen. Nach keinem Roman von Edgar Wallace. Heute
2: die dicken Eier von London.
0: Soho in London, in England, in einer Nebenstraße. Chief Inspector Even Longer ist tot. Zumindest wäre es beinahe gewesen, wenn ich in Wirklichkeit nur ein unbedeutender Passant neben ihm kaputtgeschossen worden wäre. Longer atmet durch und freut sich ein Loch.
3: Glück gehabt.
4: Inspector Long? Inspector Long?
3: Even Longer und Chief Inspector.
4: Oh, da liegt hier ein toter Mann neben Ihnen. Hm? Wer war er denn?
3: Vergessen Sie ihn, er hat keine Bedeutung für diese Geschichte. Und wer sind Sie?
4: Ich bin Klaus Kinski, der wahnsinnige Informant.
3: Und woher weiß ich, dass das stimmt?
4: Sehen Sie...
3: Okay, Sie sagen die Wahrheit.
0: Zur selben Zeit folgt Longers Kollege Inspector Verylong seinem detektivischen Spürsinn. Intuitiv zieht es ihn in das Laterna Momo, eine oben ohne, unten wenig Bar, ebenfalls in Soho, einem zwielichtigen Ortsteil von London in England. Unverzüglich beginnt der clevere Scotland Yard-Beamte mit seinen Ermittlungen.
5: Hey, nackte Bedienung! Einen doppelten Bourbon, aber mit Strohhalm und Schirmchen.
6: Hallo, Fremder. Bist du ein Bulle?
5: Sicher, Baby. Aber nur, wenn du die Kuh bist.
6: Hey, du gehst aber ganz schön ran.
5: Jetzt werd mal nicht gleich feucht, Puppe. Ich hab nur eine Frage. Okay. Hast du schon einmal etwas vom Wichser gehört?
6: Oh Gott! Der Wichser! Nein, noch nie.
5: Okay, andere Frage. Würdest du dann wenigstens mit mir knattern?
6: Nein.
5: Tja, dann muss ich dich leider mit aufs Revier nehmen. Oh. Und es da machen.
0: Während Inspektor Long sich immer weiter in seine Nachforschungen vertieft, ist sein Vorgesetzter Even Longer in seinem schnittigen Dienst-Fiat Panda auf dem Weg nach Fuckwood Castle, wo er nach wahnsinnigen Informationen eine heiße Spur antreffen soll.
7: Hey, was soll das denn? Die bremsen! Sie bremsen ja gar nicht! Verdammt, die Mauer! Uah!
0: Oh je, es kann wirklich gut sein, dass sich unser wackerer Held, Chief Inspector Even Longer, gerade totgefahren hat. Ob das wirklich so ist, das erfahren Sie in der nächsten Folge. Der blöde Bogenschütze.

0: Nordsee ist Mordsee. Die schnelle Küche aus Brochterbecks Fischwagen.
1: Seit dem 30-jährigen Krieg kennen wir ihn in Mitteleuropa, den kräftigen Schwedentrunk. Ihm zur Seite steht der Schwedenhappen. Es ist ein äußerst kompliziertes, vielmehr unkompliziertes Gericht, das immer gelingt. Eigentlich findet man sie auf allen Bürgersteigen unserer Innenstädte, die Schwedenhappen. Einfach mit einem Tapetenmesser vom Untergrund kratzen und zu Hause nur noch etwas Remouladensoße drüber gießen. Fertig ist die deftige Abendmahlzeit für die Freunde der skandinavischen Küche.

0: es knapp, was?
1: Sind wir gar nicht in Australien von Rand von Erde gefallen?
2: Unsinn, Jaro. Wir sind bloß in eine stinknormale 200 Meter tiefe Schlucht gestürzt.
0: Komisch, dass uns da nichts passiert ist, ne?
2: Wieso? Dafür hat man doch einen Merzer. Geht nichts über Wertarbeit. Obwohl, die Stoßstange hat schon einen kleinen Kratzer abgekriegt.
1: Mir ist ein bisschen schlecht, Leute.
2: Mann, du Spaßbremse. Du müsstest dich mal pudelwohl fühlen hier in Neuseeland. Die ersten Siedler waren Sträflinge. Oder war das Australien?
0: Sag mal, hast du etwa die ganze Kiste Kiwi aufgefressen, Saro?
1: Na, du hast gesagt, ist gesund. Und grüne Zeug war auch lecker, aber die Pilz war nicht so gut.
2: Ah. Ist der behämmert. Das liegt bestimmt am Ozonloch.
0: Wessen Loch?
2: Hey, bin ich vielleicht Holgi? In der Luft über Neuseeland ist irgend so ein Loch. Und davon kriegt man Krebs oder AIDS oder was weiß ich nicht.
1: Kalle, Kalle, Kalle, bitte anhalten schnell. Ich habe da so komische Druckgefühle.
0: Der kriegt bestimmt flotten Otto von den vielen Kiwis.
2: Hört ihr mir überhaupt zu? Wer draußen rumrennt, kriegt Krebs. Was ist schlimmer? Krebs oder flotter Otto?
1: Lass mal, Kalle, hat sich schon erledigt.
2: Sag mal, du Potsau, du hast doch wohl nicht in meinen Merzer reingesch...
1: Na ja, ich sag mal so, wer das wissen will, muss eventuell nächste Folge hören.
0: Uiuiui, ist das spannend.

0: Firma.
1: Liebe, Intrigen, Portokosten.
2: Schicksale rund um das Wirtschaftsimperium des Fritz F. Niedmeier.
1: Dank der prächtigen Verkaufszahlen der goldenen Niedmeier-Karte kann die Firma rundum zufrieden sein. Und das ist sie auch. Nur 2 Mitarbeiter sind unzufrieden, wenn auch aus recht unterschiedlichen Gründen. Aber das Schicksal, eigenwillig wie eh und je, hat sie bereits zusammengeführt. So hocken Niedmeiers Sohn Boris und Außendienstmitarbeiter Zarkowski momentan in einer dunklen Spelunke und tauschen ihre Sorgen aus.
3: Ich schlage vor, wir tauschen so einen Kurs von 1:2. 2 Sorgen von mir gegen 1 von dir.
4: Nee, nix da. Ja. Ne? Der amtliche Kurs steht bei 1:1.
3: Der amtliche Kurs? Ja. Seit wann hältst du dich denn an, was amtlich vorheben ist? Du warst doch bislang immer so was wie ein Anarchist.
4: Ja, ja, aber das ist vorbei, ne? Ich meine, selbst der gute alte Bakunin musste schließlich irgendwann einsehen, dass man mit Anarchisten keinen Staat machen kann, ne? Und mal ganz banal gesagt, was verdient man als Anarchist schon, ne? Ja, selbst wenn man einen Doktortitel hat, kommt man im öffentlichen Dienst doch nicht über die Besoldungsgruppe 2a hinaus, ne?
3: So, dein Problem ist also rein finanzieller Natur.
4: Nee, nicht nur, ne? Irgendwie geht es auch ums Prinzip. Also, mein Alter will offensichtlich im Falle seines Ablebens nicht mich, sondern seinen Enkel, also deinen kleinen Erwin, zum Chef der Firma machen. Aber das sage ich dir gleich. Das lass ich nicht zu, ne? Da kannst jetzt du mit deinen Vatergefühlen für diesen kleinen Rotzlöffel nichts dran ändern, klar?
3: Vatergefühle? Ja. Von wehen. Also, heute ist der Tag der offenen Aussprache.
4: Ja, dann mal los.
3: Ich will mal ganz ehrlich sein. Vatergefühle habe ich nicht. Dieser kleine Ball geht mir auf den Geist mit seinen ewigen Schreiereien. Außerdem nimmt er mir meine Frau weg. Ja, deine Schwester, die kümmert sich nur noch um das Kind. Manchmal habe ich das Gefühl, die will ja nicht mehr von mir.
4: Ja, das ist schon alles, oder was? Mehr Probleme hast du nicht?
3: Na und ob? Und von denen kann ich dir wirklich nichts erzählen.
4: Na los, komm schon, Klinke, raus
3: damit. Nee, lass mal. Das ist ein Problem, das ich mit deinen Eltern habe.
4: Ach, das meinst du? Du bist scharf auf meine Mutter. Aber mein Alter ist dir dabei im Weg, stimmt's?
1: Mit dieser unverhohlenen Offenheit hat Zarkowski nicht gerechnet. Er bekommt einen hochroten Kopf und sinkt verlegen unter den Tisch.
4: Ey, Klinke! Klinke! Mensch, Zarkowski! Na gut, von mir aus können wir unser Gespräch auch hier unten fortsetzen, ey.
1: Und während über ihnen der Tisch abgeräumt wird und der italienische Aushilfskellner mit seinem Schicksal hadert...
5: Porco di, ja immer muss mir passieren, so eine Scheiße ist wieder gegangen durch die Lappe, die Männer strohnt, so incredibile!
1: Stellen die zwei Herren unter dem Tisch fest, dass ihre Probleme eigentlich so verschieden gar nicht sind.
4: Ey, also um es kurz zu sagen, ne? Mein Vater ist dir im Weg, weil du meine Mutter anmachen willst, ne?
3: Ja. Und dir ist mein Sohn im Weg, weil der alte Niedmeier ihm und nicht dir die Firma vermachen will, nicht?
4: Ja, genau.
3: Na, mein Junge, dann sollten wir unsere Probleme doch gemeinsam aus dem Weg räumen, wa?
1: Was meint Gernot Zarkowski wohl mit aus dem Weg räumen? Doch nicht etwa, nein, doch nicht der gute alte Zarkowski. Und Boris? Trauen Sie dem einen Vatermord zu? Vatermord? Soll der Stoff, aus dem alte griechische Sagen und die zweifelhaften Fantasien von frühkindlich geschädigten Psychoanalytikern gemacht sind, jetzt auch in diese Serie Einzug halten? Lassen Sie sich überraschen. Versäumen Sie auf keinen Fall die nächste Folge von Die Firma.

0: Frieda und Anneliese.
1: Gerl, Anneliese, hab ich einen Brand. Gib mir mal eben den Buddel rüber.
2: Nein, das geht nicht. Da hab ich mich mit verkauft. Die Kiste, die muss dringend umgetauscht werden.
1: Verkauft? Der pure Geiz ist das bei dir, Anneliese. Dem Dürstenden darf man das Getränk nicht verweigern, spricht der Herr.
2: Frieda, in den Harzer Bauhof hier, da ist Katholensäure drin. Das kaufe ich sonst nie.
1: Katholensäure, Papstmiege. Weiß der Pastor, dass sowas bei uns in VG-Markt verkauft wird?
2: Seit 500 Jahren sind wir hier nur evangelisch in Plattengülle. Und denn sowas?
1: Luther, der war doch ständig an Rülpsen. Womit hat der das denn gemacht?
2: Ja, auch damit nehme ich an. Aber der war ja erst noch katholisch, kurz.
1: Warum ist das überall drin, überhaupt?
2: Ja, was weiß ich. Ich nehme an, der Vatikan verdient da dran. Jede Flasche Zissi mit Katholensäure, da kriegt er doch 2 Cent für.
1: Die sind doch einfach gewitzt, diese Katholzken. Da gibt's ja nix.
2: Ja, was meinst du denn wohl, wer an den ganzen Petroleum verdient? Hä?
1: Tankstellen, Willi.
2: Petroleum, Frieda, Stuhl Petri. Das ist Sprit von Vatikan. Das ging dem Papst damals schwer ab, mit dem elektrischen Licht überall, als das kam.
1: Katholensäure, Petroleum, ist da noch mehr von denen?
2: Maria Kron.
1: Und ich habe den so gerne getrunken, in Kaffee, in der Milch, manchmal in der Suppe sonntags.
2: Ja. Ich guck seitdem, ich das weiß, auch 3-mal auf die Zutaten.
1: Was ist mit Papsi Cola?
2: Da hast du recht, da war ich bislang noch gar nicht hinter.

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nein, nein, nicht schon wieder eine neue Schublade mit Menschen drin. Wen haben wir nicht schon alles? Gen Z, Empty Nester, Silver Ager und natürlich die allseits verhassten Helikoptereltern. Diese Behüter, die preisen ihr Gezücht und

0: zur Halt!
1: Verflixt schon wieder ein Überfall.
0: Überfall? So ein Blödsinn!
2: Eine Frechheit, Herr Kutscher!
1: Aha. Und warum haltet ihr dann meine Kutsche auf und tragt Masken?
2: Ach, das ist nur unsere Berufskleidung.
0: Wir tun hier auch nur unsere Pflicht.
1: Ha, was für eine Pflicht.
2: Alter, Moment mal. Uns würde nämlich interessieren, führen Sie Zigaretten, Spirituosen, Edelmetalle, Antiquitäten oder sonstige Kunstgegenstände mit sich, hä?
3: Das war aus der Reihe Große Momente der Weltgeschichte. Am 1. Januar 1712 reformiert sich die deutsche Wegelagererinnung und arbeitet fortan unter der Bezeichnung Zoll.

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0: Papas Presseschau.
1: Spenden Sie für die Weihnachtshilfe, denn 10 Millionen Deutsche leben in Armut.
2: Wo liegt das denn? Hätte man doch eigentlich schon von hören müssen. Bei 10 Millionen Einwohner.
1: Brr. Und da gibt's doch nicht mal was zu fressen, wenn man spendet zu Weihnachten. Beim Blutspenden gibt's wenigstens Brötchen mit frischer Fleischwurst drauf.
2: Manchmal gibt's Postkarten, die haben welche mit dem Fuß gekrickelt.
1: Wo soll denn der Blödsinn?
2: Ja, wenn sie doch keine Hände haben oder bloß Appearme.
1: Dann sollen sie das Gekrickel doch auch bleiben lassen. Ich bin ja auch kein Balletttänzer.
2: Ja, weil du nach 5 nicht mehr aus dem Sessel hochkommst und die Vorstellungen immer abends sind.
1: Warum müssen andere mal genau das machen, was sie nicht können? Keine Flügel mehr, aber Postkarten vollkrickeln.
2: Wenn jetzt überwiegend Nachmittagsvorstellungen wären, Papa, würdest du dann beim Ballett anfangen?
1: Nee, dann würde ich morgens mehr saufen, damit ich schon um 12 nicht mehr aus dem Sessel hochkomme.
2: Dir fällt immer was ein. Nun, was machen wir denn jetzt? Wollen wir noch verspenden zu Weihnachten oder nicht?
1: Schmeiß eine Handvoll Vogelfutter auf den Rasen. Meinetwegen können sich die Notleidenden da die Sonnenblumenkörner raussuchen. Aber ich wette, da sind sie doch zu faul zu. Von wegen Armut.
2: Doch wenn sie da doch leben in Armut...

0: streiten für Freiheit und Gerechtigkeit. Die drei Musketiere. Heute
1: vor der Bank.
2: Vorsicht! Vorsicht, Porthos! Die Stufe!
1: Das war die Porthos bringt die Tageseinnahmen zur Bank-Folge. Sie hörten heute der Kassensturz.

0: 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Heute Biologie.
1: Hallo liebe Tierfreunde. Weitgehend unbemerkt vom Menschen lebt der Fisch in seiner feuchten Behausung. Der nassen Welt hat sich der Fisch hervorragend angepasst. So trägt er zum Beispiel niemals Streichhölzer mit sich rum. Fischwissenschaftler fragen sich seit Jahrzehnten, warum die Burschen immer ziellos durch die Gegend schwimmen, statt irgendwie endlich mal zur Ruhe zu kommen. Im Grunde sind alle auf der Suche nach Streichhölzern. Wer von Ihnen, liebe Zuhörer, einen starken Grauch in der Bekanntschaft hat, kennt dieses ziellose Umherschweifen in der Wohnung, wenn die Streichhölzer verlegt sind. Nun, genauso geht's dem Goldfisch. Sämtliche Teiche und Flüsse dieser Welt sind längst zu Nichtraucherzonen geworden. Doch hat das den Fisch glücklicher gemacht? Übernervös rudern die Brüder in ihrer feuchten Wohnung rum und fragen sich nach dem Sinn des Lebens. Üble Mitmenschen machen sich die Entzugssituation des Fisches zunutze und halten Eisenhaken mit Regenwürmern ins Wasser. Endlich eine Fluppe, denkt der Fisch und landet bei den anderen Verflossenen im Ludereimer des Anglers. So dient denn der Fisch den Menschen in vielerlei Hinsicht. Und wenn es nur ist, dass der stumme Freund im Stäbchen seinen rechteckigen Dienst versieht. Bis zum nächsten Mal, Ihr kleiner Tierfreund.
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0: Der Äther. Unendliche Weiten. Dies sind die Abenteuer der FF Enterprise, die mit ihrer 90-Mann-starken Besatzung unterwegs ist, um neue Welten zu erforschen, neues Leben und neue Zivilisationen. Viele Lichtjahre von der Realität entfernt dringt die FF Enterprise in Galaxien vor, die nie ein Mensch zuvor gehört hat.
1: Wetten das, oder? Wetten nicht?

0: Dankeschön, Dankeschön, danke, danke. Das war die Gruppe Dings mit ihrem Titel Bums. Zurzeit ganz oben in den Charts. Toll. Kommen wir jetzt zur Wette Nummer 3. Wir hatten ja schon Karl, den kauzigen Klingon, der 6 verschiedene Eissorten alleine am Geschmack erkannt hat. Und Else, die rüstige Kindergärtnerin, die in nur 90 Sekunden 37 Kinder verprügelt hat. Schöne Wetten, haben beide geklappt. Wollen wir mal sehen, was jetzt kommt. Wir begrüßen die Mannschaft der FF Enterprise.
1: Hallöchen.
2: Vielen Dank für die freundliche Einladung.
0: Ja, Herr Captain, uns freut es auch, dass Ihr 72. Wettvorschlag endlich mal Erfolg hatte. Und du? Du bist doch sicher der Praktikant, der uns all die schönen Briefe geschrieben hat, nicht wahr?
3: Was, hör mal, Praktikant, hör mal, Kerl, du fängst gleich an. Ich bin Benno Bottrop, der Hausmeister. Und mich läuft nichts auf dem Kahn, ist das klar?
4: Ja, sicher. Nee, der Hans-Jürgen, das bin ich. Chefpraktikant auf dem Schiff.
0: Ja, na, Hans-Günther, dann sag uns doch mal, welche Wette ihr uns da jetzt mitgebracht habt.
4: Ja, also, wir wetten, dass unser Mr. Spock allein mit seinen Ohren in 20 Sekunden 300 Luftballons kaputt pieksen kann. Jawohl.
0: Oh, das hört sich unglaublich an. Aber sagen Sie mal, Mr. Spock, ist das nicht auch schon ganz schön gefährlich? Da kann man sich doch schnell mal...
4: Ballons kaputt pieksen kann. Jawohl.
0: Oh, das hört sich unglaublich an. Aber sagen Sie mal, Mr. Spock, ist das nicht auch schon ganz schön gefährlich?

0: nur 8 Ballons, das war ganz knapp, hätte fast geklappt. Was war denn los, Spock? Du bist doch Vulkanier.
1: Ich bin nur zur Hälfte Vulkanier. Meine physischen Reflexe sind gleich null, mein Auffassungsvermögen lässt auch nach. Ja. Ich ermüde sehr leicht.
2: Ach ja, aber wir haben dich trotzdem lieb, ey.
0: Oh, das ist doch richtig rührend, richtig niedlich hier. Ja.
3: Vulkanisches Sackgesicht, alle, das ist deine Schuld.
0: Das heißt aber auch, ihr müsst euren Wetteinsatz einlösen. Und der war 12 Tage ehrenamtlicher Latrinendienst im Genesungsheim für darmgestörte Romulaner. Eine schöne Aktion, finde ich.
3: Oh, das ist ja gar nicht so. Du mit deinem Stumpfrohr, du blöd Mann, du blöd Auto.

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0: Holländer ärgerns.
1: Gottverdamme!
2: Unsere Nachbarn im Westen haben uns nicht besonders lieb. Das ist gemein. Hat man sich aber einmal mit dieser bedauerlichen Tatsache abgefunden, kann man in den Niederlanden und mit den niederländischen Eingeborenen trotzdem viel Spaß haben. Das kleine ABC des Holländerärgerns. Zum Beispiel
0: A wie?
2: Am Anfang gleich klar machen, dass man Niederländisch allenfalls für einen deutschen Dialekt hält. Wer einen niederländischen Einzelhändler mal so richtig auf die Palme bringen will, fragt im Laden eben nicht
3: Verzeihung, aber sprechen Sie möglicherweise Deutsch?
2: Sondern drängelt sich in den typischen Freizeitanzug des teutonischen Dauercampers gewandet an allen Einheimischen vorbei und bestellt in forschem Ton und dem Bewusstsein, schließlich eine Weltsprache zu sprechen.
4: Ich bekomme 3 Pfund, Herrfrau Antje. Halb und halb und pack mir nochmal ein paar Scheibske Servelat dabei, ne?
0: B wie?
2: Besonders oft auf den guten alten Holländisch klingt wie eine Erkältung Witzen herumreiten, die deutsche Touristen etwa seit dem frühen 18. Jahrhundert in verschiedenen Varianten zum Besten geben.
0: Goedemiddag.
1: Oh, das klingt aber böse. Darf ich Ihnen vielleicht eine Halstablette anbieten?
0: Wie?
2: Immer mal wieder eine subtile Anspielung zur wenig beeindruckenden geografischen Ausdehnung der Niederlande fallen lassen.
1: Nächstes Jahr, ne? Machen wir mal der richtige Holland-Rundreise. Meine Frau und ich, ne? Eine richtige Rundreise, ne? Ich meine, die Viertelstunde sollte man sich schon nehmen.
0: Es wie?
2: Sich zumindest gelegentlich und absichtlich anders verhalten, als der Niederländer es gemeinhin erwartet. Eine Umfrage unter niederländischen Jugendlichen ergab, dass der Großteil die Deutschen für fett, kriegslüstern und aggressiv hält. Was sie erwarten, ist also ungefähr dies.
1: Ey, du Käseschnitte, mal ordentlich Mayo da drauf. Sonst gibt das auf die Kappe, ja? Scheiße, ich hätte verdammt Lust, heute noch irgendwo einzumarschieren.
2: Verwirren und ärgern sie den Holländer, indem sie diesem Klischee eben nicht entsprechen und heucheln sie stattdessen wild drauf los. Ungefähr so.
5: Ich meine, ich find's ja auch grausam, ne? Wie sich manche Deutsche so verhalten, ne? Weißt du, immer noch voll herrenmenschenmäßig, ja, ne? Du, Antje, ich schäme mich dann auch immer so, ne? Das kannst du dir nicht vorstellen, ja? Und hier bei euch ist immer alles so unheimlich liberal und tolerant, ne? Gerade so was Sexualität angeht, ne? Und Drogen und Hundescheiße und so, ne? Voll gut, ne?
0: Ich find dich trotzdem zum Kotzen!
5: Du, ich mich auch, klar!
0: Z wie?
2: Zum Schluss die perfideste und gemeinste Art, einen Holländer zu ärgern. Wenn sie im Ausland einen holländischen Touristen entdecken und in der Stimmung sind, ihn wirklich tief zu verletzen, sprechen sie einfach die folgenden Zauberworte.
4: Na, auch aus Deutschland?

0: Jetzt Snap.
1: Neues aus Plattengülle. Erwin fragt nach.
2: Du Bavi, jetzt mal eine Frage unter uns Hobby-Ornithologen. Wer wählt eigentlich den doofen Vogel des Jahres? Machen das die Vögel selber?
3: Ja, genau. Amsel, Drossel, Fink und Star treffen sich im Unterholz und zwitschern sich ordentlich ein und dann geht's Heidewitzka an die Wahlurne.
2: Und welcher Vollidiot hat den Kuckuck gewählt für 2008? Der ist doch echt assi, sieht aus wie Kurt Beck, gibt seine Kinder an Fremde weg und nervt aus dem Wald raus mit seinem Gegröle.
3: Bei mir klebte mal einer an der Tür.
2: Volles Rohr dagegen geflogen, wa?
3: Nee, hatte jemand mit Lülle dran geklebt.
2: Bäh, nochmal kann ich mir vorstellen, weswegen. Hast du wohl deine faulen Eier in fremde Nester gelegt, wa? So siehst du aus, Bavi.
3: Wenn ich den Vogel des Jahres zu wählen hätte, dann wäre es die Bordsteinschwalbe. Das ist die einzige, die nicht im Herbst nach Afrika fliegt, sondern oft sogar von dort kommt.
2: Oha! Du, ich finde die Vollmeise auch gut. Die nistet nämlich bei dir und ist deswegen im Bestand auch überhaupt gar nicht gefährdet.
3: Und der Dreckspatz und der Schmutzfink sind bei dir beheimatet.
2: Och, wie süß. Ist er nicht süß, unsere kleine Schnapsdrossel, der kleine Pavi.
3: Der Baum des Jahres 2008 ist übrigens die Walnuss.
2: Das sind doch diese steinharten Klöten, wo das Innere aussieht wie ein Rattenhirn, das man fressen kann, ne? Was haben die denn mit Bäumen zu tun?
3: Nix an sich, außer, dass sie drauf wachsen. Auf Walnussbäumen.
2: Erzähl keinen Scheiß, Pavi. Ich dachte, die wären ausgebuddelt.
3: Das sind Erdnüsse.
2: Und wer ist die Nuss des Jahres geworden, Pavkopp?
3: Die Kopfnuss, du Jugendlicher.
2: Aua! Wovor gab's die denn jetzt?
3: Für den Doofkopf des Jahres.

0: sagt Kalle da. Gisela sagt da, es hat so ein viele niedliche Spaghetti-Trägerkleidchen gesehen, aber noch keine Frau, deren Körper darin so umwerfend zur Geltung kommt.
1: Und dann hat sie den Heiratsantrag gemacht. Sims, Gisela, du bringst alles durcheinander, Guntram.
0: Nein, nein, Gisela hat schon recht. Kurz danach hat er um es angehalten.
1: Wie romantisch. Wann lernen wir denn den mal kennen? Wir sind schließlich deine Brüder.
0: Kalle ist der Soll. Ihr lernt ihn dann ja spätestens bei der Trauung kennen.
1: Was ist das denn? Feiert ihr bei uns zu Hause in Gießen?
0: Ist alles noch nicht raus. Ich hab auch Kalle noch um etwas Bedenkzeit gebeten. Schließlich ist das eine Entscheidung fürs ganze Leben.
1: So, davon ist deine Fleiße, Gisela.
0: Okay, danke, Guntram.
1: Oder nicht für.
0: Danke, Gisela.
1: Bitteschön.
0: Dass ihr mich auf dem Weg zurück nach Gießen an ihr vorbeigefahren habt,
1: ja.
0: Ne? Tschüss.
1: Tschüss.
0: Macht's gut. Mann,
1: tschüss. Tschüss. Da geht sie hin, unser Schwesterlein. Glaubst du eigentlich den ganzen Blödsinn mit Kalle und heiraten, Gisela?
2: Kein Sterbenswörtchen, glaube ich, Guntram. Wer heiratet denn freiwillig mit der Stimme?
1: Und vor allem mit dem Sprachfehler.
2: Tschüss.
1: Tschüss.

0: Radio FFN Serie.
1: Die Firma.
0: Liebe, Intrigen, Portokosten.
1: Schicksale rund um das Wirtschaftsimperium des Fritz F. Niedmeier.
0: Fritz F. Niedmeier und seine Frau haben die Leiche eines weiteren Liebhabers von Suzette im Garten verscharrt und dabei Hauptkommissar Durchbiss, den sie irrtümlich für tot gehalten haben, verschüttet. Als wäre das nicht schon genug für Niedmeiers strapazierte Nerven, ist plötzlich vor dem Tor des Firmengeländes ein Krawall ausgebrochen. Gemeinsam mit Suzette und Frau Graumann eilt Niedmeier zum Tor, um zu sehen, was dort vorgeht.
2: Das ist so viel für mich.
3: Was war das? Oh, Fried, was hast du?
0: Das Geräusch kenne ich aus dem Erste-Hilfe-Kurs. Das war ein Nervenzusammenbruch. Während sich Frau Graumann und Suzette bemühen, die gebrochenen Nerven provisorisch zu schienen, werfen wir einen Blick auf die wilden Auseinandersetzungen vor dem Werkstor. Hier bekämpfen sich erbittert zwei Parteien, die anonymen Alkoholiker und die bekannten Wodka-Trinker. Offenbar geht es um den alkoholfreien Wodka, das Produkt, das die Firma seit geraumer Zeit mit großem Erfolg herstellt und vertreibt. Während die anonymen Alkoholiker in ihm die Lösung aller Probleme sehen, ist es für die bekannten Wodka-Trinker schlichtweg Betrug und der Untergang einer jahrhundertealten Trinkkultur. Gerade als die bekannten Wodka-Trinker die Oberhand zu gewinnen scheinen, sind Niedmeiers Nerven so weit wiederhergestellt, dass er eine blitzschnelle Entscheidung fällen kann.
2: Los, schnell! Bringt ihnen den Original-Wodka, den wir sonst immer trinken können.
4: Herr Niedmeier, ich glaube nicht, dass wir das mit der Belegschaft durchsetzen können.
2: Aber
0: Niedmeiers Plan ist einfach. Wenn er den alkoholhaltigen Original-Wodka, den die Firmenmitarbeiter immer austrinken müssen, um an leere Wodkaflaschen für den Alkoholfreien zu kommen, an die Wodka-Trinker ausschenkt, werden die schnell Ruhe geben. Aber er hat in diesem Falle die Rechnung ohne seine Mitarbeiter gemacht.
5: Was? Wir sollen das Wodka-Trinken Betriebsfremden überlassen? Niemals! Das ist Arbeitsplatzvernichtung, dem werden wir nicht tatenlos zusehen, was?
0: Und bereits nach wenigen Minuten ist die Stimmung hinter dem Werkstor nicht mehr von der Stimmung vor dem Werkstor zu unterscheiden.
4: Ich habe es befürchtet. Herr Niedmeier, was sollen wir jetzt tun?
2: Und die Betriebsklimaanlage. Schnell, schalten Sie die Betriebsklimaanlage ein.
0: Frau Graumann eilt zum Schalter und legt ihn um. Aber diesmal geschieht nichts. Ideenlieferant Schrage und Zarkowski haben die Anlage in weiser Voraussicht außer Betrieb gesetzt. Inzwischen hat auch Rauhard Heckel Norbert genug von seinem Ausflug in die große, weite Welt. Und noch eins hat er, einen mörderischen Hunger. Denn wenn es eins in der großen, weiten Welt nicht gab, dann war das etwas zu fressen. Kaum hat er sich durch die Straßenschlacht vor der Firma hindurch laviert, steigt ihm schon der Geruch seines alten Lieblingsknochens in die Nase. Ja, es kommt von hinter den Toiletten. Norbert weiß, was er zu tun hat. Er schnappt sich einen der Spaten, die hier erstaunlicherweise zuhauf herumliegen, und fängt an zu graben. Was wird er finden? Vielleicht mehr, als er erwartet hat. Und die Firma, wird sie den inneren und äußeren Auseinandersetzungen zum Opfer fallen? Und wenn nicht, wie geht es dann weiter? Das erfahren Sie in der nächsten Folge von Die Firma.

0: habt ihr ein neues Bild in der Stube hängen. Wer soll das denn sein?
1: Das ist noch Verwandtschaft. Ich kannte die Leute aber nicht. Ist von Wilhelm seine Seite davon die mütterliche?
0: Was? Da hängst du dir so einen wildfremden Heini an Nagel und der noch mit so ein schiefes Gesicht? Sollte das andere Auge nicht mit drauf?
1: Es war Krieg.
0: Und warum muss der Einäugige hier nun bei dir über den Sofa hängen?
1: Weil ich meist auf dem Sofa sitze und ihn gar nicht sehen kann.
0: Aber wie sieht das denn aus? Also,
1: hättest du mal vorher sehen sollen, als er noch kein Bild hing.
0: Richtig, da war ja diese fettige Stelle von Reinhard sein Sülzkopf.
1: Ja, abends beim Fernsehen schubbert Reinhard gern mal mit seinem Kopf an der Tapete lang.
0: Ja, da macht sich das Bild denn doch besser. Aber kannst du nicht wenigstens ein anderes Motiv nehmen?
1: Wir haben keine schöneren Verwandten.
0: Ja, und wie wär's denn mit so einer Blume oder ein Stickbild mit einem Schäferhund? Das kann man dann sogar fertig kaufen.
1: Och, auch andere Hunde?
0: Nein, nur Schäferhunde. Oder hier, Reinhard sein 10.000-Teile-Puzzle. Merseburg in Nebel.
1: Das ist immer noch nicht fertig. Das liegt auf dem Amt. Und zurzeit kann er da nicht weiter dran arbeiten, weil er ein Popelseminar auf Bezirksebene hatte.
0: Ach, guck, ja, nee, das will auch gelernt sein. Du sag mal, aber kannst du nicht einfach das Sofa aufbocken? Dann sieht man den Fleck doch auch nicht mehr.
1: Da muss ich mir aber immer extra die Trittleiter holen.
0: Ja, hauptsächlich sitzt er doch wohl Reinhard. Und der hat noch junge Beine.
1: Oder Anita macht Räuberleiter.
0: Ja, dauert dann aber keine 3 Wochen und du hast den Sülzkopf einen halben Meter höher, ne?
1: Aber dann habe ich ja immer noch das Bild von den Einäugigen.
0: Ja, dann ist ja alles in Ordnung, nicht, Frieda? Ach, guck mal, Schwalben sind auch zurück.

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0: Und jetzt die Lemkes. Eine Familienserie in vielen Teilen mit Papa Grappa Lemke.
1: Hallo.
0: Mit Fernet Lemke. Das finde ich echt nicht gut. Mit Bianca Lemke.
2: Hab schon, Freund.
0: Und Mutter Lemke.
3: Ach, wie sehen meine Hände wieder aus?
0: Und jetzt viel Spaß mit den Lemkes. Ey, Mama. Die Bianca hat mein Nivembo-Computerspiel schon wieder mit AA eingeschmiert. Und dann nicht wieder sauber gemacht. Das finde ich echt nicht gut, ey.
2: Ich hab schon, Freund. Und er spielt wenigstens nicht mit so einem Dreck, wie du das immer machst, ey.
3: Ey. Streitet euch doch nicht, Kinder.
1: Mama, machen, tun, können.
3: Ja, Papa.
1: Kratz mich doch mal. Gehabt haben. Werden gemacht haben, tun mein Rücken, Mama, tun.
3: Aber natürlich, Papa. Wo denn?
1: Ihr können haben gekonnt.
3: La la la. La la la la la. Oh. Ist das schön, ja?
1: Oh,
3: la,
1: Mama, tun.
0: Freuen Sie sich auf die nächste Folge von Familie Lemke. Schon bald in diesem Radio.

0: haben wir das neue Kursbuch, bitteschön.
1: Dankeschön. Oh, das ist aber wieder dick geworden.
0: Ja, 680 Seiten.
1: Ui, toll. Und warum sind die letzten beiden Seiten rot?
0: Die beiden, ja, das ist die Schnellübersicht.
1: Och, prima. Klasse Idee. Und welche Züge finde ich auf der Schnellübersicht?
0: Da sind die Fahrpläne für alle Züge, die garantiert pünktlich kommen.
2: Das war aus der Reihe Große Momente der Weltgeschichte. Der neue Fahrplan der Bahn tritt in Kraft. 10. Juni 2001.

0: Mutterdach, und ich sitze hier ganz allein und alt. Und keiner kommt, um mich zu besuchen. Oh, wenn ich dann noch an früher zurückdenke, als ich gemütlich mit meinen drei Jungs bei Kerzenschein zusammensaß und wir uns geheimnisvolle Geschichten erzählten. Oh, aber keiner von ihnen ist heute gekommen, um seiner armen alten Mutter eine Freude zu machen. Oh, es klingelt, ob sie wohl doch an mich gedacht haben. Albert, du bist es, mein Sohn.
1: Hallo, Mutter. Ja, ich bin es, dein Sohn, Herr Radioven. Und ich komme nur einmal ganz zufällig hier vorbei, um dir einmal das Geheimnis dieser Blume zu erklären.
0: Aber so komm doch herein, mein Sohn, und lass dir einmal das Geheimnis meiner Schwarzwurzelkirschtorte erklären.
1: Mutter, wo ich gerade einmal ganz zufällig hier bin, kennst du eigentlich schon das Geheimnis meiner Sendung, das Frühstücksradio? Es liegt nämlich in seiner
0: darmschonenden Bekömmlichkeit. Das ist das Geheimnis dieses Kuchens.
1: Völlig ohne lästige Intelligenzstoffe? Oho, wer macht denn dieses sein?
2: Hallo, Mutter. Ja, ich bin dein zweiter Sohn, Peter Radioven. Und ich komme nur einmal ganz zufällig hier vorbei, um dir ein Geheimnis zu erklären.
1: Aber ich war doch noch gar nicht mit meiner Erklärung fertig.
0: Peter, mein Sohn, komm doch herein und lass dir das Geheimnis dieser Tasse keine Idee Kaffee erklären.
2: Aber Mutter, davon muss ich doch immer rülpsen.
1: Peter, kennst du eigentlich schon meine Sendung, das Frühstücksradio?
0: Oh, wer mag denn dieses sein?
3: Hallo, Mutter, hallo, Brüder. Ich bin Herr Radioven, Jürgen Radioven. Und ich komme nur ganz zufällig hier vorbei, um euch das Geheimnis...
2: Ich war übrigens gerade dabei, das Geheimnis meiner Sendung zu erklären.
0: Und außerdem ist doch da noch mein Kuchen. Und sein Geheimnis
1: ganz zufällig von Geheimnissen sprechen. Ich bin Albert Radioven. Und das Geheimnis meiner Sendung, das Frühstück...
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1: Hallo? 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

0: streiten für Freiheit und Gerechtigkeit. Die drei Musketiere. Heute
1: Athos im Pech.
2: Platz 1000. Athos, was macht er hier? Hat er nicht eine Arbeit als Glaser angenommen?
3: Ja, das stimmt schon, aber man hat mich nach einer Woche wieder entlassen.
2: Aber im Namen des Königs, warum?
3: Potzdonner, ich habe 20 Fensterscheiben erneuert, bis ich gemerkt hatte, dass meine Brille einen Sprung hat.
1: Das Musketierbuch aus dem Fackelträger Verlag. Für diese Folge geht heute nach Westfeld.

0: Der kleine Tierfreund.
1: Wenn zu Haus die Katz nicht mehr richtig schnurrt oder beim Wauwau die Rosette qualmt, dann geht der Mensch mit seinem Tier zum Arzt. Dem Sohlengänger werden die Ventile eingestellt und Fifi wird der Darm gerichtet. Was aber macht das Viehzeug dort draußen im Gehölz? Dort praktiziert kein Tierarzt, der bei Meister Lampe mal die Glühbirnen auswechselt, wenn's im Oberstübchen dunkel wird. Die medizinische Grundversorgung im Forst ist ein Desaster, liebe Zuhörers. Man könnte meinen, dort habe der Hartmannbund ganze Arbeit geleistet. Durch das Leben in freier Wildbahn sind Fuchs und Ricke zwar abgehärtet, aber wie oft kehrt Meister Reinecke mit einer frischen Schusswunde zurück in seinen Bau. Die angeflickte Rothaut kann er nur auf den Beistand der Familie hoffen. Leckt ihm die Fähe nicht die Wunde sauber, verreckt der rote Räuber im eigenen Schweiß. Kein Tierarzt weit und breit, der Reinecke das Projektil aus dem Hintern schneidet. Wäre nicht Freund Eiter gleich zur Stelle, es hieße Abschied nehmen vom Revier. Unsere Haustiere dagegen rennen mit jedem klitzekleinen Bewegchen gleich zum Arzt. Kaum hustet der Perser seinen Schäber wieder hoch, wird das Schmusekätzchen dem Doktor vorgeführt. Dabei täte dem verweichlichten Gesindel ein Praktikum im Jagdrevier mal ganz gut. In den Stahlgewittern einer Treibjagd müsste auch der Yorkshire-Terrier mal seinen Mann stehen. Und träfe ihn ein Schrapnell kurz hinterm rosa Schleifchen mitten im Gesäß, ja, da müsste unser kleiner Friseur mal sehen, wie er seinen verwöhnten Pöter wieder ganz kriegt. Unsere tierischen Hausgenossen wissen gar nicht, wie gut es ihnen geht, dank umfangreicher medizinischer Versorgung. Aber auch hier wächst der Kostendruck. Wenn schon morgen Herrchen selber sich vom Tierarzt den Herzkatheter legen lässt, weil die Kasse den Humanmediziner nicht mehr zahlt, ja, da guckt Purzel mit seinem chronischen Afterjucken in die Röhre. Bis zum nächsten Mal, Ihr kleiner Tierfreund.

0: Und jetzt die Lemkes. Eine Familienserie in vielen Teilen mit Papa Grappa Lemke.
1: Hallo.
0: Mit Fernet Lemke. Das finde ich echt nicht gut. Mit Bianca Lemke.
2: Hab schon, Freund.
0: Und Mutter Lemke.
3: Ach, wie sehen meine Hände wieder aus?
0: Und jetzt viel Spaß mit den Lemkes.
4: Mein Gott, wie sieht das denn hier wieder aus?
5: Ich finde das auch nicht gut, Papa.
2: Ich gehe zu Uwe. Ihr braucht nicht auf mich zu warten.
3: Papa!
4: Jo.
3: Ist heute nicht Müllabfuhr?
4: Jo, aber da musst du dich beeilen, dass du noch mitkommen tust.
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0: das Wasser heute Morgen. Was magst du, Ben?
1: Ja, voll geil, auch brandungsmäßig total opti, aber sag mal, sollten wir nicht mal langsam zum Beach zurückkraulen? Der Surfkurs fängt doch gleich an, du weißt, wenn wir zu spät kommen, sind die Schnitten wieder voll Debris drauf.
0: Ach, ist doch Zeit satt. Komm, du Waschlappen, noch ein Wettschwimmen.
1: Na gut, was tut man nicht alles für seinen Body?
0: Los, 100 Mark, dass ich zuerst an der Boje da draußen bin.
1: Welche Boje?
0: Na, die helle große Boje da drüben, du Blindfisch.
1: Ach, die weiße? Oh, die ist aber ganz schön weit draußen. Ne?
0: Zu weit für dich, Alter?
1: Von wegen. See you on the Boje.
2: Das war aus der Reihe Große Momente der Weltgeschichte. Auch für ihn völlig überraschend und durch den Sportgeist zweier kurzsichtiger Touristen kommt der weiße Hai doch noch zu seinem zweiten Frühstück. Amerika, Amity Beach, 11:30 Uhr, also 17:30 Uhr Gütersloher Zeit.

0: endlich den Mund!
1: Ist alles mit Ihnen in Ordnung, Herr Direktor?
2: Schara?
1: Ja?
2: Ich sag Ihnen was aus diesem Urlaub. Da wird nichts mehr, da liegt ein Fluch drauf auf diesem Urlaub. Ist der ganze Ärger mit Frau Raumann. Und jetzt sind wir in eine Falle reingestolpert. Oh, verdammt, mein Enkel, der tut so weh. Hoffentlich ist da nichts kaputt.
1: Wieso Enkel, Herr Direktor? Erwin ist doch gar nicht da.
2: Was, Schara?
1: Ja?
2: Wollen Sie mich ausgerechnet in dieser prekären Situation auch verarschen?
1: Nein.
2: Ich warne Sie, Schara.
1: Natürlich nicht.
3: Gerade noch sind Fritz F. Niedmeier, Firmenchef einer bedeutenden Firma aus Övelgönne bei Schlehausen, und sein Cheferfinder Heinz-Bärbel Schrage ahnungslos und tief ins Gespräch versunken über den Graumann Beach gestapft. Da fallen sie in den Keller einer Sandburg, den Gerd Wortmann gerade ausgeschachtet hatte. Gerd Wortmann hat das Malheur zum Glück bemerkt und schaut nach, ob da noch was zu retten ist.
4: Hallo? Ist Ihnen was zugestoßen?
1: Hierher! Hier sind wir! Hallo hier!
2: Kommen Sie nur ran, wenn Sie kein Schneider sind!
1: Schöner Witz, Herr Direktor!
4: Wo denn? Verdammt nochmal, ich kann Sie nicht sehen! Bewegen Sie sich nicht von der Stelle und machen Sie mal nichts kaputt hier!
3: Während sich in den Katakomben der Strandburg, die Wortmann originalgetreu den Kellerräumen der Ostschadenversicherungs AG, seiner Firma also, nachempfunden hat, Dramatisches abspielt, sieht sich Roswitha Wortmann oben am Strand den Verkaufsbemühungen eines Strandartikelverkäufers ausgesetzt.
5: Ja, ja, gluck, gluck, gluck. 1A Zikadenlimonade. Okamoka. Frisch gepresst. Du, Frau, kaufen Ogamogga Zika.
6: Ach ja, das kommt gerade richtig, junger Mann. Geben Sie mir doch einen Becher, bitte.
5: Oh, hier draußen gibt's nur Kännchen. Frau, hier draußen gibt's nur Kännchen, Ogamogga.
3: Über den Kännchenzwang auf Grand Graumann ist alles gesagt. Aber es sei noch eine Bemerkung über die Zykadenlimonade gestattet, die der freundliche junge Herr anbietet. Zunächst werden Zykaden meist noch am Strand ausgepresst und dann mit Kristallweizenbier gestreckt. Ein wunderbar erfrischendes Getränk, das, so sagt man, auch gut für die Libido sein soll. Und rein zufällig ist Libido auch am Strand.
7: Für mich bitte auch ein Kännchen.

0: Jochi und Erwin unterwegs.
1: Sag mal, machen die das gar nicht weg, die Bauern, was sie alles fallen lassen auf der Straße?
2: Glaubst du etwa, die Haufen macht der Bauer? Die Kühe scheißen hier hin. Hey, guck mal. Hallo, Sambalele, Brother. Also, Alonin, Kufladen,
3: Jumbo, Jumbo, Erwin.
1: Wer ist denn die Schwarzhaut mit dem bunten Kaffeewärmer auf dem Kopf dort im Wartehäuschen?
2: Ja, das ist mein Kumpel Sambalele, ne? Der hat so einen Smarties-Stand im Gemeindehaus, wenn da Flatrate-Disse vom Pastor ist. Also beim Krihal-Krahitsu, ne?
1: Und davon kann der Mohr seine Schuldigkeit bezahlen? Von dem bisschen Drops-Verkauf?
2: Nee, du, den hat so eine Lehrerin letztes Jahr aus dem Urlaub mitgebracht, ne? Und die füttert den so ein bisschen, ne? Ja, und dann mäht der auch noch bei Oma Frieda den Rasen, ne? Ja, Samba, ne? Und, ja, dafür kriegt er natürlich nichts, ist klar.
1: Sehr gut. Nur so lernt der Menschenfresser, wie es bei uns zugeht im Kapitalismus.
2: Hä? Verstehe ich nicht. Der kriegt doch gar kein Fett.
3: Fett Party gestern, Erwin. Oh, Schwule, ne? Erwin, Erwin, Ekstasi? Oh, viel Ekstasi. Oh, sehr gut, dance, gut drauf. Und dann Piki, Erwin.
2: Komm, sag mal, alte Hütte. Du, morgen wieder, ne? Lass mal stecken. Echt, ich hab auch Portemonnaie vergessen, verstehst du?
1: Ich glaube, ich habe ein paar Brocken verstanden. Ich spreche ja etwas Bongo-Wango.
2: Ist klar, nee, klar. Pavi Lost in Translation Teil 2. Nee.
1: Wir nehmen den lieben Kunta Kinte jetzt einfach mit zu Oma Frieda und ich übersetze dann.
2: Nee, du, das ist jetzt, glaube ich, gerade ganz schlecht, ne? Samba, du musst doch hier, der Samba muss hier in der Bushaltestelle gleich Kinder erschrecken. Mhm. Das ist so ein 1-Euro-Job von der Gemeinde.
3: Aha. Ja, Erwin, gut, Frieda, gut, Kuchen, gut, Sahne, und dann Gesugle, Kuchen, und dann Ficki.
1: Die schwarze Seele schreit nach Kuchen. Das letzte habe ich jetzt akustisch nicht mitgekriegt.
2: Oh, nicht so schlimm, Pavi, das war wohl so eine Höflichkeitsfloskel aus dem Urwald, ne? So, Tiki. Tiki heißt, da nicht für.
3: Ekstasi, Erwin, sehr gut, Ekstasi, bin du gut. Jetzt kommt noch mal gut. Die bin eine Dance, du bin gut, ne? Baby?
2: Halt die Fresse, du blöde Dachpappe!
1: Jetzt reicht sie aber, Rotzblach! Einen unbescholtenen Andersheutigen so zu beleidigen, wo doch nur mit seiner Rassel ein bisschen Musik machen wollte. Das liegt dem Neger nun mal im Blut. Ein bisschen Spaß muss sein.
3: Blanco, Roberto, ja. Auch Baby, viel Ecstasy.
1: Ja, ja.
3: Viel Ecstasy, gutes Mann. Gutes Mann, Roberto, gutes Mann, viel Ekstasy.
1: Ja, die Ekstase und Freude kann ich nachvollziehen. Der will mir was schenken aus seiner Heimat, mein schwarzer Freund. Ach, die Rassel da mit den bunten Liebesperlen, ja.
2: Hey, in welchem Paralleluniversum verwehst du eigentlich die ganze Zeit, hä? Das sind Drax, die Black Man dir da verhökern will.
1: Papalapap.
2: Pavi.
1: Du denkst so schlecht, nicht alle Schwarzen sind so.
3: Jumbo, sie gucken weg. Die da sind billig Ecstasy.
1: Danke. Ich probier mal welche. Asante Buona. Ja, lecker, die Dinger.
2: Ach du Scheiße. Gernot Skopin, der Dorfbulle.
4: Aha, endlich haben wir den Übeltäter. Du bist das Schwein, das an die ortsansässigen Jugendlichen und Migranten die Drogen verkauft.
1: Moment, lassen Sie sich erklären, Herr Obersturm, Bruchbandführer, Wachte, Inspektor, wollte ich sagen. Nicht wahr.
4: Das kenn ich schon. Dann wird's wieder keiner gewesen sein. Mitkommen, ab in die grüne Männer.
1: Was? Halt, ich war das doch gar nicht.
4: Rein da.
2: Super gemacht, Samba. Die Spaßbremse und diesen alten Negerversteher sind wir jedenfalls los, ne? So, komm, jetzt schmeiß mal eine Runde von dem Zeug. Gleich kommen wieder die Schicks aus dem Bus und da wäre es echt cool, wenn wir hier im Häuschen Schicks schon so ein bisschen angedröhnt wären, ne? Was meinst du, Samba, hä? Samba Lille, hä? Walla, walla, walla, ja?
3: Erwin, ihr Ekstasi.
2: Hey, give me... Give me six.

Claudia Roths Wecker hat geklingelt. Es ist 6.30 Uhr. Claudia Roth hat noch keine Lust zum Aufstehen und knuddelt noch eine Viertelstunde mit sich selber. Es ist Sonntag, da hat sie eigentlich frei und muss sich nicht engagieren. Aber das gilt natürlich nichts in Wahlkampfzeiten. Deshalb steht in ihrem Terminkalender auch heute ganz viel drin. Zum Beispiel um 10 Uhr engagieren beim kurdischen Rhabarbersaftfest in Kreuzberg. Sie soll einen Vortrag halten zum Thema ganzheitliche Nachhaltigkeit als Frau. Claudia Roth hat keinen blassen Schimmer, was das ist. Um 7 ist sie fertig mit autogenem Knuddeln und steht auf. Zum Frühstück haut Claudia Roth 5 Kalorienbomben aus garantiertem Auszugsmehl mit Raffinadezucker rein. Man gönnt sich ja sonst nichts. Der ätzende Nicaragua-Café ist eh nur für Gäste da. Wie es sich für eine Frau ihres Alters gehört, greift sie zu Jakobs Krönung. Beim Frühstück liest sie die Klatschseiten in der Bild am Sonntag. Dieter Bohlen ist nackt durch den Garten gelaufen. Im Gehirn von Claudia Roth läuft ein erotischer Kurzfilm an, wird aber sofort von der Political Correctness Instanz des vorderen Stirnlappens unterbrochen. Claudia Roth rülpst. Zeit zum Aufbruch. Vor dem Haus wartet niemand. Claudia Roth fährt mit dem Taxi nach Kreuzberg. Sie hat darauf geachtet, dass das Taxiunternehmen genauso viel Frauen beschäftigt wie Männer. Am Mehringdamm ist die Rhabarbersaftfete schon in vollem Gang. Claudia Roth hasst Rhabarbersaft, sie muss danach immer mit einem halben Liter Spätburgunder absäuern. Alle warten auf ihre Rede. Claudia Roth stellt sich auf die Bühne und pumpt sich auf wie eine Geburtshelferkröte. Irgendein Quark quillt aus ihrem Mund, die Zuhörer haben ein paar Vokabeln wiedererkannt und freuen sich. Frau zum Beispiel oder finanzielle Unterstützung, das finden sie beides auch. Tosender Applaus. 2 Frauen vom Rhabarber-Team laden sie noch zur Frauenparty am Abend ein. Claudia Roth sagt, dass sie abends schon bei Sabine Christiansen eingeladen ist und das sei schließlich auch eine Frau. Die beiden lassen das Argument widerwillig gelten. Um 13 Uhr sitzt Claudia Roth in einem Café am Kudamm und haut 3 Stücke Pflaumenkuchen in sich rein, mit Sahne. Nicht aus Frust? Sie isst das sehr gerne. Um 15 Uhr hat sie sich mit Renate im Tiergarten zum Skaten verabredet, aber nur wenn Renate ein paar Fotografen auftreibt bis dahin. Wenn nicht, haut sie sich lieber aufs Ohr oder nimmt zu irgendwas Stellung. Mal sehen, wozu sie mehr Bock hat. Das Handy klingelt. Es ist Renate. Nur ein Fotograf hat zugesagt von der Gala. Der würde aber nur kommen, wenn beide ein scharfes Outfit anhätten und Frau Bora-Fielding mitskaten dürfte. Claudia Roth sagt zu. Bei Erscheinen der übernächsten Ausgabe wird sie ihre Zusage bereuen. Das Bild erscheint in einem 12-seitigen Artikel über die Bora-Fieldings nach der Ehekrise. Unter dem gemeinsamen Foto wird sie lesen müssen, Frau Bora-Fielding kümmert sich wieder mehr um ihre Figur, damit sie so bleibt, wie sie ist. Andere, damit sie nicht so bleibt. Doch an diesem Sonntagnachmittag ist das alles noch fern. Allmählich wird es Zeit, sich auf die Sendung in der ARD vorzubereiten. Das Thema bei Sabine Christiansen heißt Rot-Grün am Ende? Eingeladen sind neben Claudia Roth, Guido Westerwelle, Günter Jauch, Olaf Henkel, eine Farbpsychologin und Reinhard May. Sie freut sich auf die Sendung. Um 9 Uhr sitzt sie mit Sabine Christiansen gemeinsam in der Maske. Claudia Roth trägt ein giftgrünes 5-Mann-Zelt mit Brokat-Applikationen, Sabine Christiansen ein Ensemble in Chamois und Mauve. Gegen die grelle Campingausrüstung von Claudia Roth kackt das Tarnkostümchen der klapperdürren Reichsnervensäge richtig ab. Sabine Christiansen ist stinksauer. Claudia Roth merkt natürlich nichts und grinst wie ein ganzer Korb Red Delicious. Am liebsten würde sie jetzt noch eine Weile mit der Sabine knuddeln. Der ist aber bereits das Messer aufgeklappt im Kostümchen. In der Sendung wird sie aus Rache, immer wenn Claudia Roth etwas sagen will, den Guido von der Kette lassen. Um 22.45 Uhr ist allen Grünen am Fernsehapparat klar, das war ein Desaster. In der Maske sitzt Claudia Roth und heult. Warum sind alle so böse zu ihr? Sie beschließt, doch noch zur Frauen-Rhabarber-Party zu fahren. Da hat jedenfalls keiner die Sendung gesehen.

0: ferma.
1: Liebe, Intrigen, Portokosten.
0: Schicksale rund um das Wirtschaftsimperium des Fritz F. Niedmeier.
2: Der Cheferfinder Heinz-Bärbel Schrage ist endgültig entlassen worden. Jawohl, diesmal hat der Chef Fritz F. Niedmeier ernst gemacht und ihn auf die Straße gesetzt. Im Moment sitzt Schrage allerdings nicht auf der Straße, sondern im Park der Firma, wo er sich gerade an der Brust der Putzfrau Fräulein Edith ausgeweint hat.
3: Na, Heinzi, ist jetzt alles wieder gut?
4: Wie, was ist? Wo bin ich denn hier?
3: Ach, Sie sind kurz eingeschlafen. Wir sind im Park, Heinzi.
4: Ach, ja. Der Chef, er hat mich entlassen. Was mache ich jetzt?
3: Ach, Sie finden doch sicher sofort wieder eine Arbeit als Erfinder. Ein Mann mit Ehrenfähigkeiten.
4: Na ja.
2: Gerührt von so viel Zuversicht schaut Schrage sich Fräulein Edith genauer an. Und wie sollte es anders sein in so einer Geschichte? Es gibt einen Knall. Und Schrage verliebt sich in sie. Behutsam hebt er sie hoch und will sie auf Händen nach Hause tragen. Doch dummerweise übersieht er in seinen wallenden Gefühlen eine Bordsteinkante und schlägt samt neuer Lebenspartnerin lang hin.
4: Edith, tut mir leid.
3: Mach doch nichts, Heinzi. Wo wollen wir überhaupt hin?
4: Ich möchte, dass du zu mir ziehst und für immer bleibst. Wir beide beginnt ein neues Leben.
3: Ist gut, aber ich muss um 8 Uhr zu Hause sein. Mein Mann ist so fürchterlich eifersüchtig.
4: Ich wusste, dass du nicht Nein sagen würdest. Ich möchte dir was schenken. Oh, da vorne ist ein Kiosk. Möchtest du eine Schokowaffel?
3: Oh ja, aber Heinzi, aber das ist eigentlich doch nicht nötig.
4: Doch, Edith, ich will es. Hey, guter Mann, 2 Schokowaffeln für mich und meine Freundin.
5: Hier, mach 2,80.
4: Oh, die habe ich gar nicht mehr. Haben Sie nichts Günstigeres?
5: Ich habe hier noch 2. Die sind zwar kurz über dem Verfalldatum, kosten aber dafür nur die Hälfte.
4: Die nehme ich. Ja, danke. Hier, Edith.
2: Herzhaft beißen die beiden Verliebten in das Gebäck.
3: Da, du hast einen Zahn verloren, Heinz.
4: Ach, lass liegen. Tritt sich fest, mein Schatz. Komm.
2: Die beiden setzen ihren Weg ins Glück fort. Sagte ich gerade Glück? Stimmt so nicht. Vor Schrages Wohnung werden die beiden Turteltäubchen bereits von Fräulein Ediths Mann, der von der Sache Wind bekommen hat, erwartet. Schrage erhält eine fürchterliche Tracht Prügel, von der er sich aber mit Sicherheit in der nächsten Woche erholt hat. Tja, bis dann also. Das war's.

0: Frieda und Anneliese.
1: Reinhard hat nen Auto, Reinhard hat nen Auto.
2: Hör auf mit dem Blödsinn. Mensch, der düsige Bengel, der hat doch nicht mal einen Führerschein.
1: Anita fährt ihn überall hin.
3: Anita hat doch auch keinen Führerschein.
1: Wäre aber nicht so schlimm, wenn sie den Anita Hops nehmen, sagte Reinhard.
2: Sollte er wohl sagen, der Dämelack.
1: Oder wenn sie angehalten werden von der Polizei, dann sagt Reinhard einfach, den Anita hätte nen Vogel.
3: Ja, und dann?
1: Wird sie nicht bestraft, weil sie nichts dafür kann, wenn sie doch nen Vogel hat. Liest man alle Tage in der Zeitung und so rechnungsfähig und schon kannst du so viel abmucksen, wie du willst.
3: Warum hat euer Anita denn keinen Führerschein?
1: Kostet zu viel Geld.
3: Aber Anita verdient doch selber.
1: Das muss er alles abgeben an Reinhard.
3: Ach so, ja, nein, nee, dann geht das ja nicht.
1: Außerdem soll sie auch nicht zu unabhängig werden, sagte Reinhard. Wenn sie erst Auto fahren, dann werden sie läufig so Frauen, meint Reinhard.
3: So, und was hat Reinhard für einen Wagen gekauft?
1: Nen Gogo.
2: Wo kann man die denn noch kriegen?
1: Hat das Finanzamt einen Rentner weggenommen, der seine drei Richtigen nicht angegeben hat bei Steuer.
2: Sind Lottogewinne nicht steuerfrei sogar?
1: Das weiß doch so ein dösigen Rentner nicht, mit seiner Appelbeine aus dem Krieg zu sitzen in den ollen Gogo.
3: Da hat ein Reinhard einen Kriegsversehrten den Wagen geklaut, damit Anita ihn rumkutschieren kann? Pfui, sag ich, pfui. Wo muss der denn überhaupt hin?
1: Er lässt sich zweimal die Woche massieren von Schwester Birgit.
3: Und Anita?
1: Wartet zu lange unten im Gogo.

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3: Kinder, endlich ist wieder Rumtopfzeit. 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Was?
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4: 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Ich muss morgen früh raus, weil der Wecker ist kaputt. Und ich will nicht verschlafen.
3: 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Da, von Mamas Rumtopf, da kannst du ihn wecken. Komm, Kinder, fass mal an. 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Da freut er sich morgen, dass er nicht wieder den Balkon runtergefallen ist.
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0: Harry, du kochst immer so ehrlich. Der Duft steigt mir in den Zinken. Sag, was gibt es heute Schönes?
1: Forelle gibt es.
0: Egitte, da ist ja noch der Kopf mit Augen dran. Das ist doch unappetitlich. Habe ich dir nicht hundertmal gesagt, ich will die Fischer sauber geköpft.
1: Zack,
0: Kopf ab. Aber nein, sie serviert den Fisch mit. Nee. Man sollte dich aus dem Hause jagen, du nichtsnutzigste aller Weiber. Bitte, de Connerie de Merde, gleich vergesse ich mich.
2: Das war aus der Reihe Große Momente der Weltgeschichte. Robespierre verliert zum ersten, aber nicht letzten Mal seinen Kopf. 16. Juni 1791, abends, Rue de la Guillotine, nach einer anstrengenden Revolutionssitzung.

Was für ein verdammter Tag. KLON hatte 70 Grad Fahrenheit gemeldet. Meine Klamotten stanken wie 30 ungeduschte Pumas. Die Kleine aus dem 7-Eleven war mit einem Friseur nach Reno abgehauen und ich hatte von Mr. Hallo ewig nichts mehr gehört. Was macht ein Mann in so einer wirklich beschissenen Situation? Er ballert sich das Gehirn aus dem Schädel. Entweder mit der 45er oder mit dem guten alten Herrn Daniels. Ich zog Letzteres immer noch vor, bestellte mir bei Flying Pizza eine Maiskalzone und machte den Fernseher an.

0: Mom, ich glaube, das ist wirklich der leckerste Maisstrudel der Welt, Mom. Nicht wahr, Lassie?
1: Pass auf, dass du nicht deine heiße Maisschokolade auf das gute rot-weiß karierte Tischtuch kleckerst.
0: Oh, Mom, darf Lassie auch ein paar von deinen tollen Maiskeksen haben, Mom?
1: Nein, Timmy, du weißt doch, davon bekommt sie immer Durchfall. Erinner dich noch an letztes Mal, Papas schöner neuer Werkzeugkasten.
0: Ja, aber dafür arbeite ich auch seit 2 Jahren. Als Bäckergehilfe, Holzfäller, Möbelpacker, Maurer, im Kohlebergwerk, im Versuchslabor und habe Zeitungen geschrieben, gedruckt und ausgetragen, um Papa bald seinen neuen kaufen zu können. Ne?
1: Ach, Timmy, ich glaube, du bist der liebste Sohn der Welt.
0: Und ihr seid die liebsten Eltern der Welt. Stimmt's nicht, Lassie?
1: Ach, Lassie, was wären wir alle ohne dich? Schon lange tot. Ich glaube, wir sind wirklich die glücklichste Familie der Welt.
0: Oh, was ist denn, Lassie? Warum bist du denn so unruhig? Bricht schon wieder irgendwo ein Staudamm?
1: Herein?
2: Hallo. Guten Tag. Ich bin Herr Radioven und ich komme nur einmal ganz zufällig hier bei Ihnen vorbei, um Ihnen das Geheimnis meiner Sendung, das Frühstücksradio. Oh, da haben wir ja ein kleines Hündelein. Hallo, wow, wow, schau mal, ich habe hier ganz zufällig ein kleines Stöckchen. Das kannst du vielleicht fangen.
0: Nein, Lassie, halt!
3: Oh, Lassie.
0: Oh Gott! Oh, Pa, was ist denn passiert, Pa?
4: Oh je, Timmy, ich hab Lassie totgefahren.
0: Was?
4: Es tut mir so leid.
0: Du bist der Beste.
4: Aua, au.
0: Timmy,
1: hör auf, deinen Vater zu hauen und schubst ihn nicht in den Gewehrschrank.
0: Das wollte ich nicht. Oh nein,
1: Timmy, nicht. Lauf nicht weg. Nicht da lang. Nicht, wo dein Vater die ganzen Bärenfallen aufgestellt hat. Oh nein. Erst der Hund, dann mein Mann und mein Sohn. Ich steck den Kopf in den Gasofen. Ich mach Schluss. Aua. Wie geht denn das nur?
2: Soll ich Ihnen vielleicht etwas zur Hand geben?
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2: Hallo? Entschuldigen Sie, ich möchte Sie nicht beim Backen stören. Aber könnte ich jetzt vielleicht mein Stöckchen wieder haben? Hallo?

0: streiten für Freiheit und Gerechtigkeit. Die drei Musketiere. Heute
1: wieder mal der 3. Oktober.
2: Hey, Porthos, worauf wartet er noch?
3: Nur Geduld, Athos. Ich komme gleich.
2: Hey, Porthos, ist er jetzt soweit?
3: Athos, ich sagte doch, ich komme gleich.
2: Nun, Porthos, war es das?
3: Ja, auf Wiedersehen, Gräfin. Bis nächstes Jahr.
2: Harr, harr, harr, harr, harr.
1: Das war die schon wieder Vereinigungsfolge der drei Musketiere.

0: Der kleine Tierfreund.
1: Liebe Zuhörer, die Geißel der Sommermonate, der Schrecken der Ausflugslokale und Biergärten, der gierige Moorloch der Männersandale ist die mitteleuropäische Fußzecke. Sie gehört zusammen mit dem Holzbock und der Kretzmilbe zu den häufigsten am mitteleuropäischen Manne schmarotzenden Spinnentieren. Das Verbreitungsgebiet der Fußzecke reicht von der Ferse bis zum Zeh, von der Etsch bis an den Belt. Unauffällig lebt das hellgrüne, etwa 2 Zentimeter große Tier zwischen den Waschbetonplatten unserer heimischen Ausflugslokale. Oft jahrelang. Nur um sich dann, wenn eine vorne offene Männersandale mit bald Wildunger Fußbett ihrem Unterschlupf nähert, blitzartig emporzuschnellen und sich durch die Arztsocke hindurch bis zum zähen Zwischenraum vorzukämpfen. Hier bleibt der unscheinbare 2 Zentimeter große Schmarotzer oft wochenlang unentdeckt. Erst dann beginnt er mit seinem Zerstörungswerk. Sorgfältig wird die Haut zwischen den Zehen angebohrt und ausgehöhlt. Hier legt das Fußzeckenweibchen dann ihre bis zu 2000 Eier hinein, während das Männchen hinter der nächsten Zehe schon bereitsteht für den Befruchtungsakt, der bei diesem Tier extern stattfindet. Wir sehen, liebe Zuhörer, stets sind 2 Fußzecken für die Vermehrung zuständig. Da verhält es sich so ähnlich wie beim Menschen. Für die Ablage ihrer Eier benötigt das weibliche Tier bis zu 3 Wochen. Während dieser ganzen Zeit ernährt es sich ausschließlich von der Arztsocke, die nach dieser Zeit entsprechend ramponiert aussieht. Den Fußzeckenbefall entdeckt man deshalb auch am ehesten an seinen Symptomen, eben an den löchrigen Strümpfen. Oft wird die Zerstörung der Zehenzwischenhaut fälschlicherweise dem Fußpilz in die Schuhe geschoben, einem völlig ungiftigen Schwammerl. In Wirklichkeit ist es die Fußzecke, die hier am Extremitätenrand operiert und sich den neugierigen Blicken des Fußinhabers durch geschicktes Lavieren im Schattenbereich der Zehen entzieht. Deshalb lautet mein Rat, laufen Sie viel barfuß im Sommer, das entzieht der Fußzecke Ihre Nahrung, die weiße Arztsocke, oder greifen Sie ruhig mal wieder, gerade im Sommer, zur Polyacrylsocke. In deren Milieu erstickt jegliches Leben im Nu. Auf Wiederhören, Ihr kleiner Tierfreund.

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4: Das finde ich echt nicht gut, ey.
3: Was denn?
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2: Ja, und ich hab schon einen Freund. 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
3: 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Lalalala.
4: Och, Mammo, ey.
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Gebiete, außer auf Wegen, wo dran steht, dass wir da erlaubt sind. Du sagst, Jupp, wo ist denn der Wald in NRW? Zwischen Dortmund und Düsseldorf habe ich eher nur so einzelne Bäume gesehen. Ja, denkst du? NRW hat prozentual mehr Wald als Niedersachsen. Wir hier sind bundesweit unterdurchschnittlich. Rheinland-Pfalz ist nur Wald und Mainz, was quasi schon in Hessen liegt. Also ist ein E-Bike-Verbot für Niedersachsen gar nicht interessant. Doch gerade, je weniger Wald, desto mehr E-Bike-Rambos drängen sich auf die kleinere Fläche. Wieso man überhaupt mit diesen Elektromotor-Mountainbikes durch Unterholz brettern darf, ohne dass der Förster seinen Draht auf der Leine lässt, ist mir ein Rätsel. Wenn diese Motorfahrradfritzen ihren Sport betreiben wollen, sollen sie sich doch eine alte Kiesgrube pachten oder was weiß ich. Andere Sportler dürfen auch nicht auf fremden Grundstücken rumorgeln. Und mit einem Mofa darfst du nicht mal auf Waldwegen fahren. Und schon gar nicht irgendwie eigene Trails durchs Gebüsch schlagen. Am besten generelles Motorverbot im Wald, außer auf den großen Holzabfuhrwegen und auf den Trails. Ilex anpflanzen, dann ist von selbst Schluss. Runterbleiben!

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1: Ey, Wochen, Alter. Wohin soll der hat? Sag mal, wo pesen wir denn heute schon wieder hin?
2: Was?
1: Ich hätte nämlich auch ansatzweise noch ein paar Stündchen Bubu machen können, weißt du? Gestern Abend für Lounge-Clubbing-Night, ne? Alter, das Zeug war einfach tierisch gut, ey.
2: Ein deutscher Junge ist mit dem ersten Hahnenschrei aus den Federn.
1: Wir haben überhaupt keinen Hahn.
2: Trotzdem wird aufgestanden, Freundchen. Der frühe Vogel fängt den Wurm.
1: Und den wiederum fängt die Katze.
2: Werd nicht frech, Erwin.
1: Oh komm, ey, Menno, wir sind hier schon seit 3 Stunden on the road. Ich hab Nachdurst wie der alte Basen nach einer Salzlettenfete, ey. Und du sollst mir hier auch noch den breiten Schädel zu. Ey, peace, ey, peace. Nun sag, wohin fahren wir denn jetzt? Sag mal, Puffkopf.
2: In die Ostzone.
1: Och, was wollen wir da denn? Da wohnt doch keine Sau mehr.
2: Guckst du kein Fernsehen? Montagsdemonstrationen? Hä? Da laufen doch jede Menge von den Spalacken durchs Bild. Jeden Abend in der Tagesschau.
1: Ach, die sind doch alle... verstrahlt. Die können doch meinetwegen alle kacken gehen.
3: So, da werden wir. Todesleben bei Mösenroda. Das ist die Gemeinde mit der höchsten Arbeitslosigkeit in Deutschland.
1: Und was wollen wir hier? Willst du den Kollegen etwa einen 1-Euro-Job in deinem Fischwagen anbieten?
2: Von wegen. Den Marsch werde ich dem mal blasen, dem arbeitsscheuen Gesindel. Benimm dich, Freundchen!
3: Wir sind hier immerhin Abgesandte einer anderen Zivilisation.
1: Ei, ei.
2: Hey, du da! Komm mal her!
4: Wer? Ich jetzt?
2: Siehst du hier noch einen aus deinem Stamm? Los, vortreten!
3: Erwin, gib dir mal eine Banane.
1: Ich bin gebrochen? Hey, das ist doch die Fresse von dem Plakat da vorhin. Das ist der Landtagsabgeordnete.
2: Na und? Fressen die keine Bananen? Du, ich, Pavian, das Erwin. Freund. Wir nachgucken, warum nicht arbeiten, roter Mann.
4: Na hören Sie mal, wer sind Sie denn überhaupt? Wo kommen Sie denn her und was bilden Sie sich eigentlich ein, Gutster?
2: Sie an, der spricht sogar leidlich Deutsch, umso besser. Du sagen, warum hier nix Rabotti, ja? Warum bloß Demonstranski und TVski? Los, rück raus mit der Sprache, Freundchen!
1: Hey, Paven, der Mann spricht Deutsch. Das ist doch kein Wilder.
2: Du hast doch keine Ahnung, Erwin. Hier in dieser Gegend hat Karl May gelebt. Da kannst du nachlesen, welches Geisteskind die Eingeborenen hier sind.
1: Karl May hat aber über Amerika geschrieben.
2: Blödsinn! Der hat doch fast sein ganzes Leben in der Zone zugebracht. Über die Leute hier hat er geschrieben. So, ein letztes Mal. Ihr nix mehr auf Straße und Krach machen, ja? Ihr ab morgen Rabotti, Rabotti. Wie ich sehe noch einen von euch kläusen morgen Abend in der Tagesschau. Dann krück, ja? Krück, verstanden? Skalpfutschikato. So, Erwin, aufsitzen, das war's.
1: Ja.
2: Unsere Mission ist beendet. Den haben wir uns aber da gezeigt, wa? Wäre noch schöner, wenn wir uns von einer Handvoll Hottentotten aus der Ostzone auf der Nase rumtanzen würden, was? Oder was meinst du, Erwin?
1: Nee, ist klar. Alles Roger. Kann man sich echt nicht bieten lassen, Boro, ne? Hast es denen mal ordentlich gezeigt.
4: Was war denn das für ein bekloppter Wessi?

TomTom Tiketee, liebe Kinder. Ich grüße euch zu unserer heutigen Lektion. Ist es euch auch schon aufgefallen? Hinter der Tür von eurem Zimmer wohnen noch andere Lebewesen. Sie stammen aus einer Zeit, die längst vorbei ist. Das eine davon ist meistens weg und nennt sich Papa. Das andere lebt fast ständig hinter der Tür. Es ist Mama, der Commander. Riesengroß und fett und meistens brüllt es irgendwelche Befehle in seiner Zentrale herum. Der Mama ist ziemlich gefährlich, auf der anderen Seite aber auch ganz nützlich. Die leckeren Sachen, die ab und zu in euer Zimmer geschoben werden, die hat Commander Mama irgendwoher besorgt. Reizt ihn also nicht ohne Grund, sonst gibt's kein Futter mehr. Der Mama stammt noch aus einer Epoche, in der die Wesen noch ohne Rechnerunterstützung leben mussten. Versuch ihm also nicht zu erklären, was du gerade treibst. Wenn Mama fragt, was du machst, dann sag ihm, du büffelst für die Schule. Das versteht der Mama. Büffel sind riesengroße Urtiere, die in Mamas Jugend fast die ganze Erdoberfläche bevölkert haben. Aus dieser Zeit kennt sie auch noch das andere große Wesen hinter der Tür, den übel riechenden Papa. Was man mit dem macht, das erzähle ich euch ein andermal. TomTom TGT, bis zum nächsten Mal.

0: Radio FFN Serie.
1: Die Firma.
0: Liebe, Intrigen, Portokosten.
1: Schicksale rund um das Wirtschaftsimperium des Fritz F. Niedmeier.
0: Es war fürchterlich. Ich kann nicht mehr. Seit 2 Wochen schlafe ich nicht mehr. Ich muss mich Niedmeier offenbaren. Aber erst einmal gilt es noch Schlimmeres zu beobachten. Norbert hat tatsächlich das Geheimrezept des bruchfesten Knäckebrots kopiert und überreicht es seiner geliebten Langhaar-Dackel-Freundin.
2: Wunderbar, meine Schatz. Jetzt kann ich endlich selbst zu Hause in meinem Backofen bruchfestes Knäckebrot backen.
0: Natürlich ahnt Norbert nicht, dass sie das Rezept gar nicht zu diesem Zweck braucht, sondern dass die vermeintliche Langhaar-Dackeldame eine verkleidete Agentin des dänischen Geheimdienstes ist, die das Rezept der dänischen Knäckebrotindustrie zuspielen soll, um diese vor dem Ruin zu retten. Aber ehrlich gesagt, das wäre Norbert im Moment auch ganz egal, denn er bekommt endlich, was er sich die ganze Zeit gewünscht hat. Leidenschaftlich zerrt er seine Angebetete hinter ein Gebüsch. Ja, das Leben einer Agentin ist hart, aber auch Frau Graumann hat es schwer. Sie betrachtet das Ganze wieder aus ihrem Büro und nur die Gewissheit, dass der von ihr auf die Langhaar-Dacklin gehetzte Tierfänger der Tierversuchsanstalt nicht mehr lange auf sich warten lassen kann, beruhigt sie einigermaßen. Fritz F. Niedmeier ahnt nichts, aber auch überhaupt nichts von alledem. Er hat endlich mal wieder Zeit gefunden, sich seiner großen Sammlung von Herrenmagazinen zu widmen.
3: Die hat ja vielleicht ein paar.
0: Wenn ich mich ihm überhaupt anvertrauen kann, dann jetzt. Herr Niedmeier, Herr Niedmeier.
3: Ach, müssen Sie mich ausgerechnet jetzt stören? Wer sind Sie überhaupt? Sie sind doch der Erzähler.
0: Ja.
3: Ja, wieso quatschen Sie mich hier mitten in der Sendung an? Wollen Sie alle durcheinander bringen?
0: Nein, nein.
3: Ja, lassen Sie mich in Ruhe meine Arbeit tun und tun Sie jeweils Ihre. Und machen Sie das nicht normal. Sonst muss ich mal mit Ihrem Programmchef über Sie sprechen. Also, das ist ja wohl, also wirklich.
0: Eigentlich hat er ja recht. Ich wollte ja nur, aber auch nur, weil ich immer diesen Traum habe. Clemens Maria im Geiselgefängnis, wie er mich anfleht. Informieren Sie meinen Bruder. In Gottes Namen tun Sie etwas. Aber schon geschieht vor dem Firmengelände etwas Fürchterliches. Der Tierfänger ist da.
4: Los, komm, du kleines Miststück. Was? Du willst mich bei euch noch? Warte, du.
2: Halt, Sie machen einen Fehler. Ich bin gar kein Hund. Halt! Hören Sie doch!
4: So, du bist kein Hund, ja? Was denn dann? Ein Elefant vielleicht, ja? Oder ein Zebra, hä?
2: Nein, eine Geheimagentin.
4: Ach, eine Geheimagentin. Ja, dass ich nicht lache. Ihr Mistviecher, lasst euch aber auch immer neue Ausreden einfallen. Oh, das sieht nicht, ja? Nicht bei mir. Ich mach diesen Job schon 20 Jahre. Mir kann kein Köter mehr was erzählen.
2: Aber ich bin kein Hund. Ich beweise es Ihnen. Warte Sie. Au, verdammt! Der Reißverschluss glänzt.
4: Ja, der Reißverschluss, ja, ich weiß. Das ist wahrscheinlich nur ein Kostüm, nicht? Was glaubst du, wie oft ich diesen Quatsch schon gehört habe?
0: Mit hoher Gewalt wirft er die verkleidete Agentin zu den anderen Tieren auf die vergitterte Ladefläche seines Wagens. Ein Gefängnis, das mich wieder an meinen Traum erinnert. Clemens Maria. Entschuldigen Sie, Norbert ahnt nichts von alledem. Er liegt hinter dem Strauch, wo er vor wenigen Minuten die schönsten Momente seines Lebens erlebt hat. Raucht und malt sich aus, was er tut, wenn seine Freundin zurückkommt. Aber wird sie jemals zurückkommen? Oder wird es ihr so gehen wie Clemens Maria? Nein, das gehört nicht hierher. Wird sie dem Tierfänger entkommen können? Und wird dann die dänische Knäckebrotindustrie doch noch in den Besitz des bruchfesten Knäckebrots gelangen? Und wird die Firma dann daran zugrunde gehen? Und was ist mit Frau Graumann? Wird sie auf dem Unglück der Agentin ihr persönliches Glück wieder aufbauen können? Versäumen Sie auf keinen Fall die nächste Folge von Der Erzähler. Die Firma.

0: Frieda und Anneliese.
1: Alwine ist jetzt in der Betreuung, hab ich gehört.
2: Klötencampersche.
1: Meine Schwester, ja.
2: Wenn auch.
1: Die kann seit Jahren nicht mal mehr die 10.000 Hähnchen versorgen, die sie da in ihre Mastanlage haben.
2: Ja gut, mit über 80 hätten es ja vielleicht auch 9.000 Hähnchen auch getan fürs Erste.
1: Er sitzt ja auch im Rollstuhl und hilft gar nicht mit.
2: Rollstuhl? Das ist doch wohl eher ein Fernsehsessel.
1: Jedenfalls ist meine Schwester Alwine...
2: Ja, ja, ja.
1: ...jetzt in der Tagespflege.
2: Und die Hähnchen?
1: Die kommen alle mit.
2: Das muss ja ein Vermögen kosten.
1: Zahlt doch alles Kasse. Wolga Deutsche Krankenkasse, WKK, die zahlt der Bund. Er ist ja von da hinten weg.
2: Ja, was will die denn mit den ganzen Viehzeug in der Betreuung? Wäre es dann nicht einfacher, der Tagespfleger käme zu Alwine in den Hähnchenstall?
1: Das zahlt die Kasse nicht. Nu kommt jeden Tag morgens der Lastwagen, holt die 10.000 Hähnchen ab für die Betreuung und bringt sie abends wieder zurück.
2: Und Alwine?
1: Schlürt er zu Fuß hinterher, wird betreut, dann liest einer was vor, dann malen sie Bilder, schnell noch was in den Hals und dann geht's wieder nach Hause.
2: Ja, man gut, dass Tagespflege gibt. Muss man nicht direkt ins Heim und für die Hähnchen ist es ja auch besser, dass sie nicht sich komplett umgewöhnen müssen, nicht? Und er?
1: Der Wolga-Deutsche?
2: Ja, ja, Alwines Mann.
1: Der macht sich morgens feine Dose auf, sitzt den ganzen Tag in Sessel und wenn Alwine mit den ganzen Hähnchen zurückkommt, geht er mit dem Pastor in die Wirtschaft.
2: Das tut so eine alte Ehe auch mal ganz gut, dass man sich jahrelang nicht sieht.
1: Denkst du, Alwine hat was mit einem jungen Pfleger angefangen?
2: Tagespflege. Ist da wohl noch was frei?
1: Nee.
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1: Moin, Apostoa.
2: War das schön gewesen?
3: Da sind alle erkältet.
2: Und wie ist bei euch?
4: Und du den Mul.
3: Soll wieder schlechter werden morgen.
2: Das sag auch, Mann.
5: Einst regierte auch in Bunkenstedt die Moderne. Überall auf den Gehöften zogen neue Baustoffe ein. Das faulige Reet musste der stolzen Bitumenplatte weichen. Der Glasbaustein brachte Licht ins modrige Dunkel der alten Fachwerkgarten. Sogar der Herr Pastor tackerte die fröhliche Kieferdekorplatte vor den muffigen Schnitzaltar aus dem 16. Jahrhundert.
6: Lobet den Baumarkt, den mächtigen König auf Erden.
5: Doch auf einmal sollte das alles nicht mehr gelten. Unser Dorf soll schöner werden, hieß die rückwärtsgewandte Aktion, die aus der fernen Hauptstadt über Bunkenstedt hereinbrach. Staatliche Kommissäre durchstreiften das Dorf und mäkelten an allem und jedem herum. Gertrud Speckmann, Bäuerin auf dem großen Meierhof, weinte so manche Nacht, als sie mit Terpentinersatz ihre lila gestrichenen Kühe abrubbelte. Dabei hatte sie auch nur genauso modernes Milchvieh haben wollen wie im Fernsehen. War das zu viel verlangt vom Leben? Ihr Mann wollte schneller sein als die Bewertungskommission und hatte seinen Mähdrescher mit roter Klinkertapete beklebt, damit er genauso aussah wie vor 100 Jahren. Aber das war den Herren auch wieder nicht recht. Vor schäumender Wut zerschlug er seinen treuen Erntehelfer und verfiel Jahre später dem Alkohol. Unser Dorf soll schöner werden, hinterließ ein völlig verunsichertes Bunkenstedt, nicht mehr wissend, wo sein Platz ist in der heutigen Zeit. Wenn uns im Hintergrund der Männergesangverein ein kleines Ständchen bringt, so kann man nur noch erahnen, wie stolz die Sangeskrieger einst im vollen Wichs ihrer Treviererkluft erstrahlten. Nun tragen die von der Folklore Besiegten, gram gebeugt, einen schwarz-weißen Fachwerkanzug und ein kleines Reetdach auf dem Kopf.

0: Der Lothar und der Detlef machen jetzt Duty Free in der ersten Klasse. Und du machst doch eine Getränkerunde in der Economy, klar?
1: Ja, ist gebongt. Sag mal, weiß einer, wie Hertha gespielt hat?
2: Wer interessiert sich denn für Fußball? Oh, so, und jetzt Abmarsch in die Economy Class, Darling, komm!
1: Null Problem, oder sitzen heute sowieso die schärferen Schnitten? Oh. Bis gleich!
0: Kneif mich mal, Süßer, das hat er doch gerade nicht wirklich gesagt, oder? Oh,
2: doch.
3: Das war aus der Reihe Große Momente der Weltgeschichte, 5. April 1997. Durch einige Unachtsamkeiten beim Einstellungsgespräch hat die Lufthansa versehentlich den ersten heterosexuellen Steward eingestellt.

0: Nie hat es unseren Dichter im staubigen Verlies der nüchternen Prosa gefangen gehalten. Seine Welt sind ebenso die luftigen Weiten des deutschen Volksliedes wie auch die blumige Pracht kühn geformter Verse. Inkili Otti, wie ihn seine Bewunderer im fernen Land der Augenschlitze nennen, ist ein Meister des Gelegenheitsgedichtes dieser fast vergessenen Gattung eindringlicher Lyrik. Klingelingeling, hier kommt der Eiermann. Diese schon fast sprichwörtlich gewordene Zeile, die zudem noch ihren Weg in die Populärvertonung fand, ja, auch sie stammt ursprünglich von keinem Geringeren als Onkel Hotte. 1987, anlässlich seiner zweiten und wohl auch letzten Prostata-Operation in der Bad Doberaner Klaus-Maria-Richter-Klinik, lief der beschnittene Dichtersmann froh gelaunt wie immer durch die halligen Flure der urologischen Station, schwenkte lustig das Urinal, in dem sich zwei Blasensteine tummelten, hin und her und schuf so ganz beiläufig, wie es seine bescheidene Art ist, die unvergessliche Zeile »Klingelingeling, hier kommt der Eiermann«. Ist das nicht wunderbar, liebe Gäste des Literaturcafés? Nun aber zu einem anderen Gedicht des Meisters. Ein kleines, in sich scharf durchkomponiertes Werk, das er seiner verehrten Mutter zu ihrem Ehrentage widmete. Hören Sie den Dichter selbst.
1: Liebes Mutterlein,

0: reiten für Freiheit und Gerechtigkeit. Die drei Musketiere. Heute
1: auf dem Weihnachtsbazar.
2: Potzdonner Porthos, kein Mensch kauft unsere Topflappen.
3: Und wer ist an allem schuld? D'Artagnan, der Besserwisser.
4: Ich habe ihm gleich gesagt, dass man mit Säbeln nicht vernünftig stricken kann.
1: Das war die kommerziell gescheiterte Folge der drei Musketiere. Sie hörten heute auf dem Weihnachtsbazar.
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0: Der kleine Tierfreund.
1: Voll beladen mit frischem 245 Tee kehrt die Mücke aus dem Wald zurück und pumpt mir zu Hause auf meiner Veranda die ganze Ladung in den Unterarm. So weit ist es nun gekommen mit unseren Schützlingen, liebe Zuhörer. Feige nutzen sie die Gifte des Menschen, die zu ihrer Vernichtung gedacht waren, zum Gegenangriff. So auch bei der Cola-Flüssigkeit. Gerade als ich ansetzte, um den erquickenden Klebstoff zum Munde zu führen, landete eine Wespe in der negroiden Labsaal. Und statt dass sich der schwarz-gelbe Tyrann nun in Cola auflöste, wie ich es früher schon beobachtet hatte, startete er durch, nicht ohne mir die aufgetankte Koffeinlimonade in die Backe zu spritzen. Wochenlang war mein Gesicht durch ein Cola-Geschwür entstellt. Liebe Tierfreunde, immer weniger Tiere vertrauen auf ihre natürlichen Angriffswaffen, wie Tollwut, Bandwurmfinnen oder Pesterreger. Das moderne C-Waffenarsenal, wie etwa die Cola, ist in die Verfügungsgewalt der primitiven Kreatur geraten. Und noch bevor uns Pakistan seine Atombombe über den Brägen bügelt, haben uns argentinische Rinder mit sesamumsäumten Buletten vergiftet. An allen Fronten greift die Fauna an. Wie lange noch können wir den köstlichen Honig aus dem Bienenstock ernten? Wird nicht schon bald auch dort, wie im Kaufhausregal, nur das kackbraune Nutella aus der Wabe quellen? Auch die Flora ist nicht faul. Aus Russland kommend nimmt der Riesenbärenklau bei uns Asyl und verbrennt vom Straßenrand aus kleine Kinder mit dem Gift seiner Blätter. Und sollte sich der Dreikäsehoch ins elterliche Haus gerettet haben, wartet dort der Goldhamster mit der Hepatitis auf ihn. Unmerklich hat sich im Untergrund eine ganze Armada kriegerischer Tiere und Pflanzen formiert, die mit modernsten Kampfstoffen aus dem B- und C-Waffenbereich ausgerüstet nur darauf warten, vereint loszuschlagen. Liebe Zuhörer, vernichten wir die Natur, bevor sie uns vernichtet. Bis zum nächsten Mal, ihr kleiner Tierfreund.

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1: Moin, Herbastor.
2: War das schön gewesen.
3: Da sind alle erkältet.
2: Und wie ist bei euch?
1: Und du den Mul.
3: Soll wieder schlechter werden morgen.
2: Das sag auch, Mann.
4: Zwei Dinge sind's, die Anfang der 70er Jahre die Gespräche der Bunkenstädter bestimmen. Die unehelichen Welpen des Drahthaar-Teckels vom Herrn Pastor, über die dieser bis aufs Äußerste erregt ist, und die Gebietsreform. Während die niedlichen Hundchen sogar den strengen Moralkodex des gefürchteten Gottesmannes schlussendlich zu erweichen vermögen, ist sich bei den Einwohnern von Rattighüffen das ganze Dorf einig. Die sind weder niedlich noch nützlich, und just mit denen soll man laut Gebietsreform eine neue Gemeinde bilden. Nicht nur das. Ganz Bunkenstedt soll von der Landkarte verschwinden und fortan nur noch Rattighüffen 2 heißen. Selbst Judas, der Dobermann-Bastard von Schulten-Wilhelm, übrigens der vermutliche Erzeuger der unwillkommenen Teckelbrut im Pastorenhaus, ja selbst Judas, ein im Grunde liberaler Kettenhund, hat keine gute Meinung von den Rattighüffenern. Worin liegt sie begründet, diese Erzfeindschaft zwischen den Bunkenstädtern und den wurmstichigen Pestbraken, wie die Rattighüffener von den Menschen aus unserem kleinen Dorf nur genannt werden? Wie immer bei solchen Feindschaften liegt der Anlass schon sehr weit zurück und im Grunde erinnert sich niemand mehr daran. Unsere Chronik jedoch, und dafür gibt es sie ja schließlich, vermerkt ihn genau. Es geschah während der spätwürmeiszeitlichen Klimabesserung, etwa 25.000 Jahre vor unserer Zeitrechnung. Eine zottelige Gruppe des Handspitzenschaberkreises, deren Mitglieder deutlich dem Neandertal-Typus zuzurechnen sind, durchstreift die strauchlose Tundra in der Nähe des späteren Bunkenstedt. Plötzlich tauchen einige aufrechtgehende Gestalten am Horizont auf, Menschen eines deutlich moderneren Typus, die sogenannten Dachlattenleute. Es kam, wie es kommen musste. Der Kampf war schon entschieden, bevor er begann, denn die Dachlattenleute wussten ihre Werkzeuge nicht nur herzustellen, sondern auch zu gebrauchen. Die zottelige Gruppe des Handspitzenschaberkreises blieb auf dem Schlachtfeld zurück und pflegte ihre Versehrten. Dies war die Gründung der Gemeinde Bunkenstedt. Und noch immer, wenn heutzutage ein Bunkenstädter nach Osten blickt, in die Richtung, aus der vor Urzeiten die Dachlattenleute erschienen sind und jetzt die Nachbargemeinde Rattighüffen liegt, läuft ihm ein kalter Schauer den Rücken hinunter. Aus der Gebietsreform ist übrigens bis heute nichts geworden.

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0: halte das nicht mehr aus. Ist mir doch egal, ob ich die Straße finde oder nicht. Nein, ich will da nicht mehr hin. Ich will nirgends mehr hin. Nie mehr irgendwo hin. Und nie mehr irgendwo irgendeine Straße auf irgendeinem Stadtplan suchen. Nein.
1: Das war aus der Reihe Große Momente der Weltgeschichte das 852. Selbstmordopfer, das mit einem patent gefalteten Stadtplan in der Hand aufgefunden wird. Die Dunkelziffer wird weit höher geschätzt. Deutschland, jeden Tag, in jeder Stadt.

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1: Das war mit Abstand die schlimmste Woche, die ich in meinem Leben je hatte. 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

0: Das ist das Haus. Nummer 27.
1: Nummer 27.
0: Ja. Lassen Sie mich mal reden, Schmatke.
1: Ist okay,
0: nicht?
1: Ja.
0: Ist ja Ihr erster Arbeitstag bei uns, oder? Schmatke?
1: Ja?
0: Ihnen hängt da übrigens noch ein halbes Mettbrötchen am Kinn.
1: Oh,
0: gerade, ne?
1: Da ist das. Das habe ich schon den ganzen Morgen gesucht.
0: Ja. Guten Tag, Herr Köhler.
2: Ja.
0: Mein Name ist Horst Hemke. Das ist mein Kollege Herr Schmatke.
1: Und Herr Schmatke.
0: Wir kommen von der GEZ, der Einzugszentrale für Rundfunkgebühren. Uns liegen da Hinweise vor, dass Sie hier eine nicht angemeldete HiFi-Anlage in Betrieb haben.
2: Nö, das kann gar nicht sein.
0: Was?
2: Das kann gar nicht sein. Ich meine, ich habe überhaupt keine Anlage. Ey, nicht mal ein Radio.
0: Haben Sie gar nicht?
2: Hab ich gar nicht, nein.
1: Ja, dann entschuldigen Sie vielmals die Störung, Herr Köhler. Dann war das...
0: Ich bin hier noch nicht fertig, Herr Schmatke.
1: Ach so.
0: Wenn Sie ihn nicht ausmachen.
1: Nee.
0: Herr Köhler,
2: ja?
0: Sie müssen schon entschuldigen. Ich höre doch Ihre Anlage.
2: Was?
0: Die läuft, Ihre Anlage, die läuft doch gerade, oder?
2: Ich höre nichts. Ich höre gar nichts.
0: Und wo kommt dann dieser Lärm her?
2: Gute Frage. Haben Sie irgendeine Theorie?
0: Ja, die habe ich wohl, Herr Köhler. Und Sie? Hä?
2: Aha. Möglicherweise, vielleicht von den Nachbarn.
0: Von
2: was
0: wem?
2: Meinen Sie? Von den Nachbarn.
0: Ja, Herr Köhler, das ist wohl Pech, ne? Zufällig weiß ich aber, dass Ihr einziges Nachbarhaus hier schon seit einem halben Jahr leer steht, Herr Köhler.
2: Ja, dann weiß ich es auch nicht. Vielleicht ist ja Phantomlärm.
1: Ja, darüber habe ich mal was gelesen, Chef. In der Zeitschrift Unheimliche Phänomene. Da hatte so ein toter Schotte seinen Walkman liegen lassen.
0: Schmatke!
1: Ja?
0: Möchten Sie vielleicht einmal einen kurzen Moment die Fresse halten?
2: Also diese Schreierei, die geht mir jetzt doch auf die Nerven. Also ich bin gleich wieder da, ne? Ich mache nur gerade meine Anlage aus.
0: Haben Sie das gehört, Schmatke? So ein dreister Hund. Jetzt hat er sich aber verplappert. Na, warte du.
2: So, jetzt geht's besser. Wo waren wir stehen geblieben? Was wollten Sie?
0: Ich schlage vor, dass Sie jetzt erst einmal dieses Anmeldeformular für Ihre Anlage unterschreiben, Herr Köhler. Und dann...
2: Wieso? Für welche Anlage?
0: Herr Köhler, Sie sind mir ja einer, nicht? Für die nicht angemeldete Anlage, die Sie eben gerade ausgemacht haben, natürlich.
2: Wann denn? Und vor allem wie denn? Ich meine, ich hab doch gar keine. Was soll ich denn da ausmachen?
0: Nun hör Sie aber auf, Mann! Ich bin doch nicht dämlich! Sie haben doch eben laut und deutlich gesagt, ich mach mal eben meine Anlage aus.
2: Hab ich gesagt?
0: Haben Sie wörtlich gesagt?
2: Ich?
0: Stimmt, Schmatke.
1: Er ist mir jetzt momentan im Wortlaut nicht mehr so präsent.
2: Sehen Sie?
0: Das sind Sie denn völlig bescheuert, Schmatke!
1: Ja, soll ich etwa lügen?
2: Nein.
0: So, und Sie, Herr Köhler, melden jetzt mal ruckzuck die Anlage an, die da die ganze Zeit gedröhnt hat eben. Mir reicht das jetzt nämlich.
2: Aha. Moment, kleinen Moment noch. Ich höre aber gar nichts.
0: Ja, natürlich nicht! Sie haben sie auch eben ausgemacht! Das mich ja noch nie... Können wir jetzt... noch mal bei Ihnen reinkommen, der Kollege und ich vielleicht mal.
2: Wieso? Sind Sie schwul?
0: Also, ich muss doch was soll das denn jetzt? Lenken Sie nicht ab. Lassen Sie uns mal endlich rein und Ihre Anlage sehen. Und dann werden
1: und
0: wir
1: selbst
0: mal sehen,
1: wenn, was geht Sie das denn an, ne? Ist man deshalb vielleicht ein schlechterer Mensch?
0: Was?
1: Oder weniger wert? Nur weil man nichts für Frauen übrig hat? Oder wie? Oder was?
0: Schmatke!
1: Oder weil man ganz gern mal rosa Jogginganzüge trägt und lieber Marianne Rosenberg hört, als zum Fußball zu gehen, meinetwegen?
2: Nein.
1: Ist das vielleicht was Anstößiges,
2: nein,
1: hä? Frag ich Sie.
0: Um Himmels Willen, Schmatke!
2: Also wissen Sie was, ich könnte Ihnen ja noch stundenlang zuhören, aber ich habe jetzt leider überhaupt keine Zeit mehr. Wiedersehen.
0: Hey! Herr Köhler! Herr Köhler! Herr Köhler!
1: Ich weiß, ich bin noch Neuchef, aber ich werde das Gefühl nicht los. Der Kerl hat uns irgendwie reingelegt. Was meinen Sie, Chef? Ne? Naja, ich komme noch drauf.
0: Machen Sie die Anlage auf.
1: Sagen Sie mal, und wie war ich so fürs erste Mal? Chef? Sie haben doch übrigens jetzt etwas Schaum am Mundwinkel.

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1: Moin, Rocho. Alles klar bei dir? Du machst uns mal einen Kaffee und für mich noch zwei Aspirin, ein paar Paracetamol in Fanta aufgelöst, ja?
2: Ja, darf es noch eine Droge mehr sein, der Herr?
1: Nee, lass mal. Du, ich war gestern auf dem Tilly-Trip. Ich hab fürs Erste echt die Schnauze voll, ne?
2: Was ist das denn für ein Zeug schon wieder?
1: Tilidin, kennst du nicht? Das dröhnt, ey. You know? The Tilidin is not my lover. She's just the drug who claims that I am the one. Ey, weit drauf, Alten, ey. Au! Mann! Hast das? Meine Mutter hasst das.
2: Was ist dir überhaupt los, Freundchen? Falls er es noch nicht gemerkt hat, heute ist der erste Schultag. Und das heißt für Bürger Erwin Hönefeld, dass er sich aufgrund der Schulpflicht sofort an seinem Lyzeum einzufinden hat.
1: Heute ist was?
2: Der erste Schultag.
1: Oh, scheiße, vergessen.
2: Vergessen? Da reicht doch ein Blick in deinen Kalender.
1: Alter, mein PC ist abgestürzt. Ich bin schon seit einer Woche offline. Die Hölle, ey.
2: PC? Offline? Der Kalender hängt an der Wand.
1: Ey, warte. Wann war der erste Schultag jetzt nochmal?
2: Heute, du Niete. Noch ist Zeit. Ich würde mich mal schnurstracks auf den Weg in die Anstalt begeben.
1: Also wenn einer dahin muss, und zwar schnurstracks, dann du.
2: In die Lehranstalt.
1: Leer bin ich schon von allein, deswegen muss ich da nicht extra hin. Ey, wen rufst du denn da jetzt an?
2: Hä? Ja, wen wohl? Die Polizei. Damit du von der Staatsgewalt der ordnungsgemäßen Schulpflicht zugeführt wirst, Bürschchen.
1: Hä? Was soll denn das? Hä? Ey, aua.
2: Ich kette dich an die Heizung, solange bis die Polente hier ist. Tschüss.
1: Ey, bring mir noch vorher das Aspirin. Oder wenigstens die Fanta. Mist, Dreckschule. Jetzt fängt das Elend wieder an.

0: Schon gehört? Die Schafe Kopatka macht zurzeit mit einem Türken rum.
1: Na und? Hast du etwa rassistische Vorurteile gegen ethnisch gemischte Paare?
0: Quatsch! Mit der durchgenudelten Kopatka bin ich fertig! Alter! Meinetwegen kann der Kollege sie haben! Aber wenn ein Türke schon eine Deutsche aufreißt, dann müsste er als anständiger Mensch doch zum Beispiel mal seine Schwester rausrücken.
1: Wie bitte?
0: Aber die Kasemuffen sitzen auf ihren scharfen Schwestern wie die Glucke auf dem Ei.
1: Sag mal, spinnst du, Kalle? Liebe ist doch kein Tauschgeschäft.
0: Armer Irrer. Die ganzen Kollegas hier, die haben doch eine negative Handelsbilanz. Sie reißen deutsche Weiber auf, rücken aber die scharfen Tanten von sich nicht raus. Das ist doch Beschiss.
1: Und was ist bitte mit den deutschen Typen und deren thailändischen oder polnischen Frauen?
2: Polnische Frauen? Mercedes unter den Frauen. Gut gepolstert, Fahrwerk, tiptop.
0: Halt's mal, Jaro, wenn Erwachsene sich unterhalten.
1: Du siehst das auf jeden Fall zu einseitig, Kalle.
0: Nix. Ich bin für bilaterale Frauenhandelsabkommen zwischen den Völkern.
3: Kalle, hör auf mit dem geschwollenen Mist. Du bist doch bloß sauer, dass du von Mehmet einen in die Fresse gekriegt hast, weil du seiner Schwester immer versaute Gedichte singst.
1: Los, sag doch mal eins auf.
0: Gede, wir sprechen uns noch.

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1: Liebe, Intrigen, Portokosten.
0: Schicksale rund um das Wirtschaftsimperium des Fritz F. Niedmeyer.
1: Niedmeyer und Schrage sind in Spanien eingetroffen, um zu überprüfen, ob es möglich ist, hier billiger zu produzieren als im heimischen Deutschland.
2: Buenos dias, señores.
3: Schrage, was will der Mann?
4: Augenblick mal, Chef, ich habe hier mein kleines Taschenwörterbuch mit, Moment, Buenos dias, ja, Buenos dias. Hier, schöne Farbfotos. Der will uns Farbfotos verkaufen, Chef.
3: Pappelapap, Farbfotos. Ja, aber, fragen Sie den lieber mal, ob es hier nicht irgendwo günstig Industrieflächen zu kaufen gibt, ja?
4: Mach ich, Chef, einen Augenblick. Ja, hier haben wir's. Ja, Señor, hasta donde se puede nadar.
5: Sie wollen wissen, wie weit man hier herausschwimmen darf? Ich verstehe Ihre Frage nicht, wo herausschwimmen? Wir sind doch gar nicht am Meer.
3: Was sagt der, Schrage?
4: Er sagt, wir sind doch gar nicht am Meer. Das heißt wohl, dass man an der Küste noch günstiger Industrieflächen kaufen kann.
1: So kommt es, dass Niedmeyer und Schrage sich aufgrund eines kleinen Fehlers in Schrages Taschenwörterbuch auf die Reise an die Küste begeben.
3: Nach Benidorm. Dabei hatte ich mir damals geschworen, dass ich da in meinem ganzen Leben nicht wieder hinfahre.
4: Tja, so kann das gehen, Chef, ne? Ich muss mit Ihnen allerdings mal über was ganz anderes reden.
3: Ja, was ist dann?
4: Also, dieser neue Mann, den Sie da eingestellt haben, Dieser Warzenegger, der ist mir nicht ganz geheuer, Chef.
3: Schrage, ja? Fangen Sie schon wieder damit an. Aber jetzt lassen Sie endlich den Mann in Ruhe, der ist gut.
4: Also, Chef, ich glaube, da werden wir noch eine ganz böse Überraschung erleben.
1: Eine Überraschung mit Herrn Warzenegger erlebt allerdings zunächst einmal Frau Graumann. Allerdings alles andere als eine böse. Er hat sie zu ihrer großen Freude in der Mittagspause zu einem kleinen Imbiss eingeladen. In das beste Restaurant am Platz.
6: Ach, Herr Warzenegger, so eine festliche Atmosphäre. Man könnte ja glauben, wir hätten etwas zu feiern.
7: Hoppen wir ja auf, Frau Graumann. Sind Sie? Es ist mir noch nie in meinem Leben passiert, dass ich so einer Frau wie Ihnen begegnet bin. Ich bin... Ich meine, ich habe mich.
6: Ja?
7: Also, wenn nicht...
6: Wenn was nicht? Wenn ich nicht diesen dicken Bauch hätte. Ach, machen Sie sich deshalb keine Sorgen. Der gehört nämlich gar nicht mir. Den habe ich mir sozusagen nur geliehen. Ich arbeite nämlich als Leihmutter. Tun Sie einfach so, als wäre der gar nicht da. Ach,
7: Frau Graumann, da bin ich ja erleichtert. Ich hatte schon befürchtet, Sie wären festgebunden.
6: Und selbst wenn ich festgebunden wäre, Sie sind doch ein Mann, der jeden Knoten aufkriegt.
1: Und nicht nur das, dieser Mann kann auch so ziemlich jeden einwickeln. Wird ihm das auch bei Frau Graumann gelingen? Und Niedmeyer und Schrage? Wie wird es ihnen in Benidorm ergehen? Wird Schrages fehlerhaftes Wörterbuch noch zu weiteren Missverständnissen führen? Oder werden die beiden bald fließend Spanisch sprechen? Vielleicht sollten auch Sie schon einmal anfangen, diese bezaubernde Sprache zu erlernen. Sonst verstehen Sie womöglich nichts in der nächsten Folge von Die Firma.

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1: Was ist mit dir los, Frieda? Das Herz, die Leber oder hast du Neger hinterm Fenster gesehen?
2: Ach was, ich habe gerade gedacht, übermorgen ist Heiligabend.
1: Guck an, ist der Kalender auch schon bis zu dir vorgedrungen?
2: Eben nicht. Niewöhners haben den die zweite Dezemberhälfte. Deswegen ist das ja jetzt so überraschend für mich.
1: Also lebst du seit dem 16. Dezember schon in der Dunkelheit?
2: Ich guck schon jeden Morgen aus dem Fenster, ob vielleicht Weihnachten ist. So ohne Kalender ist doch ein Behelf.
1: Ja, und wie sieht's aus mit Radio?
2: Da sagen sie doch nur die Uhrzeit und ist doch jeden Tag dasselbe.
1: Stimmt, auf solche Pflegefälle wie dich sind die beim Radio gar nicht eingestellt.
2: Ich hab die ersten Tage an der Hand weitergezählt, aber hab ich mich mit dem Finger vertüddert.
1: Mit deinen Gichtknoten. So, und wie hast du jetzt rausgekriegt, dass übermorgen Heiligabend ist?
2: 2 Tage vor Heiligabend, kommt bestimmt schon seit 40 Jahren, der Hundeführer von der Blindenmission zu sammeln.
1: Och, und er war schon da heute?
2: Ja, leider. Da wusste ich, jetzt ist der 22.12. Und ich habe vergessen, mich rechtzeitig zu verstecken, wie all die Jahre vorher.
1: Da musstest du wohl was spenden zum ersten Mal in deinem Leben.
2: Den Hund habe ich Anitas Frühstück angeboten, wollte aber nicht. Und den Kerl habe ich den Kaffeebrüt von gestern nochmal aufgebrüht.
1: Ja, und was soll der Kerl seine Blinden nun mitbringen?
2: Ach, die sehen doch sowieso nix.
1: Was ich an dir ja so schätze, Frieda, das ist dein weiches Herz.
2: Ja, denn bis Heiligabend ab 15 Uhr das Beste aus 20 Jahren Warten aufs Christkind mit Frieda und Anneliese.
1: Und Anneliese auch. Bei

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0: Innstetter Heimatchronik.
1: Moin, Apostoa.
2: War das schön gewesen.
3: Da sind alle erkältet.
2: Und wie ist bei euch?
1: Und du den Mul.
3: Soll wieder schlechter werden morgen.
2: Das sag auch, Mann.
4: Es ist noch gar nicht lange her, da passierte etwas noch nie Dagewesenes in unserem kleinen Dorf. Ein Aufstand der Schweine. Zum ersten Mal in ihrer Jahrtausende währenden Geschichte begehrten sie auf, die Entrechteten und Geschlachteten. Es begann an einem Donnerstagabend im Stall des Bauern Rottmann. Es ist eine ganz besondere, innige Form der Behaglichkeit, die ein Schweinemaststall ausstrahlt. Eine auf das Wesentliche beschränkte, urtümliche Gemütlichkeit. Nur bestehend aus Fressen, Koten und Schnarchen. Wer von uns wünschte sich nicht bisweilen zurück in die Sorglosigkeit der Kindertage, wie sie heute nicht mal mehr diese genießen, sondern nur noch die Schweine? Ja, wäre da nicht dieser eine Tag im Leben des Schweins, dieser eine Tag, an dem die Männer mit der Rampe kommen und alle abholen, um in Polen Parmaschinken aus ihnen zu machen? Auf irgendeine Weise muss die Kunde vom geplanten Ende bis in die Koben des Bauern Rottmann gelangt sein. Und an diesem bewussten Donnerstagabend meldeten sich die ersten Wortführer, erzählten über die Planken hinweg die Geschichte vom Parmaschinken und die Angst ging im Stalle Rottmann. Vergessen war das kleine Glück der tierärztlich überwachten Darmentleerung, die Fußbodenheizung in den Boxen, die dumpfe Zufriedenheit der geraubten Hodensäcke. Die Stimmen wurden immer lauter, die nach Ausbruch schrien, nur weg von hier, was auch immer woanders sein mag, nur nicht zu Parmaschinken in Polen zersägt werden. Verständlicherweise war es nicht so sehr der Betrug am deutschen Verbraucher, der die Schweinegemüter erhitzte, sondern das absehbare Ende ihres irdischen Daseins. Wie ein Eber stemmte sich die geballte Schweinemacht gegen die morschen Zargen der Rottmannschen Unterkunft und schmeckte zum ersten Mal den herben Duft der Freiheit. Minuten später bot sich den Einwohnern Bunkenstedts ein seltenes Schauspiel. 856 Stück rosa Borstenvieh preschten frierend im Schweinsgalopp westwärts nach Paris, wie es später hieß.

0: Lolli, weißt du das?
1: Natürlich weiß ich das. Das hast du mir doch schon seit wir zusammen sind, Schnuppelchen.
0: Genau, Mausi. Weil es so wahr ist. So wunder, wunder, wunder wahr.
1: Ja, mein Schnitzelhuber. Es ist wahr. Und das seit 50 Jahren.
0: Ach du, mein Schnabelhoppel. Seit wir uns kennengelernt haben, ist es wirklich so knuddel-duddel-klasse mit dir. So dolle warm und wohlig und kuschelig und so. Oh.
2: Das war aus der Reihe Große Momente der Weltgeschichte. Die letzten Tage der Menschheit, bevor endlich der Streit erfunden wurde. Aus lauter Langeweile, längst überfällig, von einem unbekannten Liebespaar in Nordrhein-Westfalen.

0: Hier ist Willi Deutschmann.
1: Was war das schön? Damals in unserer Bundesrepublik, ne? Die Schimpansen lebten drüben in ihrem Sozialismus und unser eins konnte sich hier das Brötchen mit zwei Scheiben Wurst übereinander vollpacken, ne? Sogar die Haltung einer Ehefrau war finanziell problemlos möglich, ne? Hätte ich gewusst, dass sich unsere Regierung die äußere Mongolei an den Hals lädt. Ich hätte noch nie im Leben den Brocken geheiratet. Was der an Würste frisst, der kann doch ganz Thüringen, kann dann nicht gegen Andi Fettblocken auf den Darm am Zielen am Tun wurde. Früher war alles schön hier bei uns, ne? Die ganze Bundesrepublik war ein einziger Bierkuhnweg. Ab und zu bin ich mit dem fetten Klumpen an der Zonengrenze in den Harz gejuckelt, ne? Da haben wir uns die Schimpansen angeguckt, wie sie mit ihren Püstern den Stacheldraht zugange am Waren am Tun. Und zu Weihnachten haben wir immer ein Paket mit Hundefutter nach Rostlauber in Sachsen geschickt und fertig, ne? Damals hatten wir auch noch richtige Panzerverbände in Deutschland. Wenn nachts die 1. Division zum Manöver ausrückte und mit ihren Kettenfahrzeugen durch den Bierkuhnweg rasselte, da kam man die Tränen vor Rührung, ne? Alles weg. Der ganze schöne kalte Krieg. Letzte Woche habe ich nach dem Brocken mal eine halbe Stunde durch die Straße marschieren lassen, dass die Fenster wieder so schön bebten wie damals beim Leo 2. Der kalte Krieg und warme Würste, das war das Glück, ne? Hinterm Draht lauerte der Ivan mit seinen schwatten Füßen und wir saßen schön an der Heizung und gruselten uns. Die Zonengrenze war wie eine Gore-Tex-Membran. Wir konnten durch, aber die Schweinerei blieb draußen. Wir hatten jedoch alles in unserer schönen Bierkundrepublik, ne? Pickfeinde, VW Jettas, Dosenwürstchen, sogar eigene Kommunisten zum Vermöbeln oder Verfolgen. Was laden wir uns da die Schimpansen aus der Zone an den Hals? Man versteht das nicht. Bloß weil Dietrich Genscher, dieser Außenschimpanse damals aus der Regierung, weil der Verwandte drüben im Gehege hatte, ne? Deshalb ist die ganze Wiedervereinigung zustande gekommen, auf Deutsch gesagt. Sogar in die kaputten Pappkartonautos von denen haben sie den Motor von Netta eingebaut, hat alles nichts genutzt. Und eine von den Eingebauten, der wollte sogar zum Bundespräsidenten gewählt werden, die Dagmar Schimpanski, ne? Das hätte gerade noch gefehlt, meine Meinung. So weit sind sie. Aber jetzt haben sie eine von drüben an der Backe, ne? Angela Schimpanski oder wie die heißt. So weit ist es schon, dass wir uns die hier reinladen müssen, ne? Meine Meinung auf Deutsch gesagt, ne? Ist doch alles am Ende hier.

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2: Hey, sprechender Automat. Im Namen des Königs, öffne ihr die Schranke und lass uns passieren.
3: Parkschein erst an der Kasse bezahlen, dann zum Auto gehen.
2: Nieder mit den Schranken! Vive l'Oa! Vive l'Oa!
1: Das war die 1097. 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

0: Der kleine Tierfreund.
1: Hallo, liebe Zuhörer. Manchmal im Leben, da stolpert man über Tatsachen, die, wenn wohl schon tausendmal gehört, plötzlich merkwürdig erscheinen. So erging es mir mit der Darmflora. Komisch, dachte ich, was macht eigentlich die Margarine im Hintern? Mir ist ehrlich gesagt gar nicht wohl bei dem Gedanken, dass leicht verderbliche Lebensmittel im menschlichen Darmtrakt herumliegen. Auch ist mir der Genuss der beliebten Haselnusscreme von nun an ein bisschen widerwärtig geworden. Plötzlich überfiel mich eine lang verdrängte Menschheitsfrage. Aus was bestehen eigentlich diese Körper, die uns beherbergen? Neben der Hinternmargarine gibt es auch noch das Gehirnschmalz. Den profanen Darm lässt man sich womöglich noch gefallen. Aber die Vorstellung, ein besseres Butterbrot steuert unsere Gedanken, behagt einem sicher schon weniger. Jahrtausende lang dachte der Mensch, er sei etwas Besseres. Nun muss er dank meiner Hilfe erkennen, dass er aus ganz gewöhnlichen Lebensmitteln zusammengesetzt ist. Da wackelt beim Manne der Adamsapfel unterm Kinn und weiter unten lungert ein Gelege in der Hose herum. Frauen rühmen sich der Pflaume und der ganze menschliche Zellverband nennt sich Leib, an dem man überm Knie eine Scheibe abschneiden kann. Es stellt sich in der Tat die Frage, ob da nicht mit Hilfe der Genmanipulation noch einiges zu verbessern wäre, und wenn nur aus der Darmflora eine weitaus verträglichere Darmletta würde. Bis zum nächsten Mal, Ihr kleiner Tierfreund.

0: Eberstädter Heimatchronik.
1: Moin, Pastor.
2: War das schön gewesen, Sester?
3: Da sind alle erkältet.
2: Und wie ist bei euch?
4: Und du den Mund.
3: Soll wieder schlechter werden morgen.
2: Das sag auch, Mann.
5: Im Osten des Dorfes, noch hinter dem Schindanger, auf dem bis vor wenigen Jahren die ungetauften Belger verscharrt wurden, liegt die Dorfschule Bunkenstedts. Hier verbringen die Kinder ihre trostlosen Vormittage, denn es gibt keinen Schulmeister mehr. Der letzte, Hauptlehrer Schluffen, war 1963 von einem Kartoffelroder zermalmt worden. Bei der Bezirksregierung hatte man hernach schlicht vergessen, die Stelle neu zu besetzen. Und von den Dörflern sehnt sich niemand nach einem neuen Lehrer, denn der Geruch des Alten nach Salmiakpastillen saß den meisten noch unangenehm in der Nase. Kurzerhand übernahmen die Dorfbewohner eigenhändig die Ausbildung ihrer Sprösslinge. Otto Hemkenhus, der Schmied, unterrichtet Geschichte. Seine ganze Liebe gehört der jüngeren Altsteinzeit, als Männer noch richtige Männer waren und sich gegenseitig mit Baumstämmen auf dem Kopf herumhauten. Immer wieder spielt er mit den Kindern kleine Szenen nach und versucht ihnen etwas von seiner Liebe zu der guten alten Zeit zu vermitteln. Musik haben die Kleinen bei der Magd vom Meierhof, Alexandrine Schwag, die sich selbst für eine uneheliche Enkelin Richard Wagners hält und das Werk ihres Großvaters nach bestem Vermögen fortführt.
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5: So ist denn die kleine Dorfschule in Bunkenstedt ungewollt zu einem interessanten alternativen Schulprojekt geworden. Beim Bauern Nienhagen lernen die Kinder den rechten Umgang mit dem Bolzenschussgerät am lebenden Schwein, die Witwe Jaromeit kann mit den Ohren wackeln und schon jedes Kind im Dorfe tut es ihr nach. Alle geben ihr Bestes, um das Wissen der Altvorderen an die nächste Generation weiterzureichen. Sogar Katzelbach, der Totengräber, bringt immer wieder Knochen vorbei und manchmal beehrt sogar der Herr Graf die kleine Schule. Dann sitzen die Kinder mucksmäuschenstill in ihren Bänken und lauschen den gräflichen Vorlesungen zur jüngeren Geschichte. Als 1943 die Moderklaue unter seinen Schafen gewütet und den Bestand gar fürchterlich gezähntet hat. Oder als Anfang der 70er das Rabewerk die neue Krümelegge auf den Markt brachte und der Graf geweint hat vor Glück. Am allerliebsten sind den Kindern jedoch die Stunden mit Opa Barmeier. 93 Lenze zählt er und hat als junger Ulan mit den 74ern in Lothringen gelegen. Er unterrichtet Französisch.
7: La femme, oh la la l'amour, la guerre, la guerre, je suis bon, quick, quick.
5: Da dies der einzige Satz ist, den Opa Barmeier aus dem Felde mitgebracht hat und ihn unablässig wiederholt, kann ihn jedes Kind im Dorfe auswendig. Überall sieht man spielende Kinder, die Französisch sprechen, und da sie nicht verstehen, was sie sagen, genauso wenig übrigens wie Opa Barmeier, liegt eine heitere Unschuld über diesem Satz.
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0: klar, halt!
1: Verflixt schon wieder ein Überfall.
0: Überfall? So ein Blödsinn!
2: Eine Frechheit, Herr Kutscher!
1: Aha, und warum haltet ihr dann meine Kutsche auf und tragt Masken?
2: Ach, das ist nur unsere Berufskleidung.
0: Wir tun hier auch nur unsere Pflicht.
1: Ha, was für eine Pflicht.
2: Alter, Moment mal. Uns würde nämlich interessieren, führen Sie Zigaretten, Spirituosen, Edelmetalle, Antiquitäten oder sonstige Kunstgegenstände mit sich, hä?
3: Das war aus der Reihe Große Momente der Weltgeschichte. Am 1. Januar 1712 reformiert sich die Deutsche Wegelagererinnung und arbeitet fortan unter der Bezeichnung Zoll.

0: Talkshow-Zeit. Wenn die Vögel, die Sonne und die gute Laune zurückkommen, ist es hohe Zeit, den heimischen Fernseher aufzusuchen. Denn gerade jetzt ist das Thema Sexualität ganz vorne auf der Agenda. Und wenn auch Sie ganz vorne dabei sein möchten und als Teilnehmer dieser Shows Ihr Hartz-IV-Entgelt durch 50 Euro Honorar plus Fahrtgeld aufbessern wollen, dann gilt es, einiges zu beachten. Zunächst der äußere Auftritt. Tätowierungen, Piercings und vom Vitaminmangel zerstörte Frisuren sind Pflicht. Übergewicht und alkoholbedingte frühe Alterserscheinungen können zusätzlich helfen und die dramaturgische Fallhöhe zwischen sexueller Hybris und offensichtlicher physischer Unzulänglichkeit erhöhen. Nicht vergessen, Sie sind hier im Entertainment-Business. Alles, was es unterstützt, Sie als noch größeres menschliches Wrack als den Zuschauer dastehen zu lassen, kommt dem Unterhaltungsfaktor und somit der Einschaltquote zugute. Nun aber zum eigentlichen Auftritt. Bei der Begrüßung sagen Sie bitte nicht:
1: Guten Tag, mein Name ist Robert von Lobenstein. Ich bin hier, weil ich Probleme habe, meiner Lebensgefährtin meine sexuellen Präferenzen mitzuteilen und...
0: Sagen Sie bitte:
2: Dach, ich bin der Robby und meine Alte will mich keinen mehr blasen, die alte Schlampe, die...
0: Und als Antwort geben Sie bitte nicht:
3: Mir war nicht bewusst, dass diese Diskussion, zumal in diesem öffentlichen Forum, in diese doch sehr privat, ich möchte sagen, schon intime Richtung geht. Sie werden von meinem Anwalt hören.
0: Ihre Replik sollte stattdessen ungefähr lauten:
3: Ja, wo du dich nie wäschst, du Drecksau, du!
0: Sollten noch andere Protagonisten in diese Diskussion eingebunden werden, was in diesem Genre durchaus üblich ist, um durch das interaktive Element mangelnde Inhalte durch mehr Aktion auszugleichen, dann sagen Sie als solcher Teilnehmer bitte nicht:
4: Ich muss der Dame recht geben. Ich bin auch der Meinung, dass solche Problemstellung nicht Inhalt dieses quasi Coram Publico Forums sein kann.
0: Sagen Sie:
5: Ja, dann sollen Sie das doch bei mich machen. Ich habe hier sogar zu Ostern die Eier rasiert.
0: Und antworten Sie darauf nicht mit:
1: Bitte? Wir wurden uns, glaube ich, noch nicht vorgestellt, nicht?
0: Sondern agieren Sie besser gleich.
2: Was willst du? Komm her, du Nachgeburt. Ich schau dir gleich hier und jetzt aber richtig.
6: No!
2: Du nicht! Du nicht! Hier zeige ich es gleich noch.
0: Still. Am besten, Sie üben den Diskurs Aktion und Reaktion im privaten Bereich ausgiebig. Dann sollte einem schönen Nebenverdienst in diesem Talkshow-Frühjahr nichts mehr entgegenstehen. Wir wünschen gute Unterhaltung.

0: Hallo, hallo, hallo Süße.
1: Ja, also wenn mich da ein Typ blöd anquatscht und ich finde das total bescheuert und widerlich, dann erzähle ich dem immer, dass ich ganz weit draußen vor der Stadt wohne.
0: Starke Nummer. Hey, und wo wohnst du wirklich?
1: Ganz weit draußen vor der Stadt.

0: damit er jetzt mal langsam zu Ende ist? Bei den Temperaturen läuft der Wagen irgendwie nicht richtig rund, verdammte Scheiße. Außerdem sieht der Merzer aus wie Sau.
1: Dreck ist gefährlich. Greift an, schöne Lack von Mercedes.
0: Du sagst es, Jaro. Das soll man nicht auf eine lange Bank schieben. Ehe man sich's versieht, ist der Wagen nur noch die Hälfte wert.
1: Wenn Lack ist in Arsch, kannst du nur noch machen neu. Schwarze Lack matt oder geht auch Tafellack von Max Bar. Schön mit Rolle. Sieht aus wie neu danach.
0: Nee, lass mal. Da fahren wir lieber mal gerade in die Waschanlage. Da vorne ist sie doch schon. Queen Car. Da steht's auch schon auf dem Schild. Dreck fressen, Lack kaputt.
1: Queen Car, nix gut für Merzi. Können nicht mal richtig Deutsch aufs Schild. Außerdem Bürsten von Waschanlage fressen Lack kaputt. Lieber mit Hand sauber machen.
0: Nix da. Meine Hände brauche ich für was anderes. Im Waschwasser werden die immer so schrumpelig. Wir fahren da mal kurz durch.
2: Oh ja, mit Kalle durch die Waschanlage. Ey, Saro, willst du dir nicht mal wohl eben Kaffee holen?
1: Was? Ich glaube, ich hole mir mal einen Kaffee. Ja.
0: Hey, Jaro, bleib hier. Du kannst mich doch jetzt nicht im Stich lassen.
2: Jetzt kannst du nicht mehr entkommen.
0: Ach du
2: Nur
0: Scheiße.
2: Nur wir beiden in der Wasche, im Film. Nur Gisela und Kalle.
0: Ja.
2: Wie romantisch.
0: Ja, romantisch.
2: Los, Kalle!
0: Ja.
2: Jetzt zeig mir mal, wozu du deine Hände brauchst.
0: Ganz einfach, Gisela. Um in Notsituationen den Sittich zu machen. Ich steige aus!
2: Hey, mitten in der Wasser?
0: Ah, ich hab plötzlich so einen unheimlichen Kaffeedurst. Weiß auch nicht, woher das kommt.

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1: Liebe, Intrigen, Portokosten.
0: Schicksale rund um das Wirtschaftsimperium des Fritz F. Niedmeier.
1: Nach einem Machtwort von Fritz F. Niedmeier scheint in der Firma wieder alles in Ordnung zu sein. Aber es scheint nur so. Zwar sind die persönlichen Differenzen beigelegt, aber damit ist das Hauptproblem der Firma noch nicht gelöst.
2: Herein!
3: Schönen guten Tag!
2: Was wollen Sie?
3: Na was wohl? Geld!
2: Geld? Was glauben Sie eigentlich?
3: Gar nichts! Ich bin Atheist!
1: Soweit ist es mit der Firma gekommen. Nicht nur Gläubiger stehen täglich vor der Tür und fordern Geld, sondern auch völlig Ungläubige. Während Frau Graumann diesen Ungläubigen ungläubig anschaut, bastelt Schrage in seinem Labor an seiner Karriere herum.
4: So, und hier schrauben wir noch eine kleine Gehaltserhöhung dran. Ja, das sieht ja schon ganz nett aus, meine Karriere. Was meinst du, Norbert? Was? Du meinst, da fehlt noch was? Eine ordentliche Belobigung vom Chef zum Beispiel? Na warte, das kriegen wir auch noch in Moment.
5: Schrage! Was machen Sie denn da? Was wir brauchen, ist ein ordentliches, zukunftsweisendes und vor allen Dingen profitbringendes Produkt und nicht irgendwelche spätpubertären Laubsäearbeiten. So, weg mit dem Zeug da!
6: Oh, Chef! Ja, meine schöne Karriere!
5: Ihre schöne Karriere ist zu Ende,
6: wenn
5: Ihnen nicht innerhalb der nächsten 5 Minuten was Ordentliches einfällt.
1: Rauhartikel Norbert kennt diesen barschen Ton seines Herrchens und er weiß, der bedeutet nichts Gutes. Ängstlich zieht er seinen Schwanz ein. Schrage sieht das und folgt seinem Vorbild.
5: Schrage, jetzt brauchen Sie mir hier ja keine homoerotischen Vorführungen zu bieten. Sehen Sie lieber zu, dass Ihnen was einfällt, Mann!
1: Wutschnaubend verlässt Niedmeier Schrages Labor. Krachend fällt hinter ihm die Tür ins Schloss. Unglückseligerweise fällt sie ausgerechnet ins Schloss Gümnich, wo sie Außenminister Genscher und seinen sowjetischen Amtskollegen um ein Haar verfehlt und damit nicht gerade zur Entspannung der sowieso gerade etwas festgefahrenen Gespräche beiträgt.
6: Tut mir außerordentlich leid, Herr Kollege, aber die Türen machen ja heute wohl wieder ihre Tiefflugübung.
1: Aber das sind kleine Fische, gemessen an dem Problem, dem Schrage sich gegenüber sieht. Gut 30 Folgen lang hat er diese Situation vermeiden können. Aber jetzt ist es doch wieder soweit. Ihm soll etwas Geniales einfallen. Wird es ihm diesmal gelingen? Und wenn ja, was kann das sein? Vielleicht etwas, worauf wir alle schon lange gewartet haben. Oder etwas, das man mit in den Urlaub nehmen kann. Vielleicht. Also fahren Sie noch nicht los, sondern hören Sie erstmal die nächste Folge von Die Firma.

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1: Und was gibt's dies Jahr, Frieda, zum Muttertag? Eine Schiebkarre, Mutterboden von Reinhard oder hat er dich entmündigt?
2: Muttertag? Der ist doch erst noch.
1: Hast du keinen Kalender von der Herdbuchgenossenschaft?
2: Das ist noch der von letztes Jahr, der ist noch gut und die Tage, die bleiben ja auch alle dieselben.
1: Tja, Aule Döskopf, pass mal auf, dass du Muttertag nicht verpasst, vor lauter Knickrigkeit.
2: Es ist nicht so schlimm. Reinhard macht mir durch sein bloßes Dasein das größte Geschenk, das eine Mutter überhaupt bekommen kann.
1: 150 Kilo Schlachtgewicht, ja, da muss eine alte Frau lange für füttern.
2: Und du mit deinen Andersrumski, was kriegst du? Einen baldigen Enkel? Ja wohl auf alle Fälle nicht.
1: Wir wollen Muttertag gar nicht feiern dieses Jahr. Guck mal, hast schon 1. Mai, Himmelfahrt, Pfingsten, ist ja auch dauernd. Da können wir doch nicht in 1 Heidewitzka durchfeiern. Die Arbeit bleibt ja auch allemann liegen.
2: Dein Dieter bleibt höchstens liegen bis in die Puppen. Dass der dir nicht wenigstens eine Kleinigkeit, wo du doch immer noch die Wäsche machst.
1: Der braucht das Geld selber, hat er gesagt.
2: Ach, verdient er jetzt?
1: Ja, nicht direkt. Er kriegt das BAföG ja von uns.
2: Denn wäre ja auch blöd, das euch wieder zu schenken.
1: Eben, ne? Sagt Dieter auch. Du, der hat sich sein 3. Handy gekauft.
2: Unverschämtheit. Vom Geld seiner Eltern? 3 Handys? Wofür braucht er die?
1: Ein für die Uni, eins, das er ruhig verlieren kann und das Gute mit den Stresssteinen dafür, wenn Ricardo anruft.
2: Aber seine eigene Mutter nicht mal eine kleine Primel gönnen zum Muttertag.
1: Er ist ja gar nicht da. Der Bengel, der hat so eilig. Du, morgens müssen die schlafen, denn 3 Stunden brunchen und ruckzuck ist dunkel.
2: Nee, dann bleibt keine Zeit für die Mutter.
1: Ja, aus Kinder werden Leute, nicht?
2: Aus manchen aber auch nix. Die eigene Mutter.

doch nicht im Interesse der Eltern sein, eine zittrige Mimose heranzuziehen. Was wenn doch? Helikopter- und Curling-Eltern, dies ganze Geschmeiß übergriffiger Sorge berechtigt,

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0: Lala, liebes Sozialamt, leider komme ich mit deinem Geld nicht aus. Gib mich bitte mehr, sonst ist nicht für Saufen genug. Herzlichst dein Kurti. Lala, lala, lala.
1: Na du gut, na, was schreibst du denn da, hm? Ein Liebesbrief an Unbekannt? Zeig mal hier. Nee.
0: Boah!
1: Und Kurt, du glaubst doch wohl nicht im Ernst, dass die Behörde dir daraufhin mehr Zuwendungen bewilligt, hm?
0: Zuwendung? Diese hakle Feuchtabhängigen sollen mich nicht streicheln, sondern die Flocken rausrücken, zack, Arsch! Auf meinem Deckel bei Gertrud haben sie schon über 3000 Euro angesammelt.
1: Was ist eigentlich gegen hakle Feucht zu sagen, hm? Mal nebenher gefragt. Ich nutze es selbst zuweilen.
0: Ungesund, das verhindert die Krustenbildung an der offenen Wunde im Arsch.
1: Kurt, das Loch da hinten, das ist gewollt.
0: Aha.
1: Das muss so. Das ist keine Wunde im eigentlichen Sinne.
0: So, so? Und warum läuft da dauernd Eiter raus, Herr Professor?
1: Das ist vergorener Tzatziki, Kurt. Den kann dein Körper nicht mehr verarbeiten und dann läuft er einfach so durch.
0: Wieder was gelernt. Gut, dass ich mir das Loch nicht zugetackert habe.
1: Echt Glück gehabt, Kurt. Ja. Aber mal auf deinen Brief an das Sozialamt zurückzukommen. Ich wusste gar nicht, dass du überhaupt Leistungsempfänger bist. Du hast doch nicht mal ein Girokonto.
0: Bis jetzt haben die Schweine ja noch nichts freiwillig rausgerückt. Einmal die Woche bin ich nach den Formularfickern hin und hab auf den Flur gekackt.
1: Oh, eine eher unwillkommene Dienstleistung, vermute ich.
0: Hahaha, jetzt kommt's aber. Dann habe ich den Häuptling von den Pissesäufern gesagt, 50 Euro und ich nehme den Schiss wieder mit.
1: Hm. Und wie lief das Geschäft, Kurt?
0: Astrein. 10 Euro habe ich einen von den Kaputten auf dem Flur in die Flosse gedrückt und der hat meinen Schiss entsorgt. Macht 40 Euro Reingewinn pro Woche. Nehmen wir an anderen Einkünften als Model.
1: Arschkrusten-Pin-Up für Proktologen oder was?
0: Model, Eisenbahn, Zeitungsvertreter, wollte ich sagen.
1: Erstens heißt das Modelleisenbahnzeitung und zweitens beziehe ich dieses Fachorgan, nicht du.
0: Aber ich verkauf dir das Waggon-Wemser-Blatt, das ich vorher am Kiosk geklaut habe.
1: Ach du heiliger Bimbam, ich bin Opfer eines organisierten Verbrechens.
0: Halt doch dein Maul, ein Blödes. Jedenfalls reichten die Moneten nicht für den täglichen Ballerpegel und ich bin zum Jobcenter vom Arbeitsamt.
1: Unvermittelbarer als dich geht ja kaum noch. Oder hast du da auch bloß auf den Flur geschissen, Kurt?
0: Mitnichten, Freund Ferkel. Ich wollte meine Sozialamtszuscheißerei als Ich-AG anmelden.
1: Da bist du wahrscheinlich sofort rausgeflogen, oder?
0: Nee. Die haben mich anerkannt. Haha.
1: Oh.
0: Kurtis Flurschissagentur ist jetzt eine anerkannte Ich-AG mit allem Pipapo.
1: Oh, und warum hast du dann den Brief an das Sozialamt geschrieben, Kurt? Als Unternehmer kriegst du doch sowieso keine Stütze.
0: Stütze? Ich will keine Almosen. Der Hebesatz für den Flurschiss wird von 50 auf 100 Euro erhöht, weil ich den pickligen Kaputten, der den Gammel wegmacht, fest angestellt habe.
1: Och, 100 Euro für Scheiße wegmachen, die du selber hingekackt hast. Ja, so blöd sind doch nicht mal die im Sozialamt, als sie das bezahlen. Hm?
0: Für 100 Euro lasse ich den Schiss aber auch eine Stunde länger liegen.
1: Aha. Das wird ja immer schöner.
0: Der Witz an der Sache ist, solange da mein, das sage ich ja mal, nicht als Eigenlob, extrem ekliger Bierschiss auf dem Flur rumpestet. Solange traut sich keiner von den Kaputten auf dem Flur. Und die Sachbearbeiter machen sich einen Lenz, ne? Gucken sich Titten an im Internet oder spielen so lange an der eigenen Eier rum, bis sie in eine höhere Welt vorgedrungen sind.
1: Aha. Und wer zahlt die 100 Euro?
0: Die sammeln das unter sich. Da muss jeder aus 5 Euro schucken und schon hat er 2 Stunden Ruhe vor den Verwarzen da mit ihren Scheißproblemen. Jetzt wollen sie mich überreden, Freitagmorgens direkt um 9 den ganzen Eingangsbereich vom kaputten Amt zuzukacken. Dann wirst du schon früher ins Wochenende können, die Pissesäufer.
1: Ja, und willst du darauf eingehen?
0: Ehrlich gesagt, ich kann gar nicht so viel scheißen, wie ich verdienen könnte. Ne? Der Kanzler hat auch schon angerufen, ob ich nicht mal in den Bundesrat kacken könnte. Aber Die Kapazitäten der Kimme sind leider begrenzt.
1: Ach ja, also, komm Kurt, jetzt wirf den Brief an das Sozialamt weg. Hm? Ich setze einen neuen für dich auf, so auf richtigem Geschäftspapier mit eigenem Logo und allem. Und außerdem biete ich dir an, dein Management zu übernehmen. 20% Provision.
0: Ist gebongt, aber dafür muss ich den Pickling kaputt entlassen und du musst zusätzlich die Scheiße wegmachen.
1: Okay.

0: reiten für Freiheit und Gerechtigkeit. 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Heute
1: das Gedicht.
2: Alle sind sie schlechter als die deutschen Fechter. Und wer reitet so spät durch Nacht und Wind? Ob das die deutschen Reiter sind?
3: Ja, um noch mehr olympisches Gold zu erringen, gewannen sie zuletzt auch noch das... Sag mal, was reimt sich eigentlich auf Ringen?
1: Das war die... Sag mal, die wievielte Folge war das eigentlich? Der drei Musketiere. Sie hatten heute das Gedicht.

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1: Die Natur, dies unzuverlässige Weibsbild, trieb auch in diesem Jahr wieder ihren Schabernack mit uns Mitteleuropäern. Hatten wir uns nach den Erfahrungen des vergangenen Sommers mit dem kompletten Kriegsgerät gegen die Mückenplage eingedeckt, so kniff in diesem Jahr der Gegner auf breiterer Front. Einsam steht die Giftgasampulle auf dem Fensterbrett, die elektrische Mückenfalle glimmt lilan vor sich hin, ohne dass der heitere Geruch nach verbranntem Chitin die Luft durchströmte. Des Nachts verfingen sich die Füße des Mannes beim Ritt über die Gattin völlig sinnlos im Mückennetz am Sündenpfuhl. Selbst die Tapete sehnte sich schon nach den Blutflecken getöteter Kerbtiere, ja es fehlte uns in diesem Sommer das typische Sirren, wenn die Blutjäger durch die Nacht fliegen. Löst dieses Geräusch doch den wunderbaren Tötungstrieb in uns aus. Mit tiefer Inbrunst zerschmetterten wir einst das widerliche Insekt an der Wand, freuten uns über die geschändelte Raufaser, ja vergaßen sogar für einen Moment, dass es das eigene Blut war, welches an der Wand herunterlief. Doch in diesem Jahr standen wir allein mit unserer Mordlust, keine Mücke weit und breit, die sich um die Ecke bringen ließe. Wer trotzdem den Sommer nicht komplett tötungsfrei verstreichen lassen möchte, auch für den besteht noch Hoffnung. Noch schleimen die Nacktschnecken übers Pflaster. Sie bieten im Gegensatz zu den Mücken, vor allem uns Senioren, ein ruhiges Ziel, das sich bequem mit dem Badeschlappen zermanschen lässt. Bis zum nächsten Mal, ihr kleiner Tierfreund.

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1: Das große Speien oder Angriff der Vegetarier.
2: Eintrag ins Kochbuch: Hans-Jürgen, Praktikant und Hilfskoch. Ja, unser alter Koch ist nämlich mit dem Kopf in eine Fritteuse gekommen und ist jetzt erstmal irgendwie weg, ey. Und deshalb habe ich jetzt die Leitung von der ganzen Kantine. Und die Besatzung wird sich bestimmt freuen, weil jetzt gibt's nämlich endlich mal was Vollwertiges, ey.
3: Hey, Wirt.
4: Ja, richtig, los, Mutke, alte Küchenschabe. Schieb mal ein doppeltes, sagen wir mal, Jäger mit Bonus Rot-Weiß rüber, aber nicht so gar nicht mit Weiß, ist das klar?
2: Ah, hallo, ja. Lieutenant Bronze von der Frühstücksflotte. Ja. Na, Tag, du, aber so ein ungesundes Zeug, das gibt's hier jetzt nicht mehr, ne? Hier wird so richtig gesund gekocht jetzt. Was? Pass mal auf, heute gibt's als Vorspeise eine Preiselbeer-Brennnesselsuppe mit marinierten Gurkenschalen.
4: Was?
2: Und danach als Hauptgericht frische Gemüsegrütze mit Senfkornrisotto. Und dazu ein Soja-Rumsteak mit Grünkern-Eitersoße. Ja. Klingt das nicht schon lecker?
4: Sag mal, bist du dir jetzt völlig bescheuert? Von mir aus kannst du deine Blumendünger an mutierte Schweine verfüttern. Aber nicht an mich. Ich will Fleisch, ist das klar?
2: Nein, Fleisch gibt's ja nicht, du. Unsere Küche, die ist nämlich jetzt voll vegetarisch.
4: Eure Küche ist ein Mistaken, damit du das weißt.
2: Ach Quatsch, du hast ja total keine Ahnung. Du alter Tiermörder, du. Ja, hier, Kock, probier du das mal. Das ist mein neuer Öko-Burger.
3: Hm? Das Ding ist ja zäh wie eine Wanze.
2: Vielleicht ist der noch nicht ganz richtig durchgebraten. Aber hier, guck mal, der schöne Mischlaubsalat, du. Der ist lecker.
3: Was zum Teufel ist das denn? Hä? Lauter grüne Blätter?
4: Ja, wer weiß, wie viel Hasen da schon drauf gepisst haben.
2: Och, Mann, ihr seid echt gemein. Oh, komm her, Spock, du probierst jetzt mal meinen Kartoffel-Eier-Quark, ja?
5: Gar nicht mal so gut. Es macht so. Ja, wie macht es mich denn?
4: Das Zeug lässt ja sogar Vulkanier kotzen. Dabei fressen die doch sonst alles.
2: Halt mal was Süßes hier. Hier mein Zwiebelpudding mit Tofuklößen. Oder die orangen Knoblauchkalschale.
4: Nix da, mir reicht's. Ich geh in Gertis Galaxis Grill und hau mir den Curry rein. Oh. Das ist wenigstens was Reelles für echte Männer. Verstehst du?
2: Na ja, gut, dann halt bis morgen. Ja. Ja. Das habe ich euch nämlich noch gar nicht gesagt. Ich koch ab jetzt nämlich immer hier.
4: Was?
5: In diesem Fall habe ich Anweisungen, sie zu töten.
4: Richtig, Spock. Richtig so, jawohl.
2: Du bist lustig, Spock. Gerade du. Du kannst doch keinem Mutanten was zu leide tun, oder was? Was machst du denn da mit der Kaltschale? Spock, leg die Schöpfkelle weg. Aua. Lass das. Halt, nicht den. Lass den Kühlschrank stehen.
4: Was soll ich denn noch sagen? Faszinierend.

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0: Die Leute von Netzlo Rebo.
1: Moin, der Pastor.
2: Ja, schönen Tag noch. Oh, ist das schön, Leute. Das sagt auch sein.
3: Soll ja morgen wieder schlechter werden.
4: Es ist Sonntagmorgen im kleinen Dorf Netzlo Rebo. Die Menschen schälen sich aus ihren Betten und freuen sich auf einen ruhigen Tag, an dem sie von Haus zu Haus gehen können, um sich die neuesten Geschichten aus dem Dorf zu erzählen. Wir schreiben das Jahr 1959. Die Motorisierung hat Einzug gehalten in der kleinen, verschlafenen Gemeinde. Zu dem ersten Normark-Trecker sind noch viele andere hinzugekommen. Jede zweite Familie hat bereits ein Automobil oder eine Kettensäge. Das ist nicht ohne Einfluss geblieben auf das Verhalten der Einwohner. Wenn Otto Hemkenhus, der Schmied, zum Beispiel einen Witz erzählt.
5: Komm, der Frut und Arzt, und dann hab ich mal gesagt, oder ich hab da Beine breit.
4: Dann lacht Müllers Gerda darüber so. Und jeder im Dorf weiß, dass Müllers eine neue Kettensäge gekauft haben. Wenn der Schmied den Witz allerdings im Gasthof erzählt, dann hört man hinter der Theke den Wirt lautlos prusten. Und jeder weiß, dass er sich den neuen DKW Meisterklasse leisten kann. Heimlich haben sich die Motoren in das Verhalten der Menschen eingeschlichen, sind selbst in die intimsten Bereiche vorgedrungen. Wenn am Sonnabend nach dem Baden der Jungbauer vom Meierhof zur Markt in die Gesindekammer kriecht, dann hört man wenig später eindeutige Laute von drinnen. Und jeder im Dorf weiß, dass der prahlsüchtige Bauer weniger an die schiere Markt denkt, als an seinen mächtigen Landsacker-Bulldog, mit dem er so viele schöne Stunden verbracht hat. Auch die Geräusche der Markt können nicht ihre wahren Gedanken verheimlichen. Auf dem Meierhof ist die erste Alfa Laval Melkmaschine aufgebaut worden. Und immer wenn der Bauer ihr beiwohnt, denkt die junge Magd an die stählernen Becher, die sich um die Zitzen der Euter schließen. Das ganze Leben im Dorf steht im Banne der Motorisierung. Selbst Flocki, der Spitz vom Schuster, kann sich dem Einfluss des Rübenhäckslers nicht entziehen, der seit kurzem auf der Diele steht. So klingt denn der Sonntagmorgen im einst so beschaulichen Dorf Netzlo Rebo wie die Symphonie einer städtischen Maschinenhalle.
5: Und Bruder und Arzt und

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1: Hey, Puffkopf, alte Socke, heute ist ein ganz besonderer Tag. Heute ist alles möglich. Es wird noch was passieren, das uns alle nach vorne bringt, ja.
2: Heute? Mittwochslotto war gestern, Erwin.
1: Du bist ein Materialist. Spirituell technisch bist du echt ganz hinten.
2: Spirituell technisch? Ich trinke doch seit 2 Jahren nicht mehr.
1: Pass auf. Heute ist der 18.9. Was sagt dir das?
2: Erstens, dass heute nicht der 19.9. ist, oder habe ich einen wichtigen Toten übersehen?
1: Ja, Jimi Hendrix, 1970. Aber darum geht's heute gar nicht. Es ist der Tag der 9.
2: Welche 9? Schon wieder neue Praktikantin? Ist was dabei?
1: 18.9. Pass auf. 18 ergibt 9, also ja. 1 plus 8. September, wieder eine 9, ne? 9 plus 9 ist gleich 18.
2: Ja.
1: Und die Quersumme davon ist wieder 9. Irre.
2: Aha.
1: Ein magisches Datum. Alles ergibt 9.
2: Wahnsinn. Zum Beispiel auch 2008. Ergibt 9 plus 1, was wiederum 10 ergibt nach Bertha Grise.
1: Ach du Scheiße. Mann, mein magisches Jahr wäre 2007 gewesen. Fuck, das magische Jahr ist an mir vorbeigegangen. Das Jahr der 9, ich werde nie wieder Glück haben.
2: Doch, 2016, da ist wieder 9 die Quersumme. Du diskalkulatorisches Mistblach.
1: Mach ja wohl sein, aber gibt's 2016 auch einen 18.9.?
2: Ich denke, der ist jedes Jahr dabei. Bisher jedenfalls. Ich will es nicht beschwören, aber sonst war immer dabei.
1: Ich werde das mal die nächsten Jahre dann beobachten, ja?
2: Guck mal, nächstes Jahr ist es noch besser für dich. Da gibt es den 9.9.2009.
1: Oh ja, dann heirate ich.
2: Bis du im heiratsfähigen Alter bist, ist es der 13.13.2013.
1: Mist, dann ist ja überhaupt gar kein magischer Tag für mich heute. Oder warte, es ist jetzt erst kurz nach 8, dann schaffe ich es noch eben bis um 9 in der Schule. Meld mich krank und hab wenigstens noch etwas vom Tag gehabt.
2: Du kannst machen, was du willst. Mein Glückstag ist morgen. 19.09.2008. 1 und 9 sind 10 und 9 sind 19. Quersumme wieder 10 und 2008. Quersumme sowieso 10. Doppelt 10. Ich hab gewonnen.
1: Und wen heiratest du morgen?
2: Weiß ich noch nicht.

0: Spackos, heute ist es soweit. Weil euch nichts einfällt, wo wir Kohle herkriegen, fahren wir jetzt eben zum Arbeitsamt. Selber schuld.
1: Mir fällt wohl was ein. Es hat mir überlist. Es wird Hotelerbin wie die Paris Hilton. Super, wa? Hä?
2: Toll. Haben deine Eltern denn ein Hotel?
1: Nö, wieso?
2: Ach, weißt du, das hilft manchmal auf dem Weg zur Hotelerbin.
0: Paris Hilton könntest du mir nackt in den Rucksack stecken. Kein Arsch, keine Titten, kein Schulabschluss.
2: Na und, das kannst du doch alles später noch nachholen. Also außer den Schulabschluss natürlich.
0: Schnauze jetzt. Ich versuche hier den Weg zum Arbeitsamt zu finden.
3: Arbeitsamt ist für Nieten. Jaro verdient wieder selber Geld.
2: Im Ernst jetzt? Du hast wieder einen Job, Jaro?
3: Na klar.
1: Und zwar?
3: Organspender.
2: Da gratuliere ich natürlich. Klitzekleine Frage am Rande. Ist Organspender nicht hauptsächlich eine Beschäftigung für eher tote Menschen?
3: Soll das heißen, ich bin tot, oder was?
2: Das wollte ich damit natürlich nicht unterstellt haben, Jaroslav, um Himmels Willen.
1: Der Holgi ist doch bloß wieder neidisch, Jaro. Du, wem verkaufst du denn deine Organe?
3: Naja, ein ganz netter Mann aus Rumänien hat mir gestern zum Beispiel, meine Nierchen abgenommen. Für 150 Euro das Stück. So, jetzt kommt ihr.
2: Wie jetzt? Beide?
3: Na klar.
2: Das ist nicht so gut. Ganz ohne Niere gehst du drauf, Jaroslav.
3: Du bist ein alter Miesmacher, Holger. Na gut, dann kaufe ich eben eine nachher zurück. Jetzt zufrieden, blöder Erbsenzähler.
2: Hey, Jaro, es gibt da noch andere tolle Jobs. Hab gerade heute Morgen gelesen, die Bavaria-Studios suchen Stunt-Leute. Das wäre doch was für uns.
0: Stuntman? Du willst Stuntman werden?
2: Mal logen, den Body dafür habe ich ja wohl.
0: Na, das lass uns gleich mal testen. Gysi, mach mal die Tür auf.
1: Gebonkt, Kalle.
0: Jaro, schmeiß mal den Holger raus.
2: Was?
3: Gebonkt, Kalle.
0: Und? Hat das überstanden?
1: Ja, der bewegt sich noch.
0: Hut ab, hätte ich der Ballerina gar nicht zugetraut.
1: Ey, willst du den gar nicht wenden, Kalle, und den Holgi wieder einsteigen lassen?
0: Ich fahr jetzt zum Arbeitsamt.
3: Können wir vorher vielleicht kurz bei dem netten Rumänen vorbei, wegen meiner Niere? Eventuell. Also mir ist jetzt etwas, blümerant.
0: Nein!
3: Nein, nicht.

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1: Die Firma.
0: Liebe, Intrigen, Portokosten.
1: Schicksale rund um das Wirtschaftsimperium des Fritz F. Niedmeier.
0: Der Lieferwagen der Firma Fritz F. Niedmeier ist auf dem Rückweg von einem Betriebsausflug über einen leblosen Körper gefahren. Wir wiederholen diese dramatische Szene jetzt noch einmal. Leichenblass steigt Fritz F. Niedmeier von der Ladefläche. Er rechnet, wie auch die anderen, mit dem Schlimmsten. Im Halbdunkel tastet er sich zu dem leblosen Körper vor. Er fühlt, und das ist...
2: Schon wieder und sagt Dorf. Klavutke? Das ist doch schon der 15. diesen Monat. Wo kommen die eigentlich alle her?
3: Steht doch drauf, Chef.
2: Soll ich das denn in der Dunkelheit lesen, Mensch Klavutke?
0: So werden wir nie erfahren, woher die vielen Torfsäcke kommen, die auf deutschen Straßen allabendlich herumliegen. Der Lieferwagen rauscht weiter durch die Nacht und schon bald ist das heimatliche Firmengebäude erreicht.
4: Schrages Büro, brennt ja noch Licht, Chef.
2: Mensch, da ist unser Schrage vielleicht wieder aufgetaucht, wa?
0: Und tatsächlich, über einer Kaffeetasse im Labor kreist einsam eine Hand. Es ist die Hand von Heinz Bärbel Schrage.
2: Schrage?
5: Es hat geklappt, Herr Direktor. Der erste Prototyp funktioniert.
2: Hä? Was denn für ein Prototyp, Schrage?
5: Ja, hier, sehen Sie mal.
2: Ich sehe ja nicht.
5: Ja, können Sie auch nicht. Der hat sich bereits aufgelöst. Der erste vollständig wasserlösliche Kaffeelöffel.
2: Also, ja. Und was liegt da neben der Tasse, Schrage? Hä? Was ist das?
0: Heinz Bärbel Schrage ist erneut an der Entwicklung dieses vielversprechenden Produkts gescheitert. Erfinderschicksal. Aber es kommt noch schlimmer.
2: Es reicht mir jetzt, Schrage. Sie schreiben jetzt 100

0: bei Frieda und Anneliese.
1: Wir werden verklagt. Oh. Reinhard haben sie bei Schwarzangeln auf dem Finanzamt erwischt.
2: Was?
1: Da steht doch dieses Aquarium im Eingangsbereich.
2: Aquarium? Hatten die da nicht früher ein Terrarium mit Schildkröten?
1: Das hat die Beamten so sehr aufgeregt, dieses hektische Gekrieche von den Landschildkröten. Deshalb haben sie jetzt Fische. Das sind peruanische Stehbarsche, die schwimmen auf der Stelle.
2: Ja, und was musste Reinhard dann unbedingt angeln?
1: Der Junge hatte einfach Schmacht. Er hatte seinen Mettbrötchenkoffer zu Hause vergessen und die Stehbarsche, die sahen so lecker aus.
2: Das ist ja schlimmer wie bei nordkoreanischen Botschaftern.
1: Was denn mit denen?
2: Den haben sie auch gepackt, bei den Schwarzangeln. In Berlin hat er die Fische alle Mann aus dem Wasser gezogen, wahrscheinlich in Zeitungspapier eingewickelt und nach Pyongyang geschickt.
1: Ja, die schmachten da alle, weil der dicke Tator da alles wegfrisst.
2: Ja, Ping-Pong-Un, der kleine dicke Zwitter.
1: Frauen

0: Haben die da wohl gar nicht, diese Diktatoren von Nordkorea?
1: Nee.
0: Wie kommen die denn an ihre Nachfolgerblagen dran?
1: Durch Ableger. Schneiden sich ein Stück aus dem Oberschenkel und pflanzen das in eine Blumenvase. Jetzt aber zurück zu Reinhard. Sag mal, ermittelt denn schon der Staatsgerichtshof in Bückeburg gegen ihn?
0: Die Wasserschutzpolizei in Oldenburg ist zuständig für die Aquarien in Finanzämtern.
1: Passt du mal bloß auf, dass euren Reinhard mit seinen dicken Barschen nicht auch mal aus dem Finanzamtsaquarium wegfischen. Auch in Zeitungspapier einwickeln und nach Nordkorea schicken.
0: Ach, die schöne Pension. Damit rechne ich doch seit Jahren fest, wenn Reinhard nächstes Jahr in Altersteilzeit geht.
1: Oh. Den darf er sich aber mit nichts mehr erwischen lassen, sonst steht er da mit der blanken Mäse.
0: Und erkältet sich womöglich die Blase. Oh.

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Viele Lichtjahre von der Realität entfernt dringt die FF Enterprise in Galaxien vor, die nie ein Mensch zuvor gehört hat.

0: Okay, jetzt stellen Sie doch nicht mal so an. Ich hab da noch gar nicht angefangen. Ich stell da bloß gerade mal die Instrumenten ein.
1: Ja, richtig, Kalkno. Hab doch nicht so einen Schiss vom Zahnarzt. Ey, das tut bestimmt gar nicht weh, du.
2: Komm, mein Schnuckel, gib mir jetzt deinen Teddy.
3: Halt ihn fest, bis ich ihn brauche.
4: Sicher, Chef. Komm, die dicke Frau Hildegard hält dir auch das Händchen. Los, Bob, sag dem Kalkno mal was Aufmunterndes. Du siehst doch, was er für einen Schiss hat.
5: Meinen Sie nicht, wir sollten ein paar Männer holen?
3: Nein, ich will nicht, dass einer von der Mannschaft jetzt dabei ist.
0: So, der Herr Kirk, jetzt machen wir mal schönes München auf. So leiwand ist das. Und nachher dürfen Sie dann auch noch einmal in den Spielzeugschubladen kramen. Aha, ja, da sehe ich ja einen riesigen Krater. Ja, da ist wohl nichts mehr zu machen. Das wird wohl eine Wurzelbehandlung werden.
3: Das ist meine Schuld. Hätte ich bloß nicht so lange gewartet.
0: Ja, ich kann es gar nicht oft genug sagen. Einmal pro halbes Lichtjahr zum Zahnarzt. Dann muss auch nachher nicht gebohrt werden.
2: Oh mein Kirk, das wird jetzt bestimmt ganz schön wehtun.
5: Ja, genau. So in ein paar Minuten werden Ihre Nerven bis zum Zerreißen strapaziert.
1: Ach, jetzt hört doch mal auf, dem Kirk so viel Angst zu machen, ey. Komm, Kirk, sag's mir, hast du noch einen letzten Wunsch, hä? Soll ich dem Arzt was sagen oder so?
3: Gib mir eine Spritze.
1: Ja, ist okay, mach ich.
2: Ja, sind Sie denn von euren Praktikantenberichten verlassen?
1: So.
2: Sie können mich doch nicht einfach...
4: Ja, bist du denn wahnsinnig, Hans-Jürgen?
1: Was ist?
4: Die Spritze war für den Zahn, nicht für den Arzt.
2: Ja, so,
4: und jetzt haben wir für den Kirk nicht mal mehr eine Betäubung da.
2: Hier, Herr Bottrop, nehmen Sie meine Bratpfanne, die habe ich mal dabei, falls ich mal dringend was kochen muss.
4: Oh, danke schön, dicke Frau. So, und... Jetzt muss ich wohl selber bohren.
1: Also, Benno, du weißt doch gar nicht, welcher Zahn es ist, ey.
4: Na und? Boah, ich halt alle auf. Hier, Hans-Jürgen, rühr mal den Zement an für nachher. Wie gut, dass man immer einen eigenen Werkzeugkasten dabei hat. Was, Spocki, hä? Und du? Gib mir mal noch Hammer und Meißel, Hans-Jürgen.

0: Burger, du bist ein Versager. Es gab einfach niemanden auf dieser Welt, dem du noch imponieren könntest. Gestern war ich im 7-Eleven, okay, da war eine scharfe Kleine, kam aus Honduras, glaub ich. Alles lief easy, okay. Aber sie hat mir 50 Scheine abgeknöpft. Meine Miete für diese Woche. Schätze mal, das war's. Von Mr. Hallo, dem großen Unbekannten, hatte ich nie wieder was gehört. Wahrscheinlich eh nur eine fixe Idee gewesen. Schwengelburger, du bist ein verdammter Idiot. Morgen früh würde ich mich in meinen zerbeulten Oldsmobile setzen und in San Bernardino Valley fahren. Hatte gehört, sie suchen da einen Vormann für die illegalen Mexikaner auf den Feldern. Na mal schauen, vielleicht war ja auch was Nettes, Warmes dabei. Hatte gehört, dass die Nächte da oben schon verdammt kalt sein können. Okay, Schwengelburger, du hast es mal wieder vergeicht. Mr. Hallo, der große, unbekannte Weltzerstörer. Eine Enthüllungsstory von Dick F. Schwengelburger. Oh, scheiße.
1: Am Mikrofon Ecki Stieg schon wieder mit dem Verkehrsservice. Durch einen mysteriösen Massenunfall auf der A2 Staus und Behinderungen auf folgenden Straßen. A2 Hannover Richtung Dortmund sowie in Gegenrichtung 140 Kilometer Stau. Ebenso in beiden Richtungen auf der A1, A7, A352, 37, 391 bis 92 und 95, A30 bis 33, A41 bis 48 und weiter in Richtung Süden A61 bis 67. Die A6 544 bis 576. Betroffen sind auch die Zufahrtsstraßen B1 bis B1000. Bitte bleiben Sie zügig an der Staustelle stehen. Wir informieren Sie, sobald neue Abfahrtsstraßen gebaut sind.
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1: Hallo! Guten Abend, Erde! Ich bin Herr Radioven und ich sende hier heute nur einmal ganz zufällig, um Ihnen allen das Geheimnis meiner Sendung, das Frühstücksradio, zu erklären. Also, das Geheimnis liegt nämlich in seiner magenschonenden Quatsch. In seiner bekömmlichen Schonungslosigkeit. Oh nein, Moment, wie war das noch gleich? Also, das Geheimnis. Es liegt, das Geheimnis ist, ich glaube, ich habe es vergessen.
2: Das gibt's doch wohl
3: so. Moment.
1: Huhu. Oh nein, nein.
4: Das ist ja ekelhaft.
1: Was sage ich noch mal immer? Hey.
5: Das ist ja widerlich.
1: Nein, auch nicht. Hall. Nein. Hall. Hull.
6: Der weiß ja nichts.
1: Hilfe.
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9: Hey. Hallo. Wachen Sie auf. Hey, aufwachen. Sie haben wohl schlecht geträumt, was? Ich komme nur gerade ganz zufällig hier vorbei und da sah ich Sie auf der Wiese liegen, wie Sie sich krümmten und stammelten und schwitzten. Sie müssen wohl einen furchtbaren Albtraum gehabt haben, was? Mein Name ist übrigens Dick F. Schwengelburger. Wie heißen Sie?
1: Radioven.
9: Ah ja?
1: Herr Radioven? Mhm. Und wo Sie mich gerade zufällig hier wecken, erkläre ich Ihnen doch zum Dank einmal ganz unverbindlich, das Geheimnis meiner Sendung, das Frühstücksradio.
9: Also,
1: das Geheimnis liegt nämlich in seiner gehirnbeschonenden Verkömmlichkeit. Ja, ja, und ja, das...

Hier enden die Aufzeichnungen des ehemaligen Journalisten und Vorarbeiters Dick F. Schwengelberger. Bei seiner Leiche fand man weiterhin die Adresse einer 56-jährigen Mexikanerin aus seinem 7-Eleven-Restaurant in Huntington Beach sowie die eines illegalen männlichen Einwanderers aus Honduras. Das zum aufgefundenen Schlüssel passende Auto wurde nicht gefunden. Trotz des gewaltsamen Todes lag so etwas wie ein glückliches Lächeln im Gesicht des Toten, als hätte er noch im Tod sein Ziel erreicht.

0: reiten für Freiheit und Gerechtigkeit. Die drei Musketiere. Heute
1: an der Porta Westfalica.
2: Geh. Was wollt ihr denn hier? Bleibt gefälligst in eurem Sendegebiet, ist das klar?
3: Schweig, Westfale!
4: Ja, wir senden, soweit uns die Keule tragen. Was, Musketiere?
3: Ja, genau! Herr, Herr!
1: Das war eine Folge der drei Musketiere für unser südwestliches Senderandgebiet.

0: Der kleine Tierfreund.
1: Liebe Tierfreunde, wann haben Sie das letzte Mal ein Tier getötet? Nun, Sie werden diese Frage entrüstet von sich weisen, denn Sie gehören natürlich nicht zu den Leuten, die heimlich Zwergpudel erwürgen oder ihren kleinen Pucki erschießen. Hier hat das Gesetz auch eindeutig abgeraten. Doch leider gibt es in unserer hochzivilisierten Welt noch immer Millionen Kreaturen, die im Schatten leben. Täglich sind sie der brutalen Willkür egoistischer Zeitgenossen ausgeliefert. Ja, liebe Zuhörer, ich meine die Stubenfliege, deren tote kleine Körper bald wieder jede Tapete in ein innenarchitektonisches Verdun verwandeln. Schon in wenigen Wochen hängen wieder überall klebrige Massengräber mitten in der sogenannten zivilisierten Gesellschaft. Selbst der kirchliche Würdenträger, der eben noch von der Kanzel herab für den Erhalt des Lebens selbst in Spermagröße predigte, versprüht nach dem Gottesdienst voll Dankbarkeit den Fliegentod in der Sakristei. FCKW-frei natürlich, aber was kümmert das die Hundertschaft der Gefallenen am Tage des Herrn? Erst in letzter Zeit ist auch hier ein Umdenken im Gange, und das muss hier der Ausgewogenheit zuliebe vermerkt werden. Dieses Umdenken ist neben konservativen Vereinen nicht zuletzt der Kirche zu verdanken. Die Organisation Pro Fliege und Anthroposophila Dei weisen seit Jahren in ihren Wanderausstellungen auf den Massenmord in unseren Wohnzimmern hin. In ergreifenden Bildern wird dort die letzte Zehntelsekunde einer Fliege dokumentiert, die von einer Fliegenklatsche getroffen wird. Eine Zehntelsekunde, ja, liebe Zuhörer, das entspricht auf die Lebenszeit des Menschen hochgerechnet einer Leidenszeit von mehreren Tagen, in denen die kleine Fliege im eigenen Blut verreckt. Um auf diese Ungeheuerlichkeit hinzuweisen, hat mir die Organisation Pro Fliege ein einzigartiges Tondokument zur Verfügung gestellt. Erstmals ist es gelungen, mit Hilfe modernster Hochleistungsmikrofone den Tod einer Fliege akustisch zu dokumentieren. Ich kann und will Ihnen dieses erschreckende Dokument menschlicher Grausamkeit nicht vorenthalten. Sie hören zuerst die herabsausende Fliegenklatsche und dann den Schmerzensschrei des getroffenen Tieres. Technik, bitte das Band abfahren. Ich denke, liebe Zuhörer, dieses erschütternde Dokument spricht für sich. Auf Wiederhören, Ihr kleiner Tierfreund.

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0: 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Eine Familienserie in vielen Teilen mit Papa Grappa Lemke.
1: Hallo.
0: Mit Fernet Lemke. Das finde ich echt nicht gut. Mit Bianca Lemke.
2: Hab schon, Freund.
0: Und Mutter Lemke.
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3: War dieser Streit mit deinem Bruder wirklich nötig? Er hat dir doch gar nichts getan. Du musstest ihn auch nicht gleich aus dem Fenster werfen. Du weißt doch, wie schlecht er zu Fuß ist.
2: Oh Menno, der Blödmann Fernand hat mir ins Ohr gesabbert bei dieser Tiersendung vorhin.
3: Das war doch nichts mit Tieren, diese Sendung gekonnt haben werden.
2: Ja, stimmt. Die hatten ja alle gar kein Fell. Aber was war das denn dann für eine Sendung? Mama? Mama?
3: Ja, doch, ich habe gerade nachgedacht. Was willst du?
2: Was denn das für eine Sendung war, die wir gesehen haben, ohne Tiere, die...
3: Nun, ich glaube, das war die Lieblings-DVD von deinem Vater. Also, in dem Film haben sich alle immer wieder richtig lieb und die zeigen das auch, so wie die das machen. Tun, haben, werden, müssen, gekonnt werden.
2: Aber deswegen muss er mir nicht ins Ohr sabbern. Mama? Mama?
3: Ja, mein Kind, können, dürfen, gekonnt werden?
2: Mama?
3: Ja, doch!
2: Mama, ich hab doch schon einen Freund.
3: Na und?
2: Da will ich jetzt hin, Mama.
3: Na gut, aber zur Bescherung bist du wieder da und...
2: Ja, Mama.
3: Und wehe, du gehst zu deinem Freund.
2: Ja, Mama.
3: Na, jetzt könnte der Papa aber langsam wieder da sein, was?
2: Ja, Mama.
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0: große Momente der Weltgeschichte.
1: Sind das deine Zettel hier? Hm? Ludwig, Herrgott nochmal, ich hab dich was gefragt.
2: Hä?
1: Ob das deine Zettel sind, die sich hier auf der Anrichte stapeln?
2: Ja.
1: Natürlich sind das deine. Ja. Ich lasse meine Sachen nämlich nicht überall rumlegen, dazu bin ich auch viel zu beschäftigt, weil ich den ganzen Tag hinter dir herräumen muss. Überall diese dämlichen Notenblätter herum, sogar auf der Gästetoilette drauf.
2: So, ja, Entschuldigung, ist mir neulich so eine Symphonie gerade da eingefallen.
1: Ich hab es so satt, Tag ein, Tag aus hinter dir herzuputzen. Was glaubst du denn eigentlich, wer du bist, hä? Der gnädige Herr ist nicht zum Aufräumen, wohl so fein, was?
2: Nein.
1: Hab ich das nötig? Eine Frau in den besten Jahren. Aber meine Mutter hat mich ja vor dir gewarnt. Künstler hat sie gesagt, brotlose Kunst.
3: Aus der Serie Große Momente der Weltgeschichte hörten Sie heute: Am 2. September 1819 beschließt der Komponist Ludwig van Beethoven endgültig taub zu werden.

0: privat. Heute ein Tag im Leben des Comedy-Autoren-Duos Kalkofe und Welke.
1: Rösterchen,
2: Stößchen.
1: Auf einen gelungenen Sketch, Olli.
2: Du, ohne dich hätte ich es nie geschafft, Olli.
1: Ja, das ist richtig. Komm, lass ihn doch nochmal vorlesen, ja?
2: Gute Idee. Vorleser, lies er doch nochmal vor, das Manuskript, ja?
3: Der Irre und der Wärter, ein groteskes Hörspiel für zwei Personen von Oliver L.F. Kalkofe und Oliver Welke, M.A. Schauplatz vor der Irrenanstalt. Ein rothaariger Mann, Mitte 40, karierter Anzug, nähert sich dem Haupteingang. Klopf, klopf, Türe öffnet sich. Mann, guten Tag, bin ich hier richtig?
1: Sehr gut.
3: Wärter, wenn Sie richtig sind, sind Sie hier nicht richtig. Aber wenn Sie nicht richtig sind, sind Sie hier richtig. Ende. Lustiger Comedy-Jingle.
1: Oh, Wahnsinn. Fantastisch. Ich könnte mich nass machen, ehrlich.
2: Du, das habe ich eben schon.
1: Der wird sich verkauft wie irre. Eine Wahnsinnsnummer.
2: Du, irre, du, irre, du, irre.
1: Oh, Telefon.
2: Yo. Comedy Office, Kalkofe, Welke, Haller von Willumant und Partner. Oliver Welke am Apparat. Oh, hi, Steve Oldhouse. How goes it?
4: Das ist Steve Martin. Scheiße, wimmel ihn ab.
2: Steve Baby. Oh, you have a new joke for us. Great, artig. Aha. Yes, funny you, really.
1: Gib mir mal, du bist zu weich. Los. Hello, Stevie Darling, how are you? Oh, wonderful. Yes, yeah, very funny is a new joke. Yes, but leider full am deutschen Markt vorbei. Yes, try it again, nicht? Ja, you me too, ja. Arschloch.
2: Ja du, hier sind wieder ein paar Faxe von unseren Gag-Lieferanten gekommen. Guck mal.
1: Zeig mal her, ne? Haben wir den John Cleese, London, Atkinson, Mel Brooks, L.A., Zuckerbrüder, ist doch alles Müll hier, ne? Ah. Hey, komm, ruf mal bei Phipps Asmussen an. Der hat doch garantiert wieder irgendeinen Brüller auf der Pfanne, oder?
5: Sir Oliver, ja? And Sir Oliver, ja? Bitte verzeihen Sie die Störung.
2: Ja, was gibt's denn, Alfred?
5: Ihre Groupies wären jetzt soweit, sie erwarten Sie im Pleasure Room.
2: Hey, Olli, hast du gehört? Die Schnitten warten schon im Fick. Zimmer.
1: Ja, such dir doch schon mal was aus, nicht? Ich will mich vorher noch ein paar Minuten auf dem Balkon bejubeln.
2: Alles klar. Ja.
1: Hallo! Ja! Hi! Hi! Küsschen! Küsschen!
2: Alter Sack! Alfred, zeigen Sie doch mir schon mal die Polaroids von den Groupies.
5: Selbstverständlich.
2: Ja. Die nehme ich. Die nehme ich. Die nehme ich nicht. Nee, nehme ich doch. Die nehme ich. Moment, Alfred, die hier ist doch nie und nimmer minderjährig.
5: I'm so sorry, Sir Oliver, dann muss Ihr Schülerausweis wohl gefälscht sein.
1: Alfred, Alfred, seien Sie doch so gut, ja? Sagen Sie doch mal einen Besuch mit diesem Bundespräsidenten, dem, hier, Novelle Graf oder wie der heißt.
2: Roman halt, Herzog.
1: Ja, von mir aus, anyway. Jedenfalls, canceln Sie das doch bitte, ja? Sagen Sie einfach, ich hätte keinen Bock, ja? Ich bin vorgestern erst aus Hildesheim zurück nach Hannover geflogen und der Jetlag bringt mich ehrlich um.
5: Sehr wohl, Sir Oliver. Kann ich sonst noch etwas für Sie tun?
6: Oh, bringen Sie uns doch noch eine Dose Shampoos und einen Teller frisches Koks.
4: Yes, ja, Sir Oliver. Ich fühle da nämlich gerade noch einen Joke kommen.
1: Erzähl, Olli. Come on. Make me laugh, baby.
4: Also, halte ich fest.
1: Yeah.
4: Folgender Plot.
1: Yeah. Ja.
4: Klein Erna. Klein Erna kommt zur Schule.
1: Nein.
4: Ey, das ist Standard.
1: Ja, das komm her,
4: ja,
1: viel zu abgegriffen mit kleinen Anna. Pass auf.
4: Ja.
1: Fritzchen kommt von der Schule und geht zum Arzt.
2: Ey, das ist es. Yeah. You got it, man.
1: Yeah.
2: Aufschreiber, notiere mal schnell. Wie war das?
1: Pass auf, macht einen Stopp beim Bäcker.
2: Geil,
1: Und verlangt drei Brötchen.
2: Wow.
1: Da sagt der Bäcker.
2: Super.
1: Nehmen Sie doch vier Brötchen.
2: Wahnsinn.
1: Haben Sie eins mehr.

0: ABC, Erwins Plattencorner, live aus Studio 7 vom Breakfast Radio. Bei mir hört ihr sie nämlich zuerst, Chicks, die Mega-Smash-Hits aus der Scene.
1: Erwin, Music, you're the greatest moderator in the world.
0: Logisch, Ladies. Und heute ist ein ganz besonderer Tag. Es ist euer Glückstag, denn Big Erwin hat einen ganz dicken Marlin an Deck gezogen.
1: Erwin, we love you.
0: Dafür nicht, Sweetheart. Denn der Erwin, der ist ja nur für euch da. Für euch da draußen an den Radios.
1: Erwin, it's a kind of magic.
0: Thanks a lot, people. Enough. Good, good. Geil, reicht. Und hier ist die Mega-Surprise heute, today. Aujourd'hui, von Dach, Oggi, im Studio. The one, the bloody fucking super one. The master of the mother-rapping fucking universe. Here is Open!
1: Who the fuck is Open?
0: Asshole, natürlich. DJ Open Asshole. Hi, Open! How are you?
2: Yo, man, radio sucks. Why are you still here in this lousy station instead of fucking some fucking chicks outside the fucking park?
0: Open, ich meine, Chicken fucking kann man ja auch noch nach Feierabend. Ist doch genauso schön, ne?
2: Oh, what's that, man? Feierabend. You go down and shoot some ugly suckers with gunfire out in the city? Well, I did that. I was like bang, bang, bang every fucking morning. Let's go out and do it as a starter for a bloody meal.
0: Ja, no. Wait, Open, warte, ne? After the Sendung, we can go to a Kleinkaliber Schießstand and shoot a little bit. But before, du musst jetzt runterkommen, calm down.
2: You want me to calm down, Erwin? You are a cunt hair from death, man.
0: Wait a moment and thank you, Open. Thank you very really for wanting to kill me, asshole. Bin very grateful. Aber you have mir sehr das Stichwort gegeben, Open. That is nämlich the title of your new album, ne? Baby's just a cunt hair from death. Ist, ich muss mal übersetzen, to our listeners without main school Abschluss, the title of the album heißt sinngemäß, mein Schatz ist gerade mal ein Kantholz vom Tod entfernt. worum geht's in dem Album, Open? Has this baby you singing about perhaps unheilbar Cancer oder ganz normale Circle-Run-Schwankungen oder ist in the song Are You Praying for a Soul?
2: Shut up, man. I piss on the soul of everyone and pray for nobody. I would even fuck the Virgin Mary in the ass. Believe me, Erwin.
0: Oh, Open, why not? Nee, aber das ist alles Geschmackssache. But now mal to your new plate. Nee, the first single, which is ausgekoppelt, ist ja Surfing USA. Das ist ein old title from the Beach Boys, ne? Isn't it? Das ist nicht the old Open we know from albums like Tits Out or Motherfucking Daddies Are Killed by Their Bloody Sons or Pair of Eyes Ripped Out on a Foggy Day in June. It's a bit in direction Kuschelrock, this Surfing USA, you must admit.
2: Ah, fuck your own ass, man.
0: Oh, Open, I can't. I really can't. I've tried, but I can't.
2: I would surf the waves of blood running out of 10,000 hairy virgin cunts lying in the Mojave Desert.
0: Wie kommen die dahin in the Mojave Desert? How come they to that place, 10,000? Das ist nearly 7.5 tons full, isn't it?
2: Yo, the world is full of cunts waiting for a fuck, so why not in the huge Mojave Desert?
0: Das fragt man sich dann. Okay, Open, dann lass uns mal lieber listen to an Ausschnitt of your new single Surfing USA, ja?
2: All right.

0: Passagier Oliver Calzone.
1: Oh, dämliche Pute.
0: Oliver Calzone, bitte am Desk 5 melden.
2: Passenger Oliver Trousers, please come to Desk 5.
1: Oh, na warte, du blöde Crew. Aber halt, vielleicht hat das ja doch noch mit der Business Class geklappt. Halt. Wenn, dann rufe ich gleich den Hartmut an und sage ihm, dass alles safe ist. Hallo, mein Name ist Oliver Kalkofe, der Kalkofe, ja, und ich wurde eben gerade ausgerufen.
3: Mr. Calzone, wir müssen Ihnen leider mitteilen, dass Sie von unserer Liste für den Flug nach London gestrichen sind.
1: Was?
3: Wir haben Sie aber automatisch auf den nächsten Flug morgen früh umgebucht, ja, und für die Unannehmlichkeiten erhalten Sie von uns ein belegtes Brötchen und eine Tube Senf. Also ich bitte nochmals, auch im Namen von Lion Air.
1: Moment, Schätzchen, ja, hier ist mein Ticket und ich verlange mit diesem Flug jetzt nach London.
3: Mr. Calzone.
1: Fräulein Margarita, jetzt hören Sie mir mal ganz genau zu, ja. Ich muss jetzt nach Drecks London fliegen, um dort Mick Jagger, ja, hast du mal was von dem gehört, ja, zu treffen. Der soll nämlich zusammen mit Hartmut Engler, das ist der Barack Obama der deutschen Popmusik, ja, auf dem Wacken Open Air 2009 singen soll. So, Fräulein Quattro Stazione, deshalb fliege ich, Oliver Calzone, ja, fliege jetzt mit dieser Scheißmaschine da hinten nach dem Drecks London. Alles safe oder noch Fragen, Miss Vitella Tonata?
3: Der Flug ist, wie ich sagte, leider überbucht, aber Sie sind der Erste auf der Nachrückerliste, Mr. Trombone.
1: Doch, ja?
3: Also.
1: Ja, großartig, toll. Dann sagen Sie mir lieber, wer der Letzte auf der Passagierliste ist, der mit seinem Arsch auf meinem Platz sitzt.
3: Das darf ich Ihnen eigentlich gar nicht sagen, aber kommen Sie mal. Das ist der Herr da vorne, sehen Sie da. Der hat nämlich in letzter Minute umgebucht von dem Flug nach Mallorca, sonst wären Sie ja dann da drauf.
1: Ich reiß den Dreckskerl bei mich um. Und zwar sofort. Haben Sie mal ein Messer für mich oder besser eine Uzi oder eine Panzerfaust oder irgendwas? Ja, was ist denn verdammte Scheiße nochmal? Du bist Hartmut. Nein, bei mir ist alles safe. Ja. Was? Doch einen anderen Titel fürs Album. Ich trieb es so gern mit Black Beauty. Ja, wie ich den finde? Naja, ja, also Black Beauty ist ein Hengst, das weißt du schon. Nur wegen, weil das später die Fans können, ja. Nee, du, da lass uns später drüber, das ist, ja.
0: Letzter Aufruf für den Flug nach London.
1: Ja, du Hartmut, du, nein, lass uns das später mal ausführlich, ne? Nein, Fury ist auch ein Hengst, ja, klar, nein, wirklich, okay. Nein, du, hier ist alles safe. Ja, okay, bis dahin, ne? Ja, du auch, ja, servus Harti, alles safe, okidoki, ich ruf dich aus London an, alles klar, Schalömchen Harti, jo. Oh, dieser Vollidiot, ach, warum reiß ich mir für den überhaupt den Arsch auf? Und jetzt zu dir, UP. Guten Tag, hallo. Entschuldigung, aber mein Name ist Oliver Kalkofe und ich würde Ihnen gern Ihr Ticket abkaufen.
4: Guten Tag, mein Name ist Stepotat. Also von der Stepotat aus Mönckehöfen. Mhm. Also nach dem Krieg, ne? Ursprünglich kommen wir aus Gumbinnen. Im Februar 1945 haben wir dann alle übers zugefrorene Haff gemacht. Also alle, der Hoffmann Paul, was mein Schwager ist, mit seiner Familie. Na ja, dann der Lisbeth, nicht?
1: Ja.
4: Das war ja der Markt vom Halbbruder väterlicherseits. Oh je. Wenn ich dran zurückdenke, der ganze Pferde. Naja, wir wollten ja übers Haff nach dem Westen hin.
1: Ganz tolle Story, Alterchen. Ja, müssen wir unbedingt mal dem Guido Knopf erzählen. Aber jetzt mal Butter bei die Fische. Ja, was soll das Ticket kosten?
4: Wir zu Hause in Astpreisen haben wir immer Jänseschmalz genommen für den Fisch.
1: Ja, meinetwegen kannst du dir auch Ohrenschmalz auf deinen Aal gießen, du alter Sack. Aber jetzt her mit einem Ticket.
4: Na, Jingelchen, nur aber nicht frech werden, ja?
0: Achtung, Passagiers Deputat, kommen Sie bitte umgehend zum Gate 5. Die Maschine nach London steht abflugbereit auf Ihrer Startposition.
1: So, Schluss mit lustig, Opa, ja? Ticket her oder ich schlag dich tot. So, warte. Hier sind 3000 Euro und ab dafür. Los.
4: 3000 Euro?
1: Ja.
4: Mariellchen, da muss ein altes Weib lang verstricken.
1: Eben.
4: So viel für ein lumpiges Ticket. Na, bitteschön, hier ist es.
1: Ach ja, danke. Ja, den Kalk, den schafft keiner so leicht, ne? Den Leim keiner, nein, so leicht nicht. Gleich mal Hartmut anrufen, das ist jetzt alles super. mega safe gelaufen ist. Schätze, ich gehe mir noch schnell ein Kapu, bevor du mich aufrufst.
0: Letzter Aufruf für Passagiersdeputat. Melden Sie sich bitte direkt am Boarding-Counter. Wir schließen in 30 Sekunden.
2: Last order to passengers, Deputat. Please go directly to the checkpoint. We close in 30 seconds.
5: Último aterro por pasajeros, Deputat. Vamos a la boarding playa. Closeto a 30 segundos. 30 segundos. Esta siempre, Comandante Chiquera.
1: Schnauze da oben! Mann! Scheiß was auf, Deputat. Ja, scheiß was drauf. Der Kalkofen fliegt jetzt nach London. So. Naja, ganz sicher zu gehen, lieber noch schnell zum Boarding Counter.
3: Sie wünschen bitte?
1: Ja, hier mein Ticket nach London. Ja, alle anderen schon drin oder bin ich der Erste?
3: Hm? Mr. Steputat.
1: Nein. Kalkofe. Kalkofe ist mein Name. Kalkofe. Kalk wie Leiste und Ofe wie Heizung.
3: Das Ticket lautet aber Mr. Steputat.
1: Ja. Das ist der alte Moderknochen da hinten, dem ich das Ticket eben abgekauft habe. Der fliegt jetzt aber nicht damit. Ich fliege jetzt damit, okay? Ist doch kein Problem, oder?
3: Nein, ha? Mister. Wir haben Sie zweimal aufgerufen. Warum haben Sie sich nicht gemeldet?
1: Wie? Mich ausgerufen? Mich ausgerufen? Nein, Schätzchen.
3: Doch, wir haben Mr. Steputat ausgerufen. Wir wussten ja nicht, dass Sie jetzt das Ticket haben. Ja,
1: aber das ist doch jetzt auch egal, Mausi. Jetzt bin ich hier ja jetzt, oder?
3: Aber die Maschine ist soeben gestartet.
1: Was? Zurückholen, das Scheißding! Abschießen, Schäuble anrufen! Welches Arschloch ruft mich denn jetzt schon wieder an? Was gibt's? Ob ich schon in London bin? Bist du da ein bisschen bescheuert? Der Flug dauert 90 Minuten. Ja, klar, da darf man jetzt mit dem Handy oben. Das darf man jetzt. Ja, natürlich, im Flieger. Ja, nein! Alles ist safe, Harty, ja. No problem, was? Ja, hat der Titler ist auch ein Hengst, ja. Ja, schön, Harty. Ja, ich grüße den Mick von dir, ja. Okay, was? Nein, alles safe hier unten. Hier oben, meine ich, ja. Natürlich, ja, okay, ja, servus und grüß die Dingens, Schlampe da von mir, da. Ja, steckt ein Gruß von mir sonst wo rein. Harty, alles klar, ne? Lass dir was, ist alles safe. Ist alles safe, ja. Ist okay, ja. Du auch. Ciao. Okay, ich bring mich um, bevor Harty die ganze Scheiße aufdeckt. Aber wie? Tabletten? Strick? Ja, ich hab's. Ich leg Abenteuerland von pur in CD-Player und drück die Replay-Taste und warte, bis ich tot bin.

0: Liebe, Intrigen, Portokosten.
1: Schicksale rund um das Wirtschaftsimperium des Fritz F. Niedmeier.
0: Während im Schoß von Frau Graumann langsam das Kind heranreift, für das sie als Leihmutter dient, hat sich im Schoß der Firma ein schwarzes Schaf eingenistet. Arnold Warzenegger. Er ist von einer großen Bank, die sehr an der Firma interessiert ist, beauftragt worden, das Vertrauen Niedmeiers zu gewinnen und ihn dann zum Verkauf der Firma zu bewegen.
2: Also ich würde diesem Mann sogar mein Leben anvertrauen.
3: Frau Graumann, sagen Sie bloß, Sie haben Ihr Erz verloren.
2: Ja, tatsächlich, das habe ich. Oh mein Gott, liebe Suzette, helfen Sie mir bitte, es zu suchen. Ich habe es doch schon Arnold versprochen, den kann ich doch nicht enttäuschen.
3: Mal schauen, also hier unter dem Schreibtisch ist es nicht. Unter dem Regal, oh, ich glaube, ich habe es hier, Frau Graumann. Sehen Sie?
2: Ja? Ach nein, das ist ja nur ein altes Stück Pansen, das Norbert da für schlechte Zeiten versteckt hat.
3: Das riecht man.
0: In diesem Moment öffnet sich die Tür von Niedmeyers Büro und Arnold Warzenegger tritt heraus.
4: Ja, meine Damen, Sie müssen sich doch vor mir nicht auf den Boden werfen. Stehen Sie ruhig wieder auf.
3: Ach, quatschen Sie doch nicht so blöd. Wir suchen Ihre... Oh.
0: Aber als Suzette diesen Mann sieht, verschlägt es ihr die Sprache. Nicht aber Frau Graumann, die Suzettes verklärtes Gesicht mit einiger Besorgnis zur Kenntnis nimmt.
2: Eines sage ich Ihnen, meine Liebe. Lassen Sie bloß Ihre schlecht lackierten Fingernägel von diesem Mann, der gehört mir.
0: Und auch die Tatsache, dass Suzettes Fingernägel heute alles andere als schlecht lackiert sind, kann an dieser grundsätzlichen Aussage von Frau Graumann nichts ändern. Und auch Rauhaartäckel Norbert kann diesmal nicht schlichtend eingreifen. Er liegt immer noch in Schrages Labor und leidet unter einer gewissen Identitätskrise.
5: Na, mein Kleiner, wie geht's dir denn heute?
0: Nach diesem jämmerlichen Gewinsel zu urteilen, geht es Norbert gar nicht gut. Aber von allen diesen Problemen ahnen Niedmeyer und Schrag überhaupt nichts. Sie sind kurz entschlossen nach Bayern gereist, um zu prüfen, ob sie in Zukunft hier kostengünstiger produzieren können.
6: Naja, schön ist es ja hier, was, Schrage?
7: Ja, und sehen Sie sich mal die Menschen hier an. Das sind doch noch richtig kräftige Exemplare. Die können euch so richtig arbeiten, was?
6: Ja, sehen nicht schlecht aus, Schrage. Aber sagen Sie, was machen die denn da auf der Wiese?
7: Ja, wo? Ach,
6: ja, da vorne. Und warum haben die überall braune Flecken auf ihren weißen Fellmäntel?
7: Ja, aber Chef, das doch nicht. Das was sind denn? Kühe. Das da hinten scheint ein Einheimischer zu sein. Kommen Sie, wir hören mal, ob man hier überhaupt noch Land für Industrieansiedlungen kaufen kann.
6: Ja, da bin ich schon mal gespannt, Schrager.
0: Ja, in der Tat eine interessante Frage. Wird die Firma tatsächlich Grundstücke für neue Produktionsanlagen in Bayern erwerben? Aber gehört denn Bayern wirklich schon zu den südlichen Billiglohnländern? Oder hat sich Schrage da nicht doch ein wenig vergriffen? Und wie geht es inzwischen in der Firma weiter? Werden Suzette und Frau Graumann Konkurrentinnen im Kampf um die Gunst des ominösen Arnold Warzenegger und Norbert? Wird es ihm wohl bald wieder besser gehen? Verpassen Sie nicht die nächste Folge von Die Firma.

0: bei Frieda und Anneliese.
1: Oh, wie herrlich. Kommst du mit nächstes Wochenende? Die Landfrauen veranstalten Plattengülle frisst fantastisch. Das ist so eine Art Gourmetfest.
2: Ich bin nicht so für Gehacktes mit Gurkenstückchen.
1: Nein, nein. Es gibt mehr so Nacktschnecken in Weinschaumcreme à la Prüt, macht Pistörske. Und die Feuerwehr kocht 2000 Liter Runkelsuppe mit Sirtaki-Pilze.
2: Geh mir los mit den griechischen Fraß. Die sollen mal lieber ihr Portemonnaie in Ordnung bringen, statt auch noch zu kochen, diese Fuhlwämse.
1: Der gemischte Chor hat einen Stand mit gemischte Wurst, Taubensalami, Kaulquappensülz und pfälzischer V-Magen.
2: Fische und Geflügel, da kannst du mich mit jagen. Die gehören nicht in eines Menschen Magen.
1: Tankstellen Willi grillt frischen Nacken auf Benzin.
2: Das soll doch so schädlich sein.
3: Ach, das wird doch alles flambiert. Was soll denn daran schädlich sein? Das Auto geht ja auch schließlich nicht davon kaputt.
2: Dann passt du mal auf, dass du deine Perlong-Perücke nicht flambierst.
1: Ich gehe bloß zu dem Stand vom Türken. Hartmut Fülgerit hat Schweinewochen. Da gibt's Kartoffelsalat mit Kotelett.
2: Was dabei?
1: Ja, noch ein Kotelett.
2: Was kennt denn so ein Türken von Kartoffelsalat?
1: Das lernen die in ihre Integrationskurse.
2: Ja, merkt man gleich. Seit Frau Özkan hier Ministerin ist, weht ein anderer Wind. Gibt's auch was Leckeres, was ich mal so vertragen kann?
1: Du kannst ja zu deinen schäbigen Dieter gehen. Die warme Wurst hat auch einen Stand. Da gibt's Schnitzel aus dem Hinterschinken geschnitten und zarte Spargelspitzen mit Sauce Schwulonäs.
2: Ach du, ewig mit deiner Hetze. Was soll denn überhaupt so ein Gourmet-Festival auf dem Plattenland? Als ob es nicht schon genug zu fressen gäbe, sowieso.
1: Es geht um die Raffinesse in der Zubereitung. Neue Wege beschreiten für Touristen.
2: Die sollen bloß wegbleiben. Wege beschreiten, fahren hier alles kaputt mit ihren dicken Autos. Heinz schießt schon immer auf welche mit fremde Kennzeichen.
1: Och, dann habt ihr die Truhe ja wohl voll, was?

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0: Ein Hinweis: Die folgende Episode der FF Enterprise wird in 3D ausgestrahlt. Bitte setzen Sie jetzt die hierfür vorgesehenen rot-grünen Kopfhörer auf.
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0: Hellseher?
1: Ach, guck, alter Schisshase. Wir sagen höher.
2: Oh. Leider verloren, Hans-Jürgen. Oh. Höher als ein Ass geht es ja auch gar nicht.
1: Ach, ja.
2: Nun egal. Schauen wir mal auf den Punktstand. Flora, bitte, wie steht's?
3: Ja, Hugo Egon, die Mannschaft der FF Enterprise verliert durch dieses Spiel weitere 4 Millionen Punkte. Außerdem setzte sie davor beim Gemüseballett auf Knoblauch, Püree und Gewürzgurke und verlor dabei 12 Millionen. Das macht insgesamt jetzt genau 17,8 Punkte für die FF Enterprise. Es führt also immer noch mit 34 Millionen Punkten die Damenkegelriege der Friseurinnung Osnabrück. Sie haben außerdem noch 2 Planetenpunkte.
2: Ja, dann wird es wohl auch langsam Zeit für die FF Enterprise, oder? Wie wär's, Captain? Du könntest ja jetzt mal ein paar Punkte machen, wenn du zum Beispiel deine Stiefel und die Socken ausziehst.
0: Interessanter Vorschlag. Lassen Sie mich darüber nachdenken.
2: Tja, so viel Zeit haben wir leider nicht. Spock. Spock, was ist mit dir? Lässt du die Ohrenstrapse fallen?
4: Nein, daran habe ich kein Interesse.
2: Nun, dann bleibt ja nur noch der Hans-Jürgen. Also Hans-Jürgen, wie steht's mit dir? Ziehst du dich für uns aus?
5: Ja, aber ich bin noch schon ganz nackt, ey.
2: Ach ja, richtig. Hatte ich ja gar nicht gemerkt. Dann allerdings hat die FF Enterprise endgültig verloren. Oh, wir verabschieden uns für heute, wie immer, mit dem großen Finale und unserem Gemüsegirl.
5: Boah, guck dir die an,
6: Oh. Die sind gut im Verlauf.
5: Oh ja, alles voller Mädchen, ey.
6: Seht bloß nur, dass in meinem Bett auch noch welche sitzen.
5: Ja, dann sag aber bloß Bescheid, ey. Du Spock, sag mal ganz ehrlich, ne? Was hast du zu der Sendung, ha?
6: Nur eines, dass ich zum ersten Mal im Leben glücklich war.
5: Oh, faszinierend, ey.

0: hier, guck mal, Richard, ja. Sowas Doofes. Ich habe mir eine viel zu kleine Unterhose gekauft. Ist da nur ein Strich am Po. Hör mal, ist das nicht ärgerlich?
1: Moment mal. Lass das mal an, lass das mal an. Guck mal her.
0: Aber Richard, sofort. So kenne ich dich ja gar nicht mehr. Vorsicht, meine Haare.
2: Aus der Reihe Große Momente der Weltgeschichte hörten Sie heute: Durch einen Zufall wird in einem deutschen Schlafzimmer der Tanga entdeckt und hält schon bald seinen Siegeszug durch die Schlafzimmer. Deutschland im Mai 1965. Und hält schon bald seinen Siegeszug durch die Schlafzimmer. Deutschland im Mai 1965.

0: Ferkel, angenommen, ich würde dich jetzt mal fragen, ob du meine Frau werden wolltest. Was würdest du dann sagen?
1: Gib mir 5 Minuten, damit ich die Dose mit dem Rattengift finde.
0: Ich will doch nicht dich als Ferkel heiraten, du dämlicher Scheißtyp. Sondern mal angenommen, du wärst eine Frau, ja? Was würdest du dann sagen?
1: Gib mir 10 Minuten, damit das Rattengift auf jeden Fall schon gewirkt hat, bevor du nochmal fragst.
0: Verstehe ich nicht.
1: Hör mal, Kurt, du bist zwar menschlich gesehen ein prima Kumpel, also für dich würde jeder ums Feuer drum rumlaufen und überhaupt, ja, aber heiraten, also das wäre ja üblicherweise mit Körperkontakt und...
0: Ja, sicher, oder meinst du, ich mach Sperma-Weitwurf auf meine Alten, ja? Das fehlte noch.
1: Ja, da haben wir aber den Salat am Dampfen, Kurt, nicht? Sowas wie dich haben die meisten Frauen noch nie gesehen.
0: Ja, jede würde ich auch nicht nehmen, ne?
1: Ich meine, sowas wie dich haben die meisten Frauen noch nicht mal auf der Müllhalde hinterm Zoo gesehen, ja?
0: Was?
1: Weißt du, wo sie die toten und schon teilweise verwesten Schimpansenoppas immer hinschmeißen. Selbst die sehen gegen dich ja relativ knackig aus.
0: Soll das heißen, selbst so schrappige Alleinerziehende, Durchgerittene und allgemeine Lehrerinnen und dergleichen würde da womöglich Nein sagen auf meine Frage hin?
1: Selbst ein totes, von Ratten und den ihren Maden zerfressenes Dromedarweibchen, das in den Dromedas ihren DGB stellvertretende Vorsitzende gewesen wäre, selbst das Gerät würde posthum seinen letzten Willen notariell ändern, nur damit dein Dreckspimmel nicht näher als 2 Kilometer an seinen vergammelten Muschirest rankäme.
0: Dromedar-Muschi-Reste, sieh mal an, wo sich das Ferkel überall auskennt. Aber mach doch mal die Positivliste auf. Wer käme denn überhaupt in Frage als Kandidatin?
1: Oh, das ist echt eine schwere Frage, Kurt. Versprich mir aber, dass du nicht sauer wirst, ja?
0: Ah, logisch, ist doch Ehrensache.
1: Ein Erdloch womöglich.
2: Was? Niemand anderes als ein verficktes scheiß Erdloch wäre bereit, mit mir einen Bund fürs Leben einzugehen.
1: Aber Kurt, es wäre doch zumindest ein weibliches Erdloch.
0: Dein Glück, Wemser. Ich hätte dich beinahe totgeprängelt.
1: Ja, die Intention kam rüber.
0: Dann wäre es wohl sinniger, auch fürderhin allein durchs Leben zu streifen, statt mit einer Gefährtin an meiner Seite. All die kleinen Freuden allein zu genießen, all das namenlose Leid allein zu ertragen. Kein leichtes Los, mein Freund.
1: Aber sieh es doch mal positiv, Kurt. Wenn du mit einem Erdloch verheiratet wärst, dann müsstest du ja den ganzen Tag und die ganze Nacht draußen auf dem Feld sitzen, neben deiner Gemahlin, statt hier in der warmen Gertrud. Wäre das etwa schön?
0: Ja, da hast du recht, Ferkel, mein Freund. Ein Hoch aufs Junggesellendasein.
1: Ja.
0: Gertrud, bring uns alles, was du hast. Ferkel und ich dröhnen uns heute mal schön, gemütlich den Brägen über den Jordan.
1: Ja, schöne Idee.
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0: streiten für Freiheit und Gerechtigkeit. Die drei Musketiere. Heute
1: in der Imbissstube.
2: Dreimal Pommes Fritz. Blau, weiß, rot, gute Frau.
3: Ich habe nur Pommes rot-weiß.
4: Wie? Ihr traut euch, die Trikolore zu beschneiden?
5: In die Friteuse kommt sie, wenn sie nicht pariert.
3: Nein, Hilfe! Ihr sollt haben, was ihr verlangt.
4: Ja, warum nicht gleich so?
1: Das war die wissende Folge der drei Musketiere. Sie hörten heute in der Imbissstube.

0: Der kleine Tierfreund.
1: Sie sitzen in ihren abgedunkelten Räumen, kauen auf blutrot schliefenden Pansenbürgern herum und quetschen mit ihren bleichen Fäusten niedlichen Nagern das Gehirn zu Brei. Immer mehr moderne Menschen verbinden ihr normales Fernsehgerät mit einer Maus und schaffen sich so einen preisgünstigen Heimcomputer. Ein einfaches Elektrokabel in den After des Nagers eingeführt, bildet die Brücke zwischen Tier und Rechner. Drückt nun der moderne Mensch mit seinem Zeigefinger auf das Mäusehirn, entsteht ein Strom, der über das Kabel in den Fernseher geleitet wird und dort ein Menü auf dem Bildschirm entstehen lässt. Ja, liebe Tierfreunde, das Vorstellungsvermögen eines winzigen Säugers reicht aus, um auf dem sonst doch recht öden Heimkino eine mehrgängige Mahlzeit anzurichten. So nimmt es nicht Wunder, dass selbst in den Bzu-Etagen auf jedem Schreibtisch ein kleiner preiswerter Schwarz-Weiß-Fernseher steht, an dem ein Nager angeschlossen ist. Eine günstigere, wenn auch scheinbare Verpflegung der Belegschaft ist wohl nicht denkbar. Hat man Hunger beim Arbeiten, einfach kurz mit dem Finger in das willige Mäusehirn reingedrückt und schon gibt's was zu essen auf dem Schirm. Die meisten Benutzer dieser Einrichtung sind so verzückt von dem Angebot, dass sie gar nicht wahrnehmen, wie sie beim Blick auf die illusionäre Mahlzeit mit den Fingern in Styroporabfällen wühlen und sich eine grindige, übelriechende Pansenpampe in den Mund schmieren. Damit nun auch niemand auf den Gedanken kommt, seine Zähne dennoch gierig in den Schirm zu schlagen, sind alle Bildschirmprogramme mit Viren verseucht. Doch oft wird die Verseuchung erst bei der nächsten Generation bemerkt. Wenn der Filius des einstigen Heimcomputerbenutzers das dritte Mal durch die Sonderschulreife rasselt, wird der Kopierfehler beim Begattungsakt aufs Grausamste deutlich und unser Freund bereut, jemals vom wiesenverseuchten Programm genascht zu haben. Ja, doch liebe Tierfreunde, die Maus ist nur der erste Schritt hin zu einer Welt, in der Maschinen und Tiere zu neuen, interessanten Wesenseinheiten verschmolzen werden. Wenn schon aus der Verbindung Nager und Fernsehgerät Menüs auf dem Bildschirm erscheinen, was wird es dann dort erzeugt, wenn wir eine Katze mit dem Elektrokabel an die Glotze fesseln und ab und zu mit dem Hämmerchen auf das Katzenhirn zimmern? Und für den, der keinen Fernseher hat, dem empfehle ich doch mal einen Yorkshire-Terrier an seine Kreidler zu binden und dann loszubrummen. Vielleicht entstehen so im Hirn des Schleifenträgers neue, nie dagewesene Welten.

0: Eichstätter Heimatchronik.
1: Moin, Herr Pastor.
2: War das schön gewesen?
3: Da sind alle erkältet.
2: Und wie ist bei euch?
1: Und du den Mul.
3: Soll wieder schlechter werden morgen.
2: Das sag auch, Mann.

0: Es wird Herbst in unserem kleinen Dorf. Das güldene Laub der Kastanien verzaubert den unwirtlichen Platz am Glascontainer. Die Bauersfrauen ertränken die letzten jungen Katzen des Sommers, bevor der Weiher zufriert.
1: Mama, bitte, bitte, die andere auch noch.
0: In den Treckerschuppen werden die schweren Maschinen angelassen, damit sie nicht kaputt frieren über den Winter. 6 Monate wird der Lärm der laufenden Schleppermotoren über Bunkenstedt hängen, die Kinder nicht schlafen lassen und das Vieh zum Wahnsinn treiben. Es wird Herbst in unserem kleinen Dorf. Droben am Kriegerdenkmal fallen die ersten Schüsse. Die Menschen bereiten sich auf den toten Sonntag vor. In den Wäldern treiben die kapitalen 12 Änder die Frauen zusammen und der markerschütternde Ruf lässt den Herrn Grafen auf dem Schlosse nach seiner Büchse greifen. Die Liebe im goldenen Herbst hat einen schweren Stand. So wie der mächtige Bolide im gräflichen Forst wohl niemals eine schlanke Hirschkuh unter seinen Lenden spüren wird, so liegt auch über den Hochzeiten, die so spät im Jahr geschlossen werden, ein morbider Grauschleier.
2: Willst nun also du, Klaus Werner Richard Poppendiek, die teilzeitbeschäftigte Pflasterkolonnenführerin Maria Mechthild Wumpe zur Frau nehmen, sie lieben und ehren, bis dass der Tod euch scheidet, so antworte mit Ja.
3: Los, sag was, du Waschlappen, sonst reiß ich dir den Kopf ab.
1: Ja.
2: So steckt euch nun die Ringe an und ich erkläre euch zu Mann
3: Frau, du Gesicht!
2: Ja, ich war nicht sofort drauf gekommen.
0: So heiter sie auch beginnen mögen, so ist ihnen dennoch kein Glück beschieden, den Eheschließungen des Herbstes. Denn wenn der festliche Akt im Gotteshaus vorbei ist, wartet daheim die ungeheizte Karte, die so gar nicht zum Ablegen der Beinkleider ermuntert, um den geschlechtlichen Teil der Prozedur zu vollziehen. Ja, und bis zum Frühjahr sind die Triebe längst verglüht, sodass wieder mal ein herbstlich Paar das traurige Schicksal der Kinderlosigkeit ereilt. Auch drunten im Forst schleichen unbeschälte Hirschkühe gramgebeugt durchs Unterholz, denn der Herbst hat ihnen den Mann gelassen.

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0: Scheiße, Chef. Das Fleisch hier ist total angekokelt.
1: Zeig mal. Na und?
0: Ja, außerdem sind da lauter dicke Knorpel dran.
1: Ach, jetzt nerv mich nicht. Schmeiß noch ein bisschen von diesem Furzsalat da dran. Dieser
0: was?
1: Krautsalat oder wie das Scheißzeug da heißt. Da. Bisschen Knoblauchjoghurt dabei und dann wird das serviert. Zack, zack.
0: Oh Gott, das frisst doch kein Schwein.
2: Das war aus der Reihe Große Momente der Weltgeschichte. Circa 300 vor Christus wird in einer Imbissbude in Athen die berühmte griechische Küche begründet.

0: Die Nebel von Skandalon.
1: Ein Heldenlied aus dem Nordwesten des Reiches. Der trübe Fischer. Der rote Schröder und seine Mannen haben sich im Leineschloss verschanzt. Das ganze Land der Skandalen ist ihnen untertan. Seit Monaten feiern sie rauschende Feste, saufen und koalieren mit den Grünen, was das Zeug hält. Ein goldenes Zeitalter hätte es werden können, wäre da nicht der trübe Fischer.
2: Fischer?
3: Ja?
2: Tollwütiger Sohn einer Hündin!
3: Ja?
2: Was fällt ihm ein, die Ungläubigen ins heilige Land Gorleben zu lassen, hä?
3: Nein, nicht erschlagen, roter Schröder, bitte nicht!
2: Durch ihn fällt nun der unselige Töpfer ein ins heilige Land Skandalon und raubt das Salz von Gorleben!
3: Aber er will doch gar nichts rauben, einen Schatz sogar will er vergraben im Salz von Skandalon!
2: Schweige! Fischer im trüben Elender! Ein anderer soll nun kämpfen für uns. Eine andere. Holt mir die Griefene heran, Männer. Sie wird für uns kämpfen, für das Salz der Ahnen in Gorleben.
1: Und so kam es, dass der trübe Fischer schluchzend in seine Gemächer schlich und der mächtigen Griefene das Feld überlassen musste. Wird es ihr gelingen, die Töpferleute aus dem Land der Skandalen zu vertreiben?

0: Tag, auch Jäger?
1: Nee, Schmetterlingssammler.
0: Ach du meine Güte, das muss ja eine Ewigkeit dauern, bis da eine anständige Mahlzeit zusammenkommt.
2: There's been a lot of talk about this next song. Maybe too much talk. This song is not a rebel song. This song is Someday, Bloody Someday.

0: Sie reiten für Freiheit und Gerechtigkeit. Die drei Musketiere. Heute
1: zu Besuch beim Marquis de Sade.
0: Hallo Onkel!
2: Onkel!
0: Hier sind's!
3: Die drei Musketiere. Hallo Jungs, geht schon mal rauf. Ich habe noch etwas zu arbeiten.
0: Heute gibt's bestimmt wieder Ente à l'Orange.
1: Das war die 1000. Folge der drei Musketiere. Sie hörten heute zu Besuch beim Marquis de Sade.

0: Der kleine Tierfreund.
1: Blaues Zauberlicht erfüllt den Forest. Auf den glitzernden Kristallen des jungfräulichen Pulverschnees spiegelt sich der ferne Glanz eines lichterloh brennenden Chemiewerkes. Keine Meise ruft, kein Goldhähnchen wispert, nicht eine Krähe quarrt, ja sogar der emsige Specht hat das Trommeln verlernt. Alle zusammen liegen mausetot im Winterwald. Nur ab und zu, wenn ein leiser Lufthauch an ein schwer behangenes Zweiglein rührt und blitzend die Kristalle niederstäuben, geht es wie ein zartes Klingeln durch den Wald. An den Wetterseiten färben sich die Baumriesen allmählich schwarz. Drüben, von der lodernden Farbenfabrik, trägt die Windsbraut die vergängliche Pracht des leichtsinnigen Investors herüber. Überall irren Fährten und Spuren durch den Schnee. Sie kommen aus dem Wald und enden immer dort, wo ein kleiner Forstinsasse den einen entscheidenden Kontakt zu viel mit der Zivilisation gemacht hat. Dort hinten am Strauchwerk ist Mümmelmanns Seele aus der irdischen Hülle gefahren und durch das üppig beladene Dach des Winterwaldes in den Hasenhimmel emporgestiegen. Zwei Kitze am Feldrain hatten mehr Glück. Noch ehe sie der Todeskuss des Chemiemultis erreichte, riss ihnen ein streunender Riesenschnauzer die Halsschlagader durch. Doch nun liegt der möllemannhafte Wildser ebenso verblichen wie die Schalentiere Backfische in verschneiter Furche. Ja, der Winterwald erzählt viele interessante Geschichten. Daumenstarke, mit Menschenhaare durchsetzte Losung. Welcher Freibeuter mochte sich hier entleert haben? War es ein Kind, das seine Eltern oder Spielkameraden aufgefressen hatte? Oder schnürte wieder einmal der Pudel des Friseurs durchs Revier? An der Blutbuche zwei Schritte weiter blickt mir aus angstvoll aufgerissenen Sehern ein armer Lampe an. Sein Balg ist zerzaust, Blutspritzer leuchten wie Rubine im Schnee und aus einer winzigen Bisswunde am Hintern ist es rot hervorgesickert. Das ist des Rätsels Lösung. Eine zierliche Trippelspur läuft vom Hasen weg zum Brombeerstrauch. Dort liegt im Todeskampf gekrümmt und mit vor Schreck entstellten Gesichtszügen ein toter Friseur. Er war es, der die berufsbedingt haarige Losung in den Schnee drückte, bevor er sich seinem perversen Vergnügen hingab, kleinen Häschen in den Hintern zu beißen. Doch auch er musste den tragischen Blutzoll des Standortes Deutschland tragen und den Todesbrodem aus dem Gewerbegebiet inhalieren. Ein Chemieunfall im Winter, liebe Tierfreunde, ist für uns natürlich ein seltener Glücksfall. In einer prickelnden Momentaufnahme erhalten wir einen Überblick über das vielgestaltige Leben unserer Freunde im Forst. Bis zum nächsten Mal, Ihr kleiner Tierfreund.

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1: Brust oder Keule oder einmal Chekhov Rot-Weiß zum Mitnehmen.

0: dein scheiß Urlaub.
1: Oh, richtig, Checkoff. Wieder mal so eine typisch schwachsinnige Benno Bottrop-Idee, ne? Uns hier mitten in der Regenzeit zum Camping zu schicken. So ein Blödsinn, ey.
2: Da wir nun mal hier sind, ist es nicht nur unlogisch, sondern auch unverschämt, diese Tatsache als Blödsinn zu bezeichnen.
0: Nun meckern Sie nicht immer den Genossen Hans-Jürgen an, Mr. Spock. Meckern Sie lieber mit der dicken Genossin Hildegard, dass sie schon am ersten Tag all unsere Vorräte aufgefressen hat.
3: Na und? Das brauche ich auch für meine Drüsen. Und außerdem könnt ihr froh sein, dass ich hier bin. Ohne meinen Ersatzschlüpfer hätten wir ja noch nicht mal ein Zelt.
1: Ja, und einmal hast du ja sogar was zum Essen besorgt, ne? Das Kaninchen, das dir beim Ausziehen zugeguckt hat und dann tot umgefallen ist.
0: Wir hätten eine Autopsie machen sollen.
2: Wir wissen auch ohne Autopsie, dass das Tier völlig verängstigt war.
3: Ach was, das war ein Erotikschock.
4: Also, die werte Freunde, der Worte sind genug gewechselt. Ich muss jetzt langsam was zum Beißen haben.
1: Na, richtig, höchste Zeit. Wie viele Tage haben wir jetzt schon nichts gegessen, ha?
2: Genau 17,9, habe ich ausgerechnet.
1: Na, und wie lange haben wir noch, bis wir verhungern, Spock? Ha?
2: Wir haben 12 Minuten und 27 Sekunden.
1: Tja, da muss jetzt wohl mal ganz schnell Plan B in Kraft treten, ne?
3: Genau. Wir essen Checkoff.
1: Ja.
0: Was? Aber sind Sie denn wahnsinnig? Sie können doch nicht einfach mich...
2: Nicht immer die anderen unterbrechen, das ist sehr unhöflich.
1: Ja, richtig. Wir haben das auch alles ausdiskutiert, Checkoff, ne? Du bist nun mal der Einzige, der essbar ist. Ich habe zu viel Pickel, die dicke Hilde ist zu fettig und der Spock schmeckt einfach scheiße, ne?
0: Aber Herr Kapitän Kirk, warum lassen Sie sich nicht essen?
2: Es gibt nur eins, was mich davon abhält. Und das werden Sie verstehen. Ich möchte noch eine Weile leben.
0: Ach so.
1: Ja.
3: Für den ersten Hunger reicht uns auch ein Bein von dir, Draco.
0: Aber dann würde ich ja humpeln.
2: Ja, damit müssen Sie wohl rechnen.
0: Aber werde ich auch weiter professionell Fußball spielen können?
1: Na klar, oh, ja. Du wirst der erste einbeinige Fußballspieler der Welt. Ist das nicht super, Draco? Ja. Spock, die elektrische Säge bereit? Hä?
2: Atomar, sehr veraltet.
0: Nein, ich glaube, Mr. Spock, nein!
3: Halt, du Feigling, bleib stehen! Ego ist Kameradenschwein!
2: Faszinierend.
1: Komm, Gott, wir machen schon mal den Grill an, ne?
2: Ja, legen wir ein Brikett auf.

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0: auf. Mhm. Eine Ballonfahrt, ein Wäschetrockner, mhm, drei Reisetaschen und ein italienisches Essen für zwei Personen.
1: Ja und?
0: Mann, das ist die Idee.
1: Meinst du echt?
0: Na sicher. Also das kostet uns so gut wie nichts, aber macht tierisch was her.
1: Ja, aber ist das nicht, also rein juristisch, Betrug?
0: Ach, hör doch auf. Bis das die Leute spitz gekriegt haben, sind wir doch längst schon über alle Berge.
1: Ja, und an was hattest du jetzt genau gedacht?
0: Also pass auf, das italienische Essen ist eine Dose Ravioli.
1: Ja.
0: Die Reisetaschen sind drei Plastiktüten aus dem Aldi. Die Ballonfahrt, dann nehmen wir einfach einen Handkarren mit ein paar Luftballons dran. Auch das ist rechtlich übrigens ganz sauber.
1: Lass mich raten, der Wäschetrockner ist natürlich ein Stück Leine mit drei Wäscheklammern.
0: Ja, sicher. Genau.
1: Wenn das mal gut geht, du.
2: Das war aus der Reihe Große Momente der Weltgeschichte. Der Tag, an dem die Tombola erfunden wurde. Noch gar nicht so lange her und immer noch straffrei. Leider.

0: Mensch, da kommt jetzt ein Patient, der ist öfter hier, der hat Probleme mit seinen Füßen. Ja, guten Morgen.
1: Ja,
0: Sie wissen, wie geht's denn?
1: Nein, es geht mir gar nicht gut. Sie wissen doch, wegen meinem Fußbild seit 15 Jahren
0: immer noch.
1: Ich mich jetzt damit rum. Machen Sie doch immer mal was
0: noch
1: dagegen.
0: Ja, da wollen wir doch heute mal was ganz anderes probieren.
2: Pass
0: mal.
2: Bitte, Herr
0: Doktor. Ich schreibe Ihnen da mal was auf. Danke. Ja. Sehen Sie mal. Da, was steht da drauf?
1: Da steht ein U drauf.
0: Ja. Sehen Sie, und Sie werden jetzt mal ganz laut und deutlich ein U singen.
1: Und machen dann?
0: Sie. Dann wird alles besser. Pass auf. Ja. Machen Sie mal einfach. Ja, stärker noch. Ja, ganz raus. Ja, ja, und?
1: Ist ja alles weg. Es ist alles weg, mein Fußbild.
2: Wunderbar.
0: Ist nicht mehr sauber. Da ist nichts
2: der
0: mehr
2: Der nächste,
0: dran.
2: Bitte.
0: Ja. Und wen haben wir denn da? Erwinchen, komm doch mal rein. Komm zum Onkel Doktor.
3: Ich hab mir wehgetan.
0: Hast du schon wieder was?
3: Ich bin aus dem zweiten Stock, bin ich gefallen.
4: Wie oft hab ich auch gesagt, du sollst doch nicht am Fenster rumstehen. Erwinchen.
3: Ich hab mir den Arm gebrochen.
0: Erwinchen, komm mal.
3: Obwohl ich Apfelkraft getrunken
0: hab.
3: Ja,
0: dann sei mal still.
3: Alles kaputt.
4: Sei still, Erwinchen.
0: Dann komm mal jetzt zum Onkel Doktor, zeig mal. Oh ja, der Arm, der muss ja wehtun, ne?
3: Ja.
0: Pass mal auf, Erwin, ich schreibe dir mal was auf hier. Was ist das?
3: I heißt
0: ja, und du singst uns jetzt mal laut ein I.
3: Gut.
0: Mach mal. Der Feste. Und? Zeig mal her, das Erwin.
3: Ich wieder heile.
0: Ja, guck mal hier. Kannst du wieder bewegen.
4: So, dann kommen wir schnell wieder mit nach Hause, Erwinchen. Lass du mal zu Hause. Jetzt endlich den Abwasser. Bist du denn wahnsinnig geworden?
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0: Bruns unterwegs.
1: Ja, Dach, Herpes von der Lünen. Hier wohnst du jetzt also. Ja, ich meine, muss ja nicht immer so voll da sein. Nicht? So ein Fahrradschuppen kann man sich ja auch schön gemütlich machen, sehe ich hier. Sag mal, Herpes, was machst du denn jetzt eigentlich so?
2: Guten Tag, Hans-Werner Bruns. Ja. Ja. Ich war super toll. Ich habe ganz, ganz toll viele Engagements in Aussicht. Und nächsten Monat löse ich zum Beispiel Thomas Gottschalk ab bei Fett und Tess.
1: Ach, das ist interessant.
2: Ja, und Hollyfoot ruft auch ständig an. Also, die rufen fast jeden Tag drüben in der Imbissstube an.
1: Moment, Imbissstube? Wieso?
2: Ja, ich habe hier kein Telefon in dieser Suite.
1: Suite?
2: Ja. Ich habe kein Telefon wegen der vielen Fans, die immer anrufen. Ne?
1: Ja, das verstehe ich. Ja. Das ist das Problem aller großen Stars. Ne? Sag mal eine ganz andere Frage. Wie denn, dass ich ein bisschen zu kalt hier? Deine Kortschuhe sind ja vollkommen mit Eis überzogen, Herpes. Die Füße sind doch bestimmt schon ganz brandig. Hä?
2: Weißt du, Hans-Werner, die 4000 Quizmaster, die damals in Stalingrad waren, haben die sich jemals beklagt?
1: Nö, hab ich jedenfalls nichts von gehört, dass ich da tausende von Quizmaster beklagt hätte. Nee,
2: wieso?
1: Nee.
2: Wir Leute vom Showgeschäft, uns geht es nur um eins.
1: Um die Kohle?
2: Nein, das spielt überhaupt keine Rolle.
1: Weiber, was?
2: Ach, Quatsch, also, es geht uns um einen Platz in den Olympischen Quizmasters, ne? Neben Kuhlenkampf, Frankenfeld, Fico Torriani, Walter Spabia.
1: Moment, Herpes. Der war meines Wissens hauptsächlich Briefträger.
2: Da wollen wir sein. Die Ähnlichkeit. Ja. Immer während des Mann an der Einschaltboten nicht enden Applaus der englische Kandidaten, die in der Hölle brauchen.
1: Ja.
2: Und Petrus als Katrin vergleichen.
1: Ja, ich danke dir für das Interview, Herpes. Ich muss jetzt gehen. Ach, wenn du dir irgendwann mal die Füße wegmachen lassen willst. Ich kenne einen pensionierten Tierarzt. Mach's gut, Herpes.
0: Wieder einer weniger. Den kann man doch wohl total abschreiben. Schade eigentlich. War ein begabter Mann, dieser. Tja, das ist so.

0: 80 Tagen um die Welt.
1: Schon Fleiße geht's links rum. Wo fährst denn du hin?
2: Ich fahr halt nicht zur Fleiße.
3: Ah, endlich. Wir fahren Bollen. Merzer verkaufen.
2: Wir fahren doch nicht nach Polen, du illegaler Idiot. Wir machen ab heute eine Weltreise. Die Fahrgemeinschaft in 80 Tagen um die Welt.
1: Aber ich hab gar nicht genug saubere Schlüpfer dabei, Kalle.
2: Da, wo wir hinfahren, da fällt ein versiffter Schlüpfer gar nicht auf.
3: Oh, fahren doch nach Polen.
2: Halt endlich dein Maul, Jaro.
1: Ey, was wollen wir denn eigentlich in der ganzen Welt? Da kennt uns doch keiner.
2: Wir sind die Botschafter Deutschlands und als Gastgeschenk überreichen wir jedem Land ein typisches deutsches Produkt.
3: Mercedes Bratkappe.
1: Ballonscheidenanzüge.
2: Quatsch, ihr Spastis. Wir machen der Welt den neuen Fleischsalat 2000 zum Geschenk.
3: Oh Mist, hoffentlich gibt das nicht Dritte Weltkrieg.

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0: Liebe, Intrigen, Portokosten.
1: Schicksale rund um das Wirtschaftsimperium des Fritz F. Niedmeier.
0: Während Suzette endlich wieder zu sich gefunden hat, ist es in der Firma aufgrund eines Missverständnisses zu erheblichen Schäden am Mobiliar gekommen. Zarkowski hat Niedmeyers Aufforderung, den Japaner mit seinen eigenen Waffen zu schlagen, wörtlich genommen und bei einer Demonstration fernöstlicher Kampfsportarten alles kurz und klein geschlagen. Niedmeyer ist nicht bereit, solche Blödheiten weiter durchgehen zu lassen und bläst Zarkowski gehörig den Marsch.
2: Kapelle, links an und abgetreten! Zarkowski, was haben Sie sich eigentlich dabei gedacht, ha?
3: Ja, ey Mann, also,
2: Ein Feller haben Sie manchmal, wie ein altes Haus. Aber ehrlich, was wir brauchen, ist ein neues Marketingkonzept.
3: Ja, aber,
2: nicht etwa Brennholz.
3: Ja, aber, Chef,
2: Hier haben Sie eine Tube Leim und jetzt sehen Sie zu, dass Sie aus diesem Sägespänen wieder ein paar Büromöbel zusammenkleben. Und Sie, Schare?
4: Ja.
2: Kommen in 2 Minuten in mein Büro und unterbreiten mir einen vernünftigen Vorschlag.
4: Selbstverständlich, Chef.
0: Damit hatte Niedmeyer seinen Mitarbeitern mal wieder gezeigt, was eine Harke ist.
5: Entschuldigung, Herr Niedmeyer, aber ich habe es immer noch nicht richtig verstanden. Was ist nun eine Harke genau?
2: Herr J. Normal, bin ich denn nur von Kredenz umgeben? Eine Harke, das ist ein neues Yachtengerät. So einen langen Stiel aus Holz. Und vorne, da ist ein Metallstück mit Sacken dran.
5: Damit kämpfen die Japaner?
3: Ja, und wie? Darf ich ihn mal kurz demonstrieren?
2: Nein, nein, nein. Sie kleben jetzt die Möbel zusammen. Herr J., manchmal glaube ich, ich bin hier der Einzige, der bis 3 zählen kann.
0: Aber da irrt Niedmeyer sich natürlich gewaltig. Selbstverständlich kann auch Schrage bis 3 zählen, wenn er auch hin und wieder im Mittelfeld etwas Schwierigkeiten hat.
4: 1, 2, 10 und 3.
0: Na bitte, wer sagt es denn? Mit solchen Mitarbeitern muss doch ein neues Marketingkonzept zu entwerfen sein. Warten wir ab, was Schrage Niedmeyer vorzuschlagen hat.
2: Firma Fritz F. Niedmeyer. Niedmeyer?
6: Hallo?
2: Suzette! Oh, wo steckst du denn?
6: Oh, Chérie, ich bin in einer wunderbaren Kommune in Schottland. Wir mediterranieren den ganzen Tag und reden mit den Bäumen.
2: Ja, irgendeinen Grund für das Waldsterben musstet ihr geben, ne?
6: Oh, Chérie, sei nicht so böse. Ich möchte dich um etwas bitten. Chérie?
2: Herein? Ach, Schare, setze sich. Liebes, ruf mich doch später noch uns an.
6: Oh.
2: Ich hab jetzt was Wichtiges zu besprechen. Und was die Bäume angeht, lass die Schnelle von Greenpeace erwischen, ja?
0: Wird Suzette sich an den Rat ihres Mannes halten? Und um was wollte sie ihn bitten? Und Schrage, was hat der Niedmeyer vorzuschlagen? Wirklich ein neues Marketingkonzept oder wieder nur seinen halbherzigen Wunsch nach einer Gehaltserhöhung? Und Frau Graumann, weiß sie nun wirklich, was eine Harke ist? Oder hat sie wieder einmal nur so getan, als hätte sie alles verstanden? Das alles erfahren Sie in der nächsten Folge von Die Firma.

0: Frieda und Anneliese.
1: Oh, Unverschämtheit, wer ist das schon so früh? Philadelphia-Tort habe ich noch nicht mal in den Ofen. Kommt schon der erste, lästiges Gästepack. Gott sei Dank hat man nur einmal im Jahr Geburtstag, sonst wäre ich schon in der Nervenklinik.
2: Ach, Frieda, wie schön. Du bist die Erste, sonst noch keiner da.
3: Wer soll denn hier noch kommen und wie siehst du überhaupt aus? Alles voller Mehl und Gustin überall.
2: Wie gesagt, die Gäste kommen noch, du bist der Erste.
3: Seit wann feierst du denn 2. Februar Stalingrad?
1: Stalingrad, ich helfe dir gleich. Mein Geburtstag ist heute.
3: Naja, dann mal herzlichen Glückwunsch. Was ich wollte, ob du mir wohl 12 Stühle leihen könntest? Weil Reinhard hat heute Stuhlkreis von Finanzamt zu Hause.
1: Spinnst du? Ich hab hier das Haus voll Gäste und du holst mir noch die Stühle weg?
3: Ach, wer kommt denn da groß? Nein, andersrum. Nein, du bist ja schon so alt, da kommt ja schon der Pstor jedes Jahr.
1: Nein, diesmal nicht. Ich habe ein Einschreiben von Pfarramt bekommen. Aufgrund personeller Engpässe kann Pastor Schlimm die Senioren unserer Gemeinde zu den hohen Geburtstagen nur noch alle 2,5 Jahre beehren.
3: Guck an. Denn kommt ja gar keiner von den Höheren zu gratulieren.
1: Doch, Trichinenbeschauer überreicht einen Kugelschreiber gegen 9.15 Uhr. Und 9.34 Uhr erwarte ich den Chor der Hinterbliebenen aus dem Grubenunglück von 1954.
3: Ach, leben da noch welche von?
1: Ja, der eine Tenor und so einen händigen Spruch, der immer so rumgrummelt. Aber der Höhepunkt des Vormittags ist die Ankunft der berittenen Häkelgruppe der Landfrauen von 1834.
3: Nein, dann will ich auch nicht länger stören. Aber eine Frage noch. Die Stühle, kann ich die nach und nach jetzt mitnehmen? Oder besser noch, du bringst die eben rüber, aber leise, rein.

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0: 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Eine Familienserie in vielen Teilen mit Papa Grappa Lemke.
1: Hallo.
0: Mit Fernet Lemke. Das finde ich echt nicht gut. Mit Bianca Lemke.
2: Hab schon, Freund.
0: Und Mutter Lemke.
3: Ach, wie sehen meine Hände wieder aus?
0: Und jetzt viel Spaß mit den Lemkes.
4: Können sein.
3: Aua.
4: Sollen wir
3: aua, aua.
4: Tun?
3: Aua.
5: Papa,
3: aua.
5: Das finde ich aber echt nicht
3: aua.
5: Gut, ey.
3: Aua, aua.
5: Dass du Mama haust.
4: Aua. Ich hab schon.
2: Aua, aua, aua. Wenn der das machen will, aua. Dann hau ich den auch.
3: Aua, aua. Ach, lass nur, Kinder. Der Papa, aua, versucht, sich mal wieder das Rauchen abzugewöhnen. Ihr wisst doch, was er dann immer für eine schlechte Laune hat.
4: Gekonnt haben, werde tun.
3: Aua.
4: Haben, sollen
3: aua.
4: Sein. Gekonnt haben, können schon.
3: Jetzt, Papa? Oder willst du noch eins von den leckeren Nikotinpflastern, hä?
4: Gut, haben wir den Ton.
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0: das war schon ganz gut, aber da muss noch etwas mehr Erschöpfung drin liegen.
1: Ja, aber ich meine, wir machen das Ganze doch jetzt schon 2 Wochen.
0: Das sind die Grundlagen, ohne die geht es nun mal nicht.
1: Ja, aber ich meine, ich habe bis jetzt noch nicht einmal einen Schläger in der Hand gehabt und auf dem Platz waren wir auch noch nicht. Ich meine...
0: Ich sagte doch schon, ohne die Grundlagen geht es nicht. Also versuchen Sie es bitte nochmal.
1: Na gut.
0: Na, das hört sich doch schon viel besser an.
2: Das war aus der Reihe Große Momente der Weltgeschichte. Der Anfängerkurs Tennis spielen wie Monika Seles. Für 12.000 Mark pro Woche scheint ein großer Erfolg zu werden. Letzte Woche im Keller eines Reihenhauses irgendwo in Hamburg.

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0: einen hatten wir, ne?
1: Ja.
0: Der hatte Gurkenrost.
1: Was?
0: Lümmelfeule, du Bildungsbürger.
1: Ah ja, sehr schön, gut. Ja.
0: Vor allen Dingen sehr schön, ne? Hast du etwa schon mal Gurkenrost gehabt?
1: Nein, natürlich nicht. Zum Glück nicht. Sag mal, aber ein ganz anderes Thema. Kurt, wie stehst du denn eigentlich zum Fall Engholm, Kurt? Sag mal deine Meinung.
0: Erst fällt es gar nicht auf, ne? Jahrelang, ne? Und sapristi, ne? Eines Tages fällt der Wurm in die Sonderlette, ne?
1: Ja. Aber trotzdem nochmal auf Engholm zurückzukommen, Kurt, nicht?
0: Du denkst an nichts Schlimmes, ne?
1: Ja.
0: Voller Server, die Ballermühlen brägen, ne?
1: Ja.
0: Draußen grölt die scheiß Sonne. Ja. Du bist kackenfroh, dass du hier im Bello von der Bretterpenne, ne, rumhängst, ne, und mega eine frische Luft, ne?
1: Ja.
0: Alles wunderbarster Natur, ne? Ja. Die rinnenden Jauche gleitet frisch und kühl in den Magen hinab.
1: Ja, und was willst du jetzt damit sagen, Kurt?
0: Fresse! Ein herrlicher Frühlingstag. Draußen im Baum grün frohes Gallen.
1: Die Nachtigall.
0: Mir doch egal. Und du sitzt richtig arschgemütlich hier bei einem 18. pissgelben Drink, ne? Bello rum, ne? Pfeifst Lappalo. Mir doch egal. Und du sitzt richtig arschgemütlich hier bei einem 18. pissgelben Drink, ne? Bello rum.

0: aller sein. Sagst du dir, warum sie nicht mal was gönnen und an der Klöte kratzen, ne?
1: Ja, stimmt gut, da kann man sich ja auch schon mal was gönnen, nicht? Wenn so schön alles ist.
0: Also, die Zange greift an den Säbel, ne?
1: Ja.
0: Ist doch alles vollkommen natürlich, ne?
1: Ja, sicher, gut, ist vollkommen klar, anders geht's auch gar nicht.
0: Greift ran, ne? Und zack! Scheiß die Wand an! Guck raus, ne?
1: Oh.
0: Der ganze Bereich hier, ne? Gucken wir gerade so hier, ne? Ja, der ganze Bereich, ne? Sowas von weggegammelt, ne?
1: Ja.
0: Das hast du noch nicht gesehen, ne?
1: Mach lieber wieder zu.
0: Ekelerregend, ne?
1: Ja, halt die Stimmung sicher nicht besonders an, Kurt, ne?
0: Oh, ist das ekelerregend.
1: Ja, sicher, oh. Aber vielleicht nochmal auf Engholm.
0: Alle sind in Frühlingsstimmung, ne? Ja. Und du hast Gurkenrost, ne? Ja. Das ist das Ende, ne?
1: Ja. Oh. Ja. Ja. Ja.
0: Oh.
1: Sehr gut.
0: Ganze
1: Meinung. Mein Freund, der Kuh, ist tot, ihr starb im